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1: 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Die Gruppe Soul Search mit In Earth.

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4: Wir üben ja so viel damit, wenn wir diese Schlägel, diese vier Schlägel in der Hand haben, damit sich das wie ein zweites Körperteil anfühlt. Wenn ich jetzt einen Monat die Schlägel nicht anfassen würde und die Schlägel dann wieder in die Hand nehme, fühlt sich das wie ein Fremdkörper an. Und so kann man ja kein Konzert spielen.
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6: Sie bringt mehr als 600 Instrumente zum Klingen und musiziert sogar mit und auf Plastikflaschen. Außerdem steht sie für eine neue Generation von Perkussionistinnen und stellt das Schlagwerk als Instrument in den Vordergrund. In einer neuen Folge Die gefragte Frau darf ich die Multiperkussionistin Vivi Vassileva bei mir begrüßen. Wir sprechen heute über ihre Leidenschaft für das Schlagwerk, über ihre beeindruckende Karriere, darüber, wie sich ein Leben aus dem Kopf verlebt und über die Rolle der Frau in der Branche. Schön, dass du heute hier bist, Vivi.
4: Freut mich auch. Danke für die Einladung.
6: Vivi, möchtest du zu Beginn mal erzählen, wo du eigentlich herkommst und welchen Bezug du zu Salzburg hast?
4: Ich komme aus Hof aus Bayern und meine Eltern kommen aus Bulgarien, aber sie haben beide bei den Hofer Symphonikern im Orchester gespielt. Und deswegen bin ich auch in Deutschland geboren. Zu Salzburg habe ich einen sehr emotionalen nahen Bezug. Ich habe eigentlich die beste Zeit meiner Studienzeit hier verbracht, als ich bei Martin Grubinger am Mozarteum studiert habe. Und es hat mir so gut gefallen, dass ich unbedingt hier in der Gegend auch bleiben wollte. Und jetzt wohne ich seit 3 Jahren im Salzkammergut in Ebensee am Traunsee.
6: Du stammst aus einer Musikerfamilie, wie du gerade gesagt hast. Da waren ja andere Instrumente im Fokus, also jetzt nicht das Schlagwerk vielleicht. Wie bist du darauf gekommen und wie wurde die Leidenschaft bei dir dafür geweckt?
4: Ja, genau wie du sagtest, also bei uns in der Familie ist die Geige sehr stark im Vordergrund. Mein Vater, der Geiger war bei den Hofer Symphonikern, der hat allen seinen Kindern, also mir auch, ich bin das Nesthäkchen von 4 Kindern, hat er mir auch eine Geige in die Hand gedrückt, aber zu dem Zeitpunkt hatte ich eben 3 ältere Geschwister, die alle sich mit der Geige beschäftigt haben. 2 davon sind auch heute professionell damit unterwegs. Und ich glaube, jedes Kind, das ältere oder jeder, der ältere Geschwister hat, kennt das so, diese Vorbildfunktion, wo man natürlich alles nachmachen möchte, aber irgendwann, glaube ich, wenn man dann älter wird, spürt man sich dann besser und merkt, okay, das ist eigentlich nicht, was aus meinem Herzen wirklich kommt. Und beim Schlagzeug, wir haben jeden Sommer meiner Kindheit in Bulgarien am Schwarzen Meer verbracht. Und da gibt es bis heute Musiker und Künstler, die miteinander jammen, improvisieren, teilweise auf Handtrommeln oder auch auf bulgarischen Instrumenten. Auch auf selbstgebastelten Instrumentarium, was sie so am Strand finden. Und das habe ich so als 7-8-Jährige erlebt. Und das hat mich total geflasht. Und ich wollte unbedingt diese Trommeln und diese Instrumente probieren. Und irgendwann, nach vielen Wochen von aus der Ferne zuschauen, habe ich mir ein Herz gefasst, habe die gefragt, ob ich mal diese Djembe, diese wunderbaren Trommeln, da Bukas hatten die, ob ich das auch mal probieren dürfte. Und das Beste war einfach, wie sie mich wirklich direkt in ihren Kreis aufgenommen haben. Ich habe mich dann auf so eine Djembe gesetzt, die war ja viel zu groß für mich. Das Instrument war damals so groß wie ich selber. Und ich habe sofort einfach diesen Dialog gespürt mit diesen Musikern. Und Musik ist ja wirklich eine Sprache, es ist ein Austausch von Energien. Und das die schönste Form von Magie in der Musik entsteht, wenn die Musiker aufeinander reagieren, wenn man sich Platz gibt, dann soliert man, dann reagiert man, antwortet. Und das habe ich alles erlebt in diesem Moment. Und in dem Moment war es dann auch um mich geschehen. Also es war total klar, dass Schlagzeug mein Ding ist. Und als wir dann am Ende der Sommerferien zurück nach Deutschland sind, habe ich meinen Vater ein Jahr lang anflehen müssen, bis er das ernst genommen hat und bis er mich dann zum Schlagzeugunterricht an einer Musikschule angemeldet hat.
6: Wie alt warst du jetzt dann nochmal genau?
4: Mit 10 habe ich dann wirklich mit dem Schlagzeugunterricht begonnen.
6: Und der Vater hätte gemeint, vielleicht doch die Geige.
4: Ja, er hat es versucht, obwohl er auch nicht ganz zufrieden war mit mir, weil ich nicht so ganz so fleißig war an der Geige. Und das war am Schlagzeug einfach ganz anders. Da musste mich niemand zum Üben zwingen. Also das war einfach nach der Schule der Magnetismus oben, das Drumset. Also ich komme von der Schule, ich lasse meinen Rucksack liegen und hoch zum Drumset und dann bleibe ich da bis zum Abend. Also das war einfach so.
6: Also darin dann die wahre Leidenschaft entdeckt. Was würdest du denn sagen, was zieht die so in den Bann an diesem Instrument?
4: Also heutzutage spiele ich ja nicht mehr Drumset, das war als Kind. Ich habe jetzt bin ich ja Multiperkussionistin, wäre der korrekte Begriff im klassischen Bereich eben. Wir spielen alle möglichen Schlagzeuginstrumente, auch die melodischen wie Marimbafon, Vibraphon in einer Kombination. Mit Orchester spiele ich sehr viel, also wirklich Solo-Schlagzeugkonzerte, wo all diese Schlagzeuginstrumente im Fokus stehen, im Vordergrund vor dem Orchester und nicht eben hinten in der letzten Reihe, wie es ja üblich ist im Orchester. Und es sind viele Dinge, die mich bis heute so in den Bann ziehen. Also zum einen diese Vielfalt, die wir haben. Also ich lerne bis heute neues Instrumentarium kennen, was zu der Schlagzeugfamilie gehört. Ich lerne immer wieder neue Schlagzeugtechniken, neue Sounds, neue Möglichkeiten, neue Rhythmen aus aller Welt, die wir in der klassischen zeitgenössischen Musik dann auch einbringen und kombinieren. Und da entsteht einfach sowas Frisches und Packendes. Und das andere ist auch diese Art, was mich auch ab diesem ersten Moment am Strand so fasziniert hat. Also ich komme ja wirklich aus einer ganz klassischen Musikerfamilie. Ich bin mit Tschaikowski und Beethoven aufgewachsen. Und da am Strand habe ich aber erlebt, wie musiziert wurde aus einer gewissen Spontanität heraus. Also da ist der Rhythmus einfach so, jeder hat die Augen zugemacht und es ist eben dieser Rhythmus, der in dem Moment gerade entsteht, herausgesprudelt. Und diese Spontanität, dieses Improvisieren, aber gleichzeitig eben mit den Mitmenschen reagieren, das hat sowas Ursprüngliches, was ja auch uns Menschheit definiert. Also in der Form musizieren wir, glaube ich, bin ich überzeugt davon, spätestens seit der kognitiven Revolution, also wahrscheinlich über 70.000, 80.000 Jahre schon, musizieren wir in der Form, dass man einfach zusammen sitzt und schaut, ob man jetzt ein paar Tierknochen hat oder ein bisschen Holz und irgendwie oder einfach in die Hände klatscht, Rituale macht, tanzt, einfach diesen Energieaustausch eben. Und dieses Ursprüngliche hat das Schlagzeug einfach ganz stark. Und ich glaube auch deswegen erreichen wir die Menschen ganz anders als zum Beispiel mit einer Geige. Natürlich, eine Geige kann einen Menschen ganz anders berühren mit einer wunderbaren Melodie und wenn die Phrase gezogen wird und der Klang wie Honig ist und das Vibrato einfach das Herz berührt. Und das habe ich oft im Schlagzeug auch, oder das suche ich immer auch im Schlagzeug, was natürlich untypisch ist bei uns. Aber was ich dann immer mehr auch erfahren habe, ist die Art, wie wir berühren, ist einfach durch dieses Ursprüngliche. Also wenn wir auf einer Taiko spielen, also wirklich eine Trommel, die ja aus einem 100 Jahre alten Baumstamm gebaut wird, also wo der Durchmesser ein Meter ist, dann entsteht einfach ein Erdbeben und ein Gefühl von Vibrationen. Da erreicht man die Menschen im Publikum nochmal ganz, ganz anders.
6: Es ist total faszinierend, wenn ich natürlich einige Videos angeschaut, wo du musizierst, was da alles auf der Bühne ist oder wie es da rund geht und diese Dynamik, Weil es ist ja nicht nur Musizieren, du musst ja so viel bewegen, oder? Da ist ja ein bisschen Performance auch dabei und könnte man jetzt einfach auf diesem Tisch irgendwie den zum Musizieren heranziehen, oder?
4: Ja, geht natürlich. Alles? Also das sind immer Rhythmus und Sound, was glaube ich jeder, der Musik hört, das ist das Erste, was einen so catcht, ob man jetzt dran bleibt oder im Radio eben zum nächsten Sender drückt und dann sehe ich einfach, okay, ich habe hier einen Tisch, ich habe hier ein Glas und dann benutze ich diese Sounds und dann habe ich verschiedene, ich habe meine Nägel, ich habe meine Handflächen, meine Finger und dann schaut man einfach, was man so hat und die Kombination aus verschiedenen Sounds lässt einfach coole Rhythmen entstehen.
6: Weil du sagst, du entdeckst immer noch neue Instrumente. Wie viele gehören denn zum Schlagwerk oder kann man das definieren oder auf wie vielen hast du schon gespielt?
4: Sicher über 600 Instrumente schon. Auch die ich selber besitze, sind wahrscheinlich so über 300 Instrumente und es werden natürlich immer mehr. Also das ist so unser verrücktes Hobby, einfach alle Instrumente sammeln zu wollen, alles besitzen zu wollen, fürs nächste Konzert auch diesen Sound zu haben. Also wir nehmen manchmal für einen Schlag, im ganzen Konzert für einen Schlag einen fetten Gong mit zum Beispiel oder ein anderes Instrument. Also und wenn das nur 5 Sekunden an dem Konzertabend scheint, dieses Instrument, lohnt es sich, es mitzunehmen. Und natürlich ist es was anderes, die Instrumente auch selber zu besitzen. Also es wird jährlich mehr, was ich da so habe.
6: Wow, ja, da braucht man dann einen großen Abstellplatz oder viel Raum zu Hause.
4: Genau, und vor allem einen großen Transporter an einen LKW grenzend, um das alles eben einfach auch zu transportieren von Konzertort zu Konzertort.
6: Gehen wir nochmal zuerst an den Anfang. Wie ist denn deine Ausbildung abgelaufen? Was waren deine wichtigsten Stationen?
4: Ich hatte viele Lehrer und also in erster Linie, als meine Eltern, die ja beide Musiker sind, gemerkt haben, dass ich das wirklich ernst meine. In dem Moment war der Support unglaublich. Also die haben auch viel mit mir gearbeitet. Und das ist so spannend auch, wenn man als Instrumentalist bei einem anderen Instrumentalisten also Unterricht nimmt oder mit jemandem eben arbeitet. Weil am Ende das Ziel ist immer gleich, aber die Herangehensweise ist eben anders. Zum Beispiel meine Mutter ist Pianistin. Sie hat unglaublich viel mit Opernsängern gearbeitet. Und natürlich, wenn ich jetzt mit ihr gearbeitet habe, hat sie eine ganz andere Herangehensweise gehabt, um eben ein Stück zu formen, um die Noten eben so zu formen, dass es am Ende Kunst wird und nicht einfach auswendig gelernte Noten ohne Inhalt. Und mein Vater als Geiger hatte auch nochmal eine ganz andere Herangehensweise. Und durch meine ganze Jugend hindurch war diese Arbeit, würde ich sagen, extrem wichtig auch für mich und hat mich sehr geprägt, auch in meinem heutigen Denken. Und das merke ich auch sehr jetzt beim Unterrichten. Mein ersten Schlagzeuglehrer, das war der Claudio Stey, der war damals der Solopauke bei uns im Orchester in Hof. Und heutzutage ist er an der Oper in München, Solo-Schlagzeuger. Und der kommt aus Chile. Das heißt, bei ihm habe ich nicht nur die klassische Ebene vom Schlagzeug gelernt, sondern er hat mich auch sehr nahe gebracht mit diesen ganzen südamerikanischen Rhythmen, brasilianischen Samba, kubanischen Salsa, argentinischer Milonga und Tango, argentinischer Samba auch, was ja was anderes ist als brasilianischer Samba. Und diese Tänze, die sind so wichtig für uns zu wissen, weil wenn wir jetzt ein Stück haben, was zum Beispiel von einem argentinischen Komponisten ist oder auch von einem dänischen Komponisten, der sich aber vom Tango zum Beispiel beeinflussen lässt, dann muss man diese Stilistiken kennen und also wenigstens die Basis davon, weil ein Stück zu spielen, was aus einer gewissen Kultur inspiriert ist, ist in gewissermaßen wie eine Sprache sprechen. Also natürlich können wir zu Hause im Buch die Wörter und die Vokabeln lernen, aber um wirklich dann ins Herz der Sprache zu gehen, muss man mit einheimischen Leuten reden und muss den Akzent, die Sprachmelodie lernen. Und das finde ich auch so spannend, weil sogar wenn man die Musik, wenn man jetzt unsere Musik, österreichisch-deutsche Musik, vergleicht mit französischer Musik, es wird innerhalb der Musik so anders phrasiert und akzentuiert auch. Also wo sind die Schwerpunkte in einem Takt? Debussy oder Ravel wird einfach komplett anders phrasiert als ein Mozart oder ein Bruckner oder ein Beethoven. Weil unser Repertoire aus so vielen verschiedenen Kulturen schöpft, ist es so unglaublich wichtig, dass man wirklich die Augen offen hat und für alle Kulturen nicht nur offen ist, sondern auch wirklich ernsthaft interessiert. Weil wenn wir jetzt ein Stück haben, ein Baião, ein brasilianischer Tanz aus dem Forró, man muss einfach wissen, wo das Skelett ist, also dass der Rhythmus du, du, du, du, da, du, bum, ba. Und wenn man dann was spielt, kann man das nicht phrasieren, wie wenn man ein Mozart spielt, auch wenn die Noten vielleicht auf den ersten Blick gleich ausschauen. Da hat Claudio wirklich mir so viel verschiedene Genres einfach so in die Wiege gelegt, würde ich sagen. Und dann mein nächster wichtiger Lehrer war, ich bin mit 15 an die Musikhochschule in München zum Jungstudium. Da war ich beim Peter Sarlo, der ja auch der Vorgänger von Martin Grubinger war am Mozarteum. Der hat auch in München unterrichtet und bei dem war ich. Bei ihm habe ich meinen Bachelor gemacht. Und dann die wirklich wichtigste Punkt meiner Ausbildung war dann, als ich zum Mozarteum bin für meinen Master, zu Martin Grubinger. Und ich bin bis heute geflasht, was er wirklich klanglich und technisch für eine Revolution gemacht hat bei uns Schlagzeugern. Also ich kenne keinen Schlagzeuger, der so einen klaren Plan hat von wie muss es klingen und wie kommt man dahin. Das war absolut Horizonte erweiternd bei ihm zu studieren. Und ich habe eigentlich meine komplette Art, wie ich mein ganz komplettes Schlagzeughandwerk bei ihm um 180 Grad nochmal gewendet. Man könnte sagen, dass ich eigentlich nochmal wirklich von vorne angefangen habe. Und dafür bin ich sehr dankbar. Und natürlich neben dieser unglaublichen Schule, die er geschaffen hat und klanglichen Vision, ist er einfach eine unglaubliche Musikerpersönlichkeit, extrem motivierend. Also die Zeit bei ihm, ich glaube, ich habe nie so viel geübt in meinem Leben, weil es hat mich einfach so wahnsinnig motiviert und inspiriert, mit diesem Menschen zu arbeiten.
6: Wie viele Stunden übt man da, wenn man jetzt am Mozarteum dieses Studium macht?
4: Wenn man bei Martin Grubinger Mozarteum studieren möchte, muss man wissen natürlich, dass die Warteliste riesig ist, dass viele, viele Menschen auf der ganzen Welt, viele junge Schlagzeuger, die von einer Karriere träumen, Schlagzeugerinnen, sie davon träumen, bei ihm studieren zu dürfen. Und da ist dann natürlich kein Platz für jemand, der jetzt sagt, ja, ich mag Schlagzeug spielen, aber ich habe auch andere Interessen im Leben. Also wenn man am Mozarteum bei Martin Grubinger studieren will, dann muss das die Priorität sein und nichts anderes. Also Schlagzeug muss in jeder Sekunde der Woche am Tag das Allerwichtigste sein, die Priorität. Und da kann man schon bis zu 12 Stunden am Tag dann auch im Mozarteum verbringen und diese Instrumente üben. Es ist nämlich so, dass wir haben so viele verschiedene Instrumente und man muss an jedem Instrument ein Elite-Niveau erreichen. Und das geht halt nicht, wenn man zum Beispiel die kleine Trommel nur dreimal in der Woche anfasst. Das muss jeden Tag ein paar Stunden. Wenn man jetzt sagt, jeden Tag ein paar Stunden Marimbafon, jeden Tag ein paar Stunden Vibraphon, jeden Tag ein paar Stunden Pauke. Also wenn wir sagen, 2-3 Stunden pro Instrument mal 4, da ist man schnell bei 12 Stunden.
6: Klingt unheimlich intensiv, aber man spürt ja, welche Leidenschaft dahinter ist und dass man es dann ja sehr gerne in den Fokus stellt. Wann war bei dir eigentlich klar, dass du eine professionelle Karriere verfolgen willst? Das war sicher schon vor den ganzen Studien.
4: Ja. Also dadurch, dass ich ja auch wirklich das kannte, was es heißt und was es kostet, ein Profimusiker zu sein, hatte ich als Kind einen riesen Respekt davor und habe insgeheim natürlich davon geträumt, aber durch diesen Respekt habe ich mich so gefragt, ob ich das Zeug dazu habe, ob ich wirklich bereit bin und ob ich das durchhalten würde. Also bei uns, es gibt ja kein Abschalten bei uns. Also ich sehe das ja bei meinen Freunden oder wir haben eine Schwester, die nennen wir das weiße Schaf. Sie ist die einzige, die sich nicht mit Musik beschäftigt. Die gehen vom Job und dann schalten sie ab. Dann ist Familie und Privatleben, Freizeit im Kopf. Man denkt dann nicht mehr an den Job und das ist bei uns keineswegs so. Also sogar wenn ich jetzt sage, ich mache jetzt 2 Tage Urlaub, also der Kopf, der funktioniert weiter. Welche Konzerte habe ich? Was muss ich als nächstes üben? Mit wem muss ich proben? All diese Dinge. Also das ist einfach, wie bei jemandem, der selbstständig ist. Also wir sind unser eigenes Unternehmen und dazu gleichzeitig sind wir wirklich wie Sportler. Also wir müssen dranbleiben, weil wenn wir ein paar Tage mal nichts machen, verliert man die Fitness am Instrument. Und deswegen können wir uns auch gar nicht erlauben, jetzt mal, okay, Marimba, du, ich lasse dich jetzt verstauben für einen Monat. Das geht gar nicht. Wir üben ja so viel damit, wenn wir diese 4 Schlägel in der Hand haben, damit sich das wie ein zweites Körperteil anfühlt. Wenn ich jetzt einen Monat die Schlägel nicht anfassen würde und die Schlägel dann wieder in die Hand nehme, fühlt sich das wie ein Fremdkörper an. Und so kann man ja kein Konzert spielen.
6: Also als Jugendliche hast du dann gesagt, du willst den Weg gehen.
4: Genau, also für mich war ein sehr gravierender und wichtiger Punkt, als ich mit 13 ins Bundesjugendorchester gekommen bin. Das ist ein Spitzenorchester in Deutschland. Und dort war ich dann auf einmal mit 100 Gleichaltrigen dieselbe Leidenschaft, dieselbe Obsession, sag ich mal, für die Musik, für ihr Instrument entwickelt haben. Und diese 3 Wochen von intensiver Probenarbeit und dann großer Tournee, also wir hatten, glaube ich, 10 Konzerte innerhalb von 2 Wochen, das hat sich so unglaublich richtig für mich angefühlt. Also ich habe mich bis zu diesem Zeitpunkt nie so richtig an einem Platz gefühlt wie da, dass ich bin da einfach nach Hause gekommen von dieser Tour und habe zu meinen Eltern gesagt, so, das ist, ich will es, ich will Schlagzeug studieren, das ist ganz klar. Und ich erinnere mich, dass meine Mutter, die war überhaupt nicht begeistert, die hat noch versucht, mich umzustimmen. Wollte, dass ich irgendwie Wirtschaft studiere oder und in irgendeine Bank gehe. Die ja selbst Musikerin ist, die selbst so eine Leidenschaft hat für die Musik. Sie hat dann nichts bei mir erreicht. Und ab dem Moment hatte ich auch keine Zweifel mehr, das war dann klar.
6: Du sagst, viel üben, man muss fast jede Sekunde ins Instrument denken. War dann manchmal als Jugendlich, hat man dann oft mal vielleicht zurückstecken müssen oder war dann das mal drin, dass man mal fortgeht oder so?
4: Ja, natürlich. Also meine Schwester und unsere Freundinnen, die sind dann weggegangen, tanzen gegangen, waren unterwegs, haben vielleicht auch Austauschjahre gemacht in Frankreich, so waren für ein paar Monate weg. Das kam für mich überhaupt nicht in Frage. Auch mal im Sommer jetzt, die sind dann schwimmen gegangen, planschen gegangen, ich bin zu Hause geblieben, wusste, okay, nächste Woche habe ich wieder Unterricht in München, da muss das Stück dann auswendig drauf sein. Aber das war nicht schwer, weil ich glaube, jeder Mensch kennt das. Sobald man sich für etwas entscheidet und da kein Zweifel mehr dran ist, ist es auch nicht mehr schwer, weil es ist dann, ich habe mich dann so identifiziert mit was ich wollte, dass es einfach klar war. Und dann macht man das auch mit einem gewissen Stolz und weiß einfach, okay, ich will das, ich weiß, was es kostet, das muss ich dafür bezahlen, fertig. Und das ist eine Entscheidung, die muss man vorher machen. Wenn man sich jeden Tag neu entscheiden müsste, gehe ich jetzt mit meinen Freunden schwimmen oder bleibe ich zu Hause, dann ist natürlich schwierig. Aber wenn man das für sich entschieden hat und weiß, okay, die nächsten 15 Jahre werde ich alles dafür tun, um diesen Weg zu erreichen, um das zu erreichen, dann ist das eigentlich einfach, sobald man das entschieden hat.
6: Eben, du bist erst 31 und wenn man so schaut, was du schon alles gemacht hast, in welchen Besetzungen du schon mitgewirkt hast, sei es Solo, in Orchestern, bei Philharmonik. Erinnerst du dich eigentlich noch an dein erstes offizielles, professionelles Konzert?
4: Ja, also das ist mein erstes Debüt als Solistin mit Orchester. Da war ich, glaube ich, 12. Und da habe ich ein Marimba-Konzert gespielt mit dem Orchester meines Vaters auch. Das war damals ein Preisträgerkonzert. Also ich habe Jugendmusiziert gewonnen, das ist das deutsche Prima La Musica. Und dann durften die Preisträger eben ein Solokonzert mit dem professionellen Orchester spielen. Und das war schon ein tolles Gefühl. Und es ist jedes Mal ein tolles Gefühl, wenn ich vor einem Orchester stehen darf, mit meinen doch für die klassischen Musiker ja exotischen Schlagzeuginstrumenten. Und natürlich dann vor der ersten Probe immer merke, okay, die sind jetzt ein bisschen misstrauisch, was kommt da jetzt, was sind das jetzt für Instrumente, warum machen wir sowas Zeitgenössisches, warum spielen wir nicht unser Beethoven-Violinkonzert, das wir schon seit 200 Jahren spielen. Und dann eben ab dem ersten Schlag, ab der ersten Note, ab dem ersten Takt, wenn man spürt, ah, okay, jetzt haben wir die erreicht, die Musiker, und jetzt sind die auch motiviert und brennen auch für diese Musik und sind auch voll da jetzt dieses schwere Stück zu proben. Und das ist dann eine riesige Entwicklung bis zum Konzert. Und das ist jedes Mal, auch heute noch, für mich eins der erfüllendsten Gefühle überhaupt im Leben. Und ja, das habe ich mit 12 eben das erste Mal erfahren. Und heute ist es immer noch jedes Mal ein Riesengeschenk, wenn ich mit einem Orchester, vor einem Orchester spielen darf.
6: Wie geht man in so einem jungen Alter mit Druck um? Oder hat man das damals vielleicht ein bisschen gelassener gesehen? Oder wie war das Nervositätslevel?
4: Also Nervosität ist ja vor allem etwas, was zusammenhängt mit, wie vorbereitet fühle ich mich. Ich glaube, das kennt jeder, der auch mal vor Publikum sprechen muss oder eine Präsentation geben muss. Wenn wir wirklich in der Materie drin sind und begeistert sind für etwas, dann gibt es einen Moment, wo man nicht mehr daran denkt, was jetzt die anderen denken, sondern man ist dann so drinnen, also in meinem Fall in den Noten, in der Musik, in den Emotionen, die ich in diesem Moment transportieren möchte an das Publikum, dass man gar keine Zeit hat, dran zu denken, ich bin ja gerade nervös. Ja, wenn wir uns wirklich sicher fühlen, und dieses Selbstbewusstsein baut man ja auf, deswegen ist diese Vorbereitungszeit, dieses Üben, das Trainieren so unglaublich wichtig. Und was viele Musiker vergessen auch und was ich auch jetzt im Mozarteum sehe, es ist nicht dasselbe im Übezimmer seine Sachen abzuliefern, wie dann eben auf der Bühne vor Menschen. Und das muss man auch trainieren. Man muss in jeder Gelegenheit, die man hat, jemandem was vorspielen, um mit diesem Gefühl sich anzufreunden. Weil natürlich Nervosität, Adrenalin, das ist bis zu einem gewissen Grad ja gut. Das schärft die Sinne, wir werden wacher, das brauchen wir auch. Also in einem Konzertsaal muss ein Ohr bei sich bleiben. Wir spielen ja komplexe Dinge, das muss alles rhythmisch sein, sauber sein, und das andere Ohr muss aber im ganzen Saal sein, um zu horchen, okay, wie ist das Publikum drauf, sind die konzentriert, wie ist die Akustik, muss ich vielleicht länger warten, muss ich weniger warten, weil das Sustain, also dieses Reagieren, das kann man ja gar nicht im Übezimmer üben. Also ich spüre selber, wenn ich jetzt zum Beispiel in der Corona-Zeit hatten, wir alle Musiker, das, dann spielt man monatelang vor niemandem. Also man kann ja nicht mal zu Hause jemanden vorspielen, weil man darf sich ja mit niemandem treffen. Und dann auf einmal auf der Bühne, dann spürt man das wieder viel mehr, als wenn das jetzt fast Routine wird, so jeden Tag irgendwie vorspielen, jeden Tag ein Konzert haben. Und deswegen ist es so wichtig auch.
6: Sehr viele Emotionen da an seinem Konzert.
4: Ja, also nach einem Konzert bin ich emotional komplett ausgeleert. Also der Tag danach, da ist dann gar nichts mehr in mir drin. Da muss man erstmal die emotionalen Reserven wieder auffüllen. Und deswegen ist es so spannend, wenn man Tourneen spielt, wo wirklich jeden Tag, da muss man sich die Emotion wirklich gut einteilen und aufpassen, dass man sich im ersten Konzert nicht komplett verausgabt, Und das ist eine interessante Balance.
6: Ich glaube, wie gelingt dir das dann, auch einen Ausgleich zu schaffen? Oder was ist deine Kraftquelle? Oder was das Aufladen vielleicht beschleunigt wieder?
4: Also am wichtigsten für mich sind einfach meine Familie und die nächsten Menschen. Also es gibt, glaube ich, nichts, was mehr auflädt als einem Menschen, den man 100% vertraut. Das ist für mich absolut wichtig. Und an zweiter Stelle die Natur. Deswegen liebe ich es auch so im Salzkammergut. Da kann man einfach auf den Berg gehen, auf den Traunstein, bei uns am Sonnstein. Und da ist man dann, also sowieso, ich brauche die Berge nur anschauen. Und es füllt sich alles voller Emotionen in mir drinnen. Das überwältigt mich jedes Mal, wenn ich nach Hause komme, vor allem von den Großstädten, wenn ich jetzt von Berlin nach Hause komme, von Konzerten oder Köln oder auch Wien.
6: Und bevor du auf die Bühne gehst, hast du bestimmte Rituale oder?
4: Ja, das ist schwierig bei uns Schlagzeugern, weil unser Ritual ist vor allem davon, dass wir den ganzen Tag eigentlich am Aufbauen und Schrauben sind, dass das der Aufbau perfekt steht. Bei einem Schlagzeugkonzert, wir haben ja die verrücktesten Wechsel, die virtuosesten Wechsel. Da muss man von einem Instrument zum nächsten springen, dann muss der Schlägel genau an der Stelle, wo man das trainiert hat, liegen, dass man in der Sekunde pünktlich mit der Flöte zusammen das Glockenspiel spielt, dann wieder zurück zum Vibraphon. Und wenn da etwas 2 Zentimeter anders steht, als man es trainiert hat monatelang, dann hat man ein Problem. Und deswegen müssen wir wirklich am Konzerttag sehr viel am Aufbau, Schrauben, Stimmen einstellen. Dann gehe ich mich umziehen und dann spiele ich mich ein bisschen warm. Am Pad, das ist so mein Ritual, würde ich sagen. Ein paar Singles, ein paar Double Strokes, Paradiddles. Einfach warm spielen, so wie mein Sportler sich vorher ein bisschen warm läuft. Und dann geht's auch schon los. Wenn ich mental sehr anspruchsvolle Stücke habe, wie zum Beispiel ein Friedrich Zerha Schlagzeugkonzert, mentale absolute Höchstleistung in unserem Schlagzeugrepertoire, dieser berühmte dritte Satz. Ein wahnsinniger Ritt auf dem Xylophon und auf den Woodblocks. Es geht 7 Minuten durch und wenn man da einmal rausfliegt, dann findet man nicht mehr rein. Und wenn ich solche Dinge spiele, dann habe ich schon ein Ritual, dass ich wirklich mental das ganze Konzert vor meinen Augen durchgehe. Also es ist dann eigentlich wie üben, nur dass ich halt dann da sitze, die Augen zumache und anstatt wirklich zu spielen, sehe ich jeden Ton vor mir, den ich spiele, den ich schlage. Also
6: diese Auftritte, die schauen auch immer sehr athletisch aus. Ich schätze, man braucht da ziemlich viel Kraft.
4: Ja, wir verbrennen einfach am meisten Energie. Also ich habe es jetzt auch gemerkt, letzten Freitag habe ich ein Projekt mit Streichern gehabt und ich habe mit einer wunderbaren Geigerin, der Noah Wildschut, gespielt und sie spielt ja nicht weniger als ich an so einem Abend, aber ich esse trotzdem 3-mal mehr als sie, weil einfach ihre Bewegungen sind halt hier die Finger und ein bisschen der Bogen, Handgelenk, aber bei uns nicht nur, dass wir stehen und eben von einem Instrument zum anderen, aber einfach das typische Schlagzeugspielen, also Singles, das ist eigentlich derselbe Energieverbrauch wie beim Boxen, würde ich sagen. Und ja, natürlich, da braucht man die Ausdauer dafür, dass man das durchhält, aber dadurch, dass wir sowieso jahrelang den ganzen Tag üben, entwickelt man das. Also ich habe vor ein paar Jahren auch angefangen, wirklich ins Gym zu gehen und Krafttraining zu machen. Ich würde nicht sagen, dass das der einzige Weg ist und dass man das braucht, aber es hilft unglaublich viel, auf jeden Fall.
6: Wahnsinn, ja. Eben, es schaut echt sehr extrem aus, wenn man da so zuschaut, länger.
4: Ja, Schlagzeug spielen ist schon eine Extremsportart unter den Instrumenten, auf jeden Fall.
6: Das kann man sicher sagen, ja. Du spielst ja in den unterschiedlichsten Besetzungen, sei es solo, mit Orchester, mit, wie du sagst, mit einer Violinistin. Wie ergibt sich denn das oder wie entscheidest du, wie bereitest du dein Programm für ein Jahr auf?
4: Also vor allem spiele ich natürlich Stücke, die mir am Herzen liegen, also Musik, die mich selber berührt, ist natürlich auch die Musik, mit der ich andere Menschen berühren will und mein Publikum. Das ist ein großer Faktor, der dazu beiträgt, was ich spiele und natürlich auch mit welchen Musikern zusammen ich, ich spielen möchte. Also zum Beispiel mit meinem Verlobten, dem Lukas Campagaginis, der haben wir ein super interessantes Duo, Vibraphon und Gitarre. Und das ist einfach so was Außergewöhnliches. Also als wir angefangen haben zu spielen, da gab es null Repertoire. Wir haben erstmal nur Arrangements gespielt, Piazzolla und Bach, bis wir wirklich angefangen haben, aktiv auf die Komponisten zuzugehen und zu sagen, hey, wir haben hier eine ganz coole neue Kammermusikformation, Vibraphon, Gitarre, gibt es so noch nicht in der klassischen Musik, schreibt doch mal was. Und ja, wir haben Avner Dorman, Sergio Assad, Christian Joost haben jetzt für uns geschrieben und es gibt jetzt Repertoire und das ist, das reizt mich schon sehr. Also wirklich ein bisschen Musikgeschichte mitzuschreiben, ein bisschen mitzuprägen, wie das Repertoire entsteht, Literatur zu schaffen, damit auch in den nächsten 100 Jahren junge Schlagzeuger und Schlagzeugerinnen mehr Musik haben, die sie spielen können. Da haben wir noch viel Arbeit, um uns mit dem Repertoire der Pianisten und Geiger zu vergleichen. Also die haben ja unglaubliche Meisterwerke von den besten Komponisten ihrer Zeit, von den letzten 300 Jahren, wunderbare Stücke. Und dadurch, dass wir so ein junges Instrument in der klassischen Musik sind, können wir natürlich noch nicht mithalten. Aber allein, was in den letzten 20 Jahren entstanden ist an Repertoire, ist unglaublich. Und das ist etwas, was mich sehr reizt und auch entscheidet, in welchen Formationen ich spielen möchte.
6: Das klingt total abwechslungsreich. Also du bist sicher auch sehr viel unterwegs, immer wieder auf Tour. Wie viele Tage im Jahr bist du unterwegs? Oder sag mir, wie viele bin ich überhaupt zu Hause?
4: Ja, sicher bin ich so 250 Tage im Jahr unterwegs. Und der Rest, wo ich zu Hause bin, da wird neues Repertoire einstudiert oder mit Musikern geprobt und das nächste Projekt vorbereitet.
6: Schauen wir nur kurz auf dein musikalisches Wirken, weil du prägst ja schon eine neue Generation der Perkussionistinnen. Du machst ja ganz viele innovative Sachen, hast mit Recycling-Materialien unter anderem musiziert, ist mir mal ins Auge gestochen.
4: Ja, mit dem Recycling-Concerto wahrscheinlich vor allem. Mozart und Beethoven sind ja auch deswegen so inspirierend, weil sie so aktive Bürger ihrer eigenen Zeit waren. Also Mozart war ja, das war ja revolutionär damals, eine Oper zu schreiben, wo es um den Diener ging und nicht um den Graf, also mit Figaros Hochzeit. Das war ja unerhört damals. Also ich glaube, die Oper wurde danach sogar verboten nach der Uraufführung für eine gewisse Zeit. Oder Beethoven zuerst, also der erste Demokrat, der erste Künstler, der wirklich an ein vereintes Europa geglaubt hat. Und so sehe ich auch die Musik, die heute entsteht, die muss einfach auch die Themen, die uns im Moment am meisten beschäftigen, muss sie widerspiegeln. Und natürlich ist das Recycling-Concerto ein großes Thema, das uns seit Jahrzehnten schon bewusst ist, dass also diese Plastikflut und wie wir jetzt auch mit unserer Umwelt umgehen. Wir hören es auch wieder jetzt. Wir leiden alle an der unglaublichen Hitze im Moment. Auf der anderen Seite der Welt gibt es Überschwemmungen, die auch Extremwetter sind. Und wir wissen alle, woran es liegt. Es wird heiß diskutiert, was wir machen können. Es gibt noch keine Lösungen. Natürlich beschäftigen uns Musiker und die Komponisten natürlich diese Themen. Und mit dem Recycling-Concerto wollten wir nicht nur auf den Finger zeigen, sagen, hey, recycelt mal euren Müll und hey, wir müssen jetzt eine Lösung finden. Wir sollten eigentlich aufhören, Plastik zu produzieren. Wir wollen eigentlich nicht nur wachrütteln, sondern wir wollen positiv motivieren. Wir denken, hey, wenn das alles möglich ist, dass wir Musik machen auf diesem Müll, wenn wir Plastikflaschen zum Singen bringen können, dann ist das doch der Beweis, dass wir eigentlich alles erreichen können als Menschheit, wenn wir uns dafür entscheiden. Und wenn wir dafür kämpfen.
6: Ein sehr cooles Projekt, wo man wirklich mal hinschaut, oder? Und die Leute wirklich wachrüttelt, wenn man das wieder sieht. Ein anderer Aspekt, die Schlagzeug- und Schlagwerkbranche ist ja doch recht männlich geprägt. Oder es macht oft so den Eindruck. Welche Erfahrungen hast du da? Oder hat sich da jetzt was getan auch in den letzten Jahren?
4: Es hat sich was getan, aber trotzdem merke ich immer wieder, also bei mir war es auch so, sowohl in München als auch in Salzburg, ich war die einzige Frau in der Schlagzeugklasse. Jetzt ist es auch so, es gibt eine Frau in der Schlagzeugklasse. Ja, und das ist, es ist, würde ich sagen, wie in allen Führungsbereichen, wie in allen männerdominierten Bereichen, Frauen müssen einfach mehr motiviert werden, mehr Chancen gegeben werden, weil schlechter sind wir auf jeden Fall nicht. Also es gibt unglaubliche Schlagzeugerinnen heutzutage. Ich meine, schauen wir uns doch an, wer jetzt von Rush ausgewählt wurde, um Neil Peart zu ersetzen. Das ist Annika Nielis. Und warum? Nicht, weil sie eine Frau ist, sondern einfach, weil sie gerade die Beste ist für den Job. Und es gibt so viele, oder wenn wir uns Ronnie Caspi anschauen, die mit Jesus Molina anschauen, die mit Jesus Molina spielt, sie prägt gerade eine ganze Generation von Schlagzeugern mit ihrem Style. Also egal ob männliche oder weibliche Schlagzeuger, alle spielen ihr Solo nach, ihre Art zu spielen. Also sie setzt wirklich einen neuen Style als Maßstab. Und trotzdem müssen wir uns irgendwie immer wieder beweisen. Manchmal, oft in meinem Studium hatte ich den Eindruck, dass Frauen müssen ein gewisses Niveau haben, um überhaupt wahrgenommen zu werden. Also was schade ist, weil viel mehr Vorurteile natürlich kommen. Das habe ich schon viel erlebt. Was ich auch schade finde, ist bei uns in österreichischen Orchestern, in deutschen Orchestern auch, es gibt relativ wenig Frauen in den Schlagzeuggruppen im Orchester oder überhaupt eine Solopaukerin erlebe ich sehr selten. In anderen Ländern gibt es das zum Beispiel. Also jetzt habe ich ich habe ja mit Zagreb Philharmonic hier in Salzburg gespielt, im Jänner war ich hier im großen Festspielhaus. Ihre Solopaukerin ist eine Frau, sie ist unglaublich. Jetzt habe ich auch mit Sofia Philharmonic gespielt, aus Bulgarien, die haben auch eine Solopaukerin. Da frage ich mich, warum geht das in diesen Ländern und bei uns nicht? Oder sogar in Finnland habe ich jetzt gespielt und die hatten eine Schlagzeugerin, die war super. Ich glaube, dass es nicht bei uns daran liegt, dass es keine guten Schlagzeugerinnen gibt, sondern dass die einfach nicht genommen werden, weil sie halt mehr Vorurteilen ausgesetzt sind. Und da müssen wir schon noch dran arbeiten.
6: Ja, total. Also man merkt, das Patriarchat hat irgendwie alles nur sehr in den Händen und steuert auf allen Ebenen leider immer nur so mit.
4: Und alle sind benachteiligt dadurch. Männer, Frauen, alle. Da haben wir noch einen weiten Weg vor uns.
6: Auf alle Fälle, wenn wir uns das jetzt wieder so vor Augen führen, du bist da sicher ein tolles Vorbild für ganz viele junge MusikerInnen und viele inspirierende Kolleginnen. Hoffen wir mal, dass da viele nachkommen und sich da durchsetzen können, dass das dann jetzt wirklich mal einen Schritt sich tut, weil du unterrichtest jetzt auch schon am Mozarteum. Was gibst du deinen Schülerinnen und Schülern mit?
4: Also das Wichtigste finde ich, immer wieder den Inhalt in der Musik zu suchen. Es ist, wir sind zu viel fokussiert auf jetzt die Noten auswendig lernen, dass wir vergessen, dass wir Künstler sind, dass unser Ursprung Musik zu machen war, weil wir das lieben, weil es uns irgendwann mal unglaublich berührt hat. Und dass das Allerwichtigste ist, wichtiger als, ja, also vielleicht mache ich mir jetzt Feinde in der Perfektion. Ich bin selber extrem perfektionistisch und arbeite jeden Tag daran, dass es noch tighter ist, dass der Rhythmus noch artikulierter ist, dass ich noch schneller spielen kann, dass ich noch mehr ins Pianissimo gehen kann, natürlich. Aber das Allerwichtigste ist das Bild in unserem Kopf, verbunden mit der Musik. Was wollen wir weitergeben? Und ich merke, dass wir das noch zu wenig priorisieren in der Schlagzeugausbildung. Bei Pianisten, Geiger, Sänger ist das A und O. Also was wollen wir transportieren? Welche Emotionen, welche Geschichte steckt hinter diesen Tönen und diesen Noten? Und das versuche ich sehr weiterzugeben. Aber wenn wir keine Vision in unserem Kopf haben, dann bringt uns auch die allerbeste Technik nichts. Und das versuche ich den Studierenden weiterzugeben, wie wichtig das ist.
6: Total interessant. Wenn wir jetzt nur auf deine Zukunft blicken, gibt es für dich noch Traumkollaborationen oder eine Traumbühne, eine Traumbesetzung, in der oder auf der du gerne spielen würdest?
4: Ja, natürlich gibt es bei uns so die Meilensteine. Also ich träume natürlich davon und ich weiß, dass es irgendwann noch passieren wird, mit den Wiener Philharmonikern zu spielen, mit den Berliner Philharmonikern, in der Carnegie Hall. Das sind Dinge, die bei mir unbedingt noch anstehen. Und ich erinnere mich an meine ersten Debüts, das erste Mal in der Berliner Philharmonie zu spielen, das erste Mal im Wiener Konzerthaus, in der Kölner Philharmonie. Das sind schon Momente, die man nicht vergisst. Aber um wieder auch zurückzukommen zu vorher, das sind nicht die Konzerte, die vielleicht in meinem Herzen am wichtigsten sind. Die Konzerte in meinem Herzen sind die, wo ich am meisten gespürt habe. Heute ist wirklich eine Ausnahmeverbindung zwischen Musik, mir und Publikum entstanden. Und das kann dann in dem kleinsten Ort irgendwo sein. Das ist eigentlich, für was wir Musiker leben.
6: Total schön zu hören, dass eben oft da diese scheinbar kleinen Dinge dann so viel ausmachen und so viel transportieren. Wo soll es denn für dich generell noch hingehen? Was steht noch am Plan oder wie läuft denn dieses Jahr noch für dich ab?
4: Also dieses Jahr freue ich mich auf noch ein unglaubliches Debüt mit Oslo Philharmonic. Und da spielen wir ein Schlagzeugkonzert, was für mich geschrieben worden ist, vom finnischen Komponisten Sauli Sinoviev. Da freue ich mich riesig drauf. Das ist am 1. Oktober, denke ich, genau. Und jetzt in der nahen Zukunft spielen wir im Schleswig-Holstein Musikfestival, ein wunderbares Festival. Es ist so familiär, es ist dort darf ich schon seit vielen Jahren jeden Sommer auftreten. Es ist jedes Mal ein besonderes Gefühl, dahin zurückzukommen. Ich habe dort auch den Leonard Bernstein Award verliehen bekommen vor 3 Jahren. Und da spielen wir jetzt unser tolles Programm mit der Noah Wildschut auch, mit der Geigerin. Und dann geht es erstmal in den Sommer, da lerne ich 2 neue Schlagzeugkonzerte. Da wird sich dann ins Übekellerchen eingesperrt und, wie wir in unserem Fachjargon sagen, Noten gefressen. Und bis es dann in der neuen Saison weitergeht mit dem Georgischen Kammerorchester, habe ich Konzerte. In Basel spiele ich. Ich kehre auch zurück zu meiner Heimat nach Hof und es sind lauter schöne Dinge geplant. Und das letzte Konzert noch vor der Sommerpause ist hier mit meinen Studierenden am Mozarteum, auch der Abschluss meiner Fair Residency. Das ist am 16. Juli im Solitaire Mozarteum. Also herzlich willkommen.
6: Ja, da steht sehr viel auf dem Plan wieder. Also klingt nach extrem spannenden Projekten, Auftritten und sogar in Salzburg. Vivi, ich sage vielen Dank für deine Zeit und die Einblicke und wünsche alles, alles Gute für die anstehenden Projekte.
4: Danke, Hanna. Alles Gute, Dankeschön.
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0: So, da sind wir wieder zurück nach einer kurzen Musikpause und wir wollten jetzt ein bisschen über Radfrühling quatschen, der bei uns ja am 8. und am 9. Mai war und das Ganze war ja am Volksgarten und wir haben das ganze Fest mit einer Kinderbetreuung unterstützt dieses Mal und glücklicherweise haben wir zwei von den vier MitarbeiterInnen heute im Studio, also die Ada und Maria waren ja live dabei und da würde ich mal kurz bitten, einfach mal die Ada oder Maria uns ihre Eindrücke zu schildern.
1: Also, dann beginne ich mal. Und zwar, ich habe an beiden Tagen gearbeitet und an sich fand ich es richtig cool, weil es war auch richtig schönes Wetter und es waren zahlreiche Kinder da und generell irgendwie war das einfach echt nett, muss ich sagen. Also, auch die Musik war richtig gut. Ich hatte das Gefühl, dass auch die ganzen Menschen richtig gut gelaunt waren und auch die Eltern, also die Gespräche, die wir geführt haben, waren richtig toll. Also das Wochenende, beziehungsweise eben der Freitag, war richtig cool, muss ich sagen. Zumindest für mich.
0: Okay, Maria, wie war es für dich?
2: Für mich war es auch echt nett. Wir haben auch voll viele Fahrzeuge mitgehabt. Also die Kinder sind dann eigentlich im Schluss vor allem nur noch mit den Fahrzeugen herumgetobt und haben sich da ein bisschen austoben können. Und der Muttertag, der war ja auch am Sonntag dann danach. Jetzt haben wir auch viele Muttertagskarten oder Basteleien machen können mit den Kindern. Und das hat die Kinder und die Eltern auch voll gefreut, dass wir das so angeboten haben.
0: Genau. Okay, das Ganze hieß ja der Radfrühling. Habt ihr da viele Eltern und Kinder mit den Fahrrädern fahren sehen? Oder wie war das Ganze für euch? Weil ich glaube, drüben wurden ja auch dann Fahrräder verkauft, oder?
1: Ja, genau. In der Eisarena haben die halt ganz viele Fahrräder ausgestellt, die am Freitag, glaube ich, bis 12 gebracht werden konnten zum Verkauf. Genau. Und dann konnte man eben in die Eisarena und sich eben die Fahrräder anschauen und eben, wenn einem eins gefallen hat, eins kaufen. Und draußen gab es dann eben noch ganz viel irgendwie Schlösser oder Stände, die eben mit Fahrrädern zu tun hatten. Genau, das war eigentlich echt cool, muss ich sagen. Und eben ganz viele Kinder sind eben mit Fahrrädern da angereist, sage ich mal. Und ja.
0: Okay. Ich muss ehrlich sagen, für mich hat das Fahrradfahren jetzt nicht so eine große Rolle in meinem Leben. Also ich tue schon ab und zu mal Fahrrad fahren oder mit meinen Freunden auch. Fahre ich mal gerne in die Altstadt, wenn es sonnig ist. Oder eine kurze Spritztour mal machen, das ist alles schön und gut. Aber wie ist für euch eigentlich so das Fahrrad in eurem Leben? Ist es so tagtäglicher Bestandteil oder... Ist es auch eher so mal ab und zu?
2: Ja, früher, also was mich betrifft, früher schon. Also ich bin früher viel mit dem Rad gefahren, auch in die Schule, also auch in die Stadt in die Schule. Ich komme ja von Holland und das war aber auch voll nett. Und jetzt ist es irgendwie auch so ähnlich wie bei dir. Also ich fahre voll gern mit dem Rad jetzt ins Schwimmbad oder so. Oder mal in die Stadt, so ein Ausflug. Aber jetzt nicht mehr so tagtäglich. Aber ich habe mich sehr gefreut, wie ich einen Fahrradführerschein geschafft habe.
1: Ich muss sagen, ich liebe Fahrradfahren. Ich finde, bei schönem Wetter ist es einfach so cool und so toll. Und ich lebe ja gleich in der Nähe von der Altstadt und neben der Salzach. Und dann ist es eigentlich auch echt praktisch, dass ich immer mit dem Fahrrad irgendwo schnell hinkomme. Also entweder zur Uni oder eben zur Arbeit oder eben in die Stadt. Also ich nutze schon mehrmals die Woche, muss ich sagen.
0: Okay, Maria, zum Thema Fahrradführerschein, das hatte ich ja auch als Kind und ich habe es witzigerweise beim ersten Mal, glaube ich, sogar nicht bestanden, weil ich die rechts vor links, also den Rechtsvorrang nicht so ganz kapiert habe als Kind. Mhm. Dann haben mich wirklich einfach eiskalt die Polizisten, weil das haben ja Polizisten bei euch auch gemacht, oder?
1: Ja.
0: Ja, dann haben mich die Polizisten einfach eiskalt mit noch einem Mädchen in der Klasse nicht durchfallen lassen, also schon durchfallen lassen, aber wir mussten dann nochmal zu einem Extragespräch mit denen gehen und dann mussten die uns nochmal erklären, was rechts vor links ist und dann haben sie mir meinen Fahrradführerschein gegeben.
2: Oje, da waren sie aber streng.
0: Ja. Aida, wie war es bei dir? Kannst du dich da noch erinnern?
1: Ja, weil ich war die Klassenbeste. Ich hatte alles richtig und ich habe mich so gefreut, weil die haben extra nochmal meinen Namen genannt und da habe ich mich so gefreut und deswegen ist mir das so im Gehirn geblieben. Aber ich muss sagen, ich habe das so ernst genommen als Kind. Also das war mir so wichtig irgendwie und ich muss auch sagen, eben, es gab vielleicht so zwei Kinder, die nicht bestanden haben und dann war das aber voll die Schande irgendwie unter uns Kindern. Also Arme, für dich sah das dann nicht so gut aus, muss ich sagen.
0: Also ich habe es dann immerhin noch am gleichen Tag auch bestanden. Ich musste nur kurz noch zu dem Gespräch hingehen. Wäre ich jetzt aber Polizist, glaube ich, würde ich jetzt da kein Kind jetzt direkt durchfallen lassen, aber Das ist ja jedem Polizisten das eine. Könnt ihr euch noch an eure Strecke erinnern?
1: Boah, also ich weiß, dass wir, ich glaube, beim Stölzepark irgendwie geübt haben und irgendwie, glaube ich, waren wir dann an einer Straße, aber ich wüsste jetzt nicht genau, wie die Straße heißt oder wie die genaue Strecke war. Ich weiß nur, dass es eben in der Nähe vom Stölzepark in Maxdan war.
2: Ich glaube, bei mir war das direkt neben meiner Volksschule in Oberalm damals. Und ich wusste nur, dass, also die Strecke war wirklich vielleicht 20 Meter lang. Also ich habe einmal links und einmal rechts abbiegen müssen und that's it. Also.
1: Okay. Ah ja, great.
0: Ja, bei mir war es auch vor der Volksschule, aber es war schon eine größere Runde, wenn ich mich erinnern kann. Und es waren auch so richtige Schleichwege, die wir gefahren sind. Und es war schon länger. Also wir sind so ein bisschen um halb Sitzenheim gefahren. Und ich fand es so weird damals, weil die Kinder, also zu dem Zeitpunkt hatten wir ja noch keinen Fahrradführerschein und dann lässt du die so weit alleine fahren, das war für mich schon weird, aber im Endeffekt hat es eh jeder geschafft und es war dann
1: aber voll cool. Habt ihr mit euren Eltern davor geübt? Weil ich bin dann schon die Strecke nochmal abgefahren vorher mit meinen Eltern.
0: Also ich nicht.
1: Naja.
0: Also wir hatten ja... Ich glaube, am Stölzepark oder welcher Park ist es, der so eine Straße so gezeichnet hat?
1: Ja, genau, Stölzepark.
0: Stimmt,
1: ja.
0: Da sind wir mit der Klasse E hingefahren mal davor und haben alle mal ein bisschen geübt. Aber ich bin ehrlich, ich bin ja auch davor schon Fahrrad gefahren, ohne Fahrradführerschein. So, ich bin mir jetzt auch nicht sicher, ob das irgendwelche rechtlichen Konsequenzen hat als Kind, wenn du ohne Fahrradführerschein fährst. Aber es konnte eigentlich eh jeder Fahrrad fahren bei uns. Also ich weiß nicht, wie es bei euch in der Klasse war, aber bei uns war es eigentlich... Konnte jeder Fahrrad fahren, nur mit den Verkehrsregeln war es halt dann ein bisschen komplizierter. Na gut, dann das war's über den Radfrühling und über unsere Fahrradgeschichten. Jetzt hören wir kurz noch einen Track von Sarah Larsson und zwar Midnight Sun und dann reden wir kurz über die Duld. Bis gleich.

0: So, da sind wir wieder zurück und wie besprochen reden wir kurz über die Duld, die ja gleich ist. Ich glaube, die ist am Samstag, oder Leute?
1: Ja, genau, die startet am Samstag.
0: Genau, am Samstag bis Sonntag und das Feuerwerk ist dann immer am letzten Tag, oder?
1: Nee, ich glaube Freitag.
0: Freitags, oder war das? Mhm. Genau, die Maria war so lieb und war ja am Spielplatz die Woche und hat dann auch ein paar Kinder interviewt und auch zum Thema Duld generell. Und da hören wir mal ganz kurz rein, Leute.
2: Und jetzt bin ich hier mit dem
3: Matteo.
2: Und Matteo, gehst du auch auf die Salzburger Duld?
3: Eher nein, aber wollen ja.
2: Wollen ja?
3: Ja.
2: Und warum willst du dahin?
3: Wegen den tollen Fahrgeschäften und ich war eigentlich noch nie auf der Duld, um ehrlich zu sein.
2: Wirklich? Ja. Also ich kann dir das nur empfehlen, musst du unbedingt hingehen.
3: Ja.
2: Supi. Jetzt bin ich hier mit der
4: Jasmin.
2: Jasmin, gehst du auch auf die Salzburger Duld?
4: Ja.
2: Und was fährst du da dann gerne? Oder was machst du dort gerne?
4: Trampolin.
2: Trampolin? Und ja. Isst du da vielleicht auch irgendwas, so Schokofrüchte oder sowas?
4: Ja, Eis. Oder Slushy.
2: Ja, cool. Okay, wie heißt du?
5: Marin.
2: Freust du dich schon auf die Salzburger Duld?
5: Ja, voll.
2: Auf was freust du dich da am meisten?
5: Diese Schaukel da herum so.
2: Also so ein Fahrgeschäft?
3: Das Karussell.
5: Ja.
2: Und mit wem gehst du da hin auf die Duld?
5: Mit meiner Familie und mit meinen Freunden und so.
2: Cool. Okay. Und jetzt spreche ich mit der.
6: Ich.
2: Und, hallo.
6: Hallo.
2: Und gehst du auch auf die Salzburger Duld?
6: Ja, ich habe früher da gewohnt.
2: Okay, und auf was freust du dich dort am meisten?
6: Auf die sie so hoch geht und dann sich schmeißt.
2: Auch auf ein Fahrgeschäft. Und mit wem gehst du zur Duld?
6: Mit meiner Freundin und meiner Mutter und Vater.
2: Okay, cool.
0: Genau, das waren die Eindrücke von den Kids am Spielplatz. Wir haben da ganz verschiedene Storys gehört. Zum Beispiel auch, dass ein Kind ja zum Beispiel noch nie auf der Duld war. Wie habt ihr das so erlebt in eurem Freundeskreis, wo ihr noch hinge wart? Waren die alle auf der Duld? Wart ihr auf der Duld als Kind? Oder wie war das so für euch?
1: Also, erstmal danke Maria für die tollen Einblicke und die Interviews. Und zu meiner Kindheit mit der Duld und meiner Erfahrung mit der Duld. Ich muss sagen, das war schon immer das Ding, worauf wir uns gefreut haben, weil das war irgendwie immer so der Start in den Sommer. Und wir waren da schon immer, muss ich sagen, und auch alle aus meinem Freundeskreis. Also wir waren privilegiert genug, dahin gehen zu dürfen.
2: Aber auch als Kind? Also seid ihr da mit den Eltern auch dann schon hingegangen?
1: Ja, das schon. Also wir waren eigentlich immer mit den Eltern und dann haben sich vielleicht die Eltern mal mit irgendwelchen Freunden zusammengeredet und dann waren wir eben auch meistens gemeinsam.
0: Bei mir war es so, also ich kann mich nicht so gut dran erinnern, aber ich weiß schon, dass ich ein paar Mal mit meinen Eltern war als Kind. Aber ich glaube, da gab es ja immer diese Familientage, oder? Manchmal.
1: Mhm, genau.
0: Und ich glaube, da sind wir dann hingegangen. Aber ich bin schon relativ früh auch einfach alleine hingegangen mit meinen Freunden. Und dann hat sich das ganze Thema mit meinen Eltern schon erledigt. Aber ich glaube, so bevor ich noch 10 war, also 11, 12, die Zeit, da war ich sicher mit meinen Eltern. Aber ja. Und heutzutage, wie ist es bei euch so? Ich bin so der Typ, der gar nicht Fahrgeschäfte mag. Also mir wird echt schnell übel und schwindelig und ich mag das gar nicht. Außer so, also ich rede jetzt so von No Limit oder Skater, was da ist. Mhm. So Autodrom und so kann ich logischerweise schon fahren, aber so.
1: Also, Amel, da bin ich ganz bei dir. Ich hasse Fahrgeschäfte. Also wirklich, das ist so ein Endgegner von mir. Irgendwie, ich weiß nicht, ich bin so ängstlich, was das angeht, auch wenn ich das immer so wackeln sehe und wie die ganzen Leute schreien. Also da vergeht mir total die Lust. Ich muss sagen, ich bin zweimal wegen einer Freundin irgendwas Ärgeres gefahren, aber ich weiß nicht mehr, wie das heißt. Aber das war ganz schlimm. Also wirklich, das war ganz, ganz schlimm. Mir war dann den ganzen Abend so übel. Und ja, also ich gehe eigentlich nur zur Duld wegen den ganzen Schoko-Erdbeeren, die es dort gibt. Maria, wie sieht's bei dir aus?
2: Ich muss auch sagen, ich mag das jetzt nicht so gerne. Also Autodrom fahren schon, aber jetzt auch diese Sachen, lustige Geschichte, wie ich das erste Mal bei der Duld war, weil ich glaube ich, weil ich bin voll spät erst zur Duld gegangen. Also da war ich so 13 oder 14 oder so.
1: Aha, okay.
2: Und mit meinen Freunden, und da bin ich No Limit gefahren, weil das war ja der Shit quasi.
1: Mhm.
2: Und ich war immer schon recht klein, Und dann bin ich da drin gesessen und ich war quasi zu klein für diesen Gurt. Mhm. Also es hat halt schon so ein paar Zentimeter von meinen Schultern auf den Gurt da gefehlt.
1: Boah, ja.
2: Und dann bin ich, wie das gefahren ist, immer so rauf und runter gerutscht.
1: Mhm.
2: Und das war Horrorerlebnis, genau. Never again. Also
1: irgendwie, ich habe auch das Gefühl, ich weiß nicht, also ich will jetzt nicht die Mitarbeiter dort auf gar keinen Fall irgendwie kritisieren oder schlecht reden, aber irgendwie machen die das auch immer so schnell alles runter und zack, zack, zack. Also ich kann gut verstehen, dass es einfach schon richtig eingeübt ist und so. Aber ja, das sieht mir immer so unsicher aus. Also irgendwie dann klickt es einmal und das war's. Und ich kann nicht glauben, dass es dann für so eine Geschwindigkeit mich so sicher hält. Also ja, also aber da bin ich auch einfach zu ängstlich.
0: Ja, nee, aber Maria, du hast ja gesagt, du bist ja also erst relativ spät zur Duld gegangen. Aber ihr habt auch die Oberalmer-Duld, oder? Bei euch? Wie sah es da aus?
2: Genau, also in Oberalm, das ist halt immer zu Ostern so Adult und die ist halt viel, viel kleiner logischerweise. Nein. Und die haben aber auch coole Fahrgeschäfte und da bin ich halt schon auch, also in der Volksschule auch hingegangen, auch mit meinen Eltern, mit meinen Freunden. Und das ist halt aber ein bisschen familiärer, würde ich jetzt mal sagen, aber ist cool.
0: Ja, sicher auch cool. Mhm. Also ich habe bis vor diesem Jahr noch nicht gehört, dass in Oberalm eine Duld gibt.
1: Ich auch nicht, Maria.
2: Kommt alle vorbei, Oberalm eine Duld zu Ostern.
1: Nächstes Jahr dann.
0: Aber nee, bald ist ja wieder Duld und ich freue mich irgendwie richtig drauf, weil für mich ist es immer so, also Startschuss in den Sommer.
1: Ja, finde ich auch, aber.
0: Und ab da wird es dann so richtig cool, dann wird es auch wieder richtig warm und so und nee, ich freue mich schon richtig drauf.
1: Ja.
0: Genau, jetzt haben wir kurz ein Lied Talk to You von Another und dann hören wir uns gleich wieder. Bis gleich.

0: So, wir sind wieder zurück und jetzt nach dem ganzen Thema, also nach der Duld und nach dem Radfrühling, wollen wir kurz über zukünftige sprechen, also über die bevorstehenden Events, Ausflüge und so weiter, also was bei uns noch ansteht. Beginnen wir gleich mit dieser Woche, also am Donnerstag machen die Aida und Leila im ABZ wieder das Kinderkochen von 15 bis 18 Uhr, da kann man sich gerne über unsere Website anmelden, ist alles natürlich kostenlos, oder wir haben auch natürlich eine Keck-Elterngruppe. Den Zugangscode für dies findet ihr entweder direkt bei unseren Spielbus-Mitarbeiterinnen am Spielplatz oder auch über unsere Website, also wenn ihr auf kinderfreunde.at geht und dann Standort Salzburg eingibt, sondern in quasi in den Spielbusprojekten reinschaut, dann seht ihr auch gleich einmal da die Keck-Elterngruppe und da schicken wir auch täglich, wöchentlich sogar, schicken wir quasi die ganzen Updates, wie, wann, wo, was ist, also mit den Ausflügen und die ganzen Anmeldeformulare schicke ich da auch rein. Genau, am Samstag, Ada, was macht ihr da?
1: Da gehen wir zu den Hellbrunner Wasserspielen.
0: Genau, da sind die Ada und Leila wieder bei den Hellbrunner Wasserspielen, also die Anmeldungen stelle ich heute auch noch online und da können sich dann bis zu 8 Kinder mit anmelden. Und das Ganze dauert von 9 bis 13 Uhr, glaube ich, war das, oder?
1: Genau, ich glaube schon.
0: Genau. Und noch zu einer größeren Sache, die ersten zwei Sommerferienwochen. Wenn es Eltern noch draußen gibt, die nicht wissen, wohin mit deren Kindern in den Sommerferien in den ersten Wochen, dann sind wir gerne für sie da, also ich, die Maria und die Leila, machen in den ersten zwei Wochen in Itzling eine Ferienbetreuung und das heißt Ferienfieber von 9 bis 14 Uhr Montag bis Freitags und donnerstags und dienstags jeweils bis 16 Uhr, also da machen wir die Ausflüge. Alle weiteren Infos findet ihr auch auf unserer Website und dann auch im Anmeldeformular steht alles ganz genau drin, wo was ist, also an welchen Tagen wir was machen. Zum Beispiel in der zweiten Ferienwoche am Dienstag war das, glaube ich, machen wir einen Ausflug in den Kletterpark Anif und am Donnerstag zum Beispiel in den Bergsee. Da werden wir auch mit den Kindern tagtäglich frühstücken, also auch für Essen ist gesorgt. Und yes, falls ihr noch nicht wisst, wohin mit euren Kindern in den ersten zwei Ferienwochen im Sommer, also ab dem 13. Juli, dann gerne noch bei uns anmelden. Die Anmeldungen starten ab Mittwoch und es sind nur begrenzt Plätze verfügbar. Und ja, genau. Habt ihr noch was zu sagen, Ada oder Maria?
1: Nee, eigentlich nicht. Wir wünschen euch einen schönen Tag noch mit Michael Jackson, oder?
0: Genau, jetzt haben wir noch nicht Michael Jackson, The Jackson 5.
1: Entschuldigung, die Jackson Family.
0: Dann. Genau, die ganze Familie und zwar I Want You Back. Ciao.
1: Tschüss.

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5: So ein herzliches Servus und Mahlzeit zu einer weiteren Ausgabe der Sportschau mit Lokalsport aus Salzburg für Salzburg auf der Radiofabrik. Die Fußball-WM geht heute in den Finaltag und ja, so viel kann ich verraten. Es sieht da aus, dass wir gegen die Finalisten und somit natürlich auch gegen den Weltmeister in der Gruppenphase bzw. im 16. Finale verloren haben. So gesehen kann man natürlich diese Leistung unseres Nationalteams nicht hoch genug einschätzen. Und es ist wie gesagt so, dass diese beiden Mannschaften, Argentinien bzw. Spanien, nicht umsonst im Finale stehen. Des Weiteren beschäftigen wir uns mit dem regionalen Fußball, wo es besonders in der Regionalliga doch sehr, sehr tiefgreifende Änderungen gab. Welche sind, das erfahren wir noch im Laufe dieser Sendung und wir starten musikalisch mit Mr. Worst Girl und Herrn Peter André. Am Mikrofon begrüßt euch euer Sportreporter Markus Dorn.

Die MenWVT 2 Bob Goes the World. Wir schauen auf die äußerste 11:08. Ihr hört die Sportschau mit Lokalsport aus Salzburg für Salzburg. Ja, und ich habe schon eingangs erwähnt, heute geht die Fußball-WM in Mexiko, in den USA und Kanada mit dem großen Finale zwischen den Mannschaften aus Spanien und Argentinien zu Ende um 21 Uhr. Ist Ankick nach mitteleuropäischer Zeit und ja, das bedeutet, dass wir morgen den Weltmeister küren können. Wir schauen natürlich auf das gestrige kleine Finale, wo sich die Mannschaft aus England gegen Frankreich mit 6:4 in einem wahren Torfestival durchsetzte. Und ja, auf jeden Fall, beide Stürmer waren ausgesprochen treffsicher. Als nächstes kommt der Ketchup-Song von Los Ketchup und dann, ja dann, berichten wir über die Regionalliga hier in unserem Sendegebiet. Und so viel kann ich verraten, es gab da einige und ziemlich massive Änderungen. Was damit gemeint ist, das erfahren wir später.

Das Captain Hollywood Project mit Feind in Adler, wenn wir schauen auf die Uhr, es ist 11.16 Uhr. Ihr hört die Sportschau mit Lokalsport aus Salzburg. Und ja, ich habe schon erwähnt, in der Regionalliga gab es in der kommenden Saison doch einige ziemlich deutliche Änderungen. So zum Beispiel spielen jetzt mit dem TSV St. Johann, dem SV Seekirchen, dem SV Walsgrüner, dem FC Pinsk aus Alfelden, dem SV Kuchl, dem UFC Hallen, auch weitere Mannschaften in der Regionalliga Nord und lediglich die Mannschaft aus in der Regionalliga West. Welche Mannschaft das ist? St. Johann. Der SK St. Johann spielt auf jeden Fall in der Regionalliga West. Jedenfalls auch keine Mannschaft in die Nordliga und auf jeden Fall gibt es da gleich am Anfang, am Freitag, als 31.07. das erste Derby SV Kröde gegen den TSV St. Johann und um 19.30 Uhr trifft der SV Kuchl ebenfalls in einem Derby auf dem FC Pinsk aus Alfeden. Die weiteren Begegnungen der Salzburger Mannschaften, UFC Hallein gegen Gurten und der SV Seekirchen hat das Auftaktspiel auswärts gegen Vorwärtssteier. Wir werden natürlich auch darüber berichten, wie dieses Spiel ausgegangen ist. Bei uns geht es jetzt gleich weiter mit dem nächsten Titel Nella Martinella und Bella Musica.

Pussycat mit Teenage Queenie. Wir schauen auf die Allsystems 24. Wir kommen zur Salzburger Liga. Und Hertie startet eine Woche nach der Regionalliga Nord, wo ja alle Mannschaften aus unserem Sendegebiet vertreten sind. Als nächstes, und zwar am Freitag mit dem Spiel FC Buch gegen den USC Eugendorf und 19 Uhr und um 20 Uhr das Spiel USV Berndorf gegen den SRK über den Rasen. Am Samstag, den 8.8. gibt es dann noch einige interessante Spiele. Der SV Birmus trifft auf den USK Anif, Straßwalchen auf den ATSV Salzburg und die Seekirchen Juniors auf den UFV Talgau. Des Weiteren gibt es noch die Begegnung des UFC Sitznem gegen den TSV Neumarkt. Ankick ist ebenfalls um 17 Uhr. Um 17.30 Uhr dann das Spiel SV Schwarzach gegen Union Hindorf und um 19 Uhr wird die erste Runde der Salzburger Liga mit dem Spiel der TSU Bramberg gegen den SC Golling abgeschlossen. Wir kommen jetzt weiter in die erste Landesliga und auch die startet am 7.8. mit dem Spiel USK St. Koloman gegen Elixhausen. Ankick ist um 18 Uhr, um 18.30 Uhr dann das Spiel Mittersil gegen Bad Hofgastein und ebenfalls um 18.30 Uhr das Spiel Koppel gegen Oberalm. Ebenso geht es weiter mit dem Spiel am Samstag, SV Salzburg gegen den SC Darmstadt. Der SV Antering trifft auf den SC Mühlbach in Pinzgau und der SV Halbwang auf den FC Bergheim. Und auch der USK St. Michael ist im Einsatz. Er trifft auf die Amateure der Salzburger Violetten. Spielbeginn in St. Michael ist um 17 Uhr. Wir machen jetzt gleich weiter mit dem nächsten Musiktitel und zwar Bryan Adams mit Cloud Number 9.

Garrett Gates mit One of Us Stupid Mistake. Wir schauen auf die Uhr, es ist 11.34 Uhr. Wir kommen in die zweite Landesliga Nord, die ebenfalls am 7. August startet. Und zwar mit dem Spiel HSV Wals gegen Bleinfeld und am Samstag um 15 Uhr folgt dann noch das Spiel USC Matze gegen Gneis. Die weiteren Spiele jeweils um 17 Uhr, Nussdorf vom Hansberg Kochel Juniors, Abersee gegen Lambrechtshausen, Feistenau gegen Furschel, Elsbeten gegen Hallein Juniors und Hof gegen Strobl. Wie sieht es in der zweiten Landesliga Süd aus? Sie beginnt bereits am 31.07. mit dem Spiel FC Capron gegen Biesendorf, also ein Nachbarschaftsdarby. Darauf folgen dann am Samstag, den 1. August um 11 Uhr Mühlbach am Hochkönig Zell am See. Um 17 Uhr die Spiele Leogang gegen Pfarrwerfen, Unken gegen St. Martin, Eben gegen St. Johann Juniors und UFC Marealm gegen USC Flachau. So wird dann ebenfalls um 17 Uhr Stolfelden gegen den UFC Altenmarkt. Soweit also die Spiele der zweiten Landesligen und wir spielen gleich weiter das nächste Lied, Bass Player Mama Crying von der Saragossa Band.

Infernal mit From Paris to Berlin. Wir schauen auf die Uhr. Es ist 11.42 Uhr. Wir kommen in die erste Klasse Nord. Ja, sie beginnt natürlich am 8.8. und zwar mit der Spielgemeinschaft Oberhofen-Böndorf gegen die Golic Juniors. Berwang Michael Bayern trifft auf die Sportunion Abtenau. Spielbeginn jeweils 17 Uhr. Und ebenso um 17 Uhr beginnt das Spiel USC Eugendorf gegen Goescher Salzburg, Köstendorf gegen Adnet und USV Schäfer Leppi Moos. Somit die Spiele St. Georgen gegen Obertrum und Walskirner Juniors gegen die Juniors des USK Anif. Wir schauen natürlich auch in die erste Klasse Süd und auch die beginnt eine Woche früher, nämlich im Spiel FC Annaberg-Lungötz gegen St. Veit. Der Eszewald Königsleiten trifft auf den USV Hütschlag und Lenzing trifft auf den SK Bruck. Das Ganze, wie gesagt, die Spiele Waldkönigsleiten, Hütschlag und Lenzing gegen Bruck. Am Samstag um 17 Uhr das Spiel Annaberg-Lungötz gegen St. Veit beginnt am Freitag um 19.30 Uhr. Auch am Mauterndorf wird gespielt, da trifft der USC Mauterndorf um 17 Uhr auf Wagrain Kleinal. Der USK Rauris trifft auf den USC Maria Pfarr Großal, auf den USC Neukirchen am Großvenediger und Hollersbach auf den USK Maishofen. Spielbeginn jeweils um 17 Uhr. Nach den nächsten Musiktiteln kommen wir zu den Spielern in der zweiten Klasse hier in unserem Sendegebiet. 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

In a Circle mit Rock with you. Wir schauen auf die Uhr, es ist 11:47 Uhr. Wir kommen in die zweite Klasse Nord A, wo am 7. August die Meisterschaft startet, und zwar mit dem Spiel Berndorf 1B Straßwalchen Juniors. Und am 8. August treffen die Spieler des SK Oberndorf auf die Neumarkt Juniors, die Talca Juniors auf den SK BSV Salzburg SSK und Schledorf auf die Union Hindorf Juniors sowie der SV Birmus 1B gegen die 1C-Mannschaft des SV Seekirchen. Alle Spiele beginnen mit Ausnahme der Spiele USV Berndorf 1B gegen Straßwalchen Juniors und der Spiel Birmus 1B gegen Seekirchen 1C jeweils am Samstag um 17 Uhr, und am Freitag treffen die Spieler des USV Berndorf 1B bereits um 17.45 Uhr auf die Straßwalchen Juniors, und am Samstag um 17.30 Uhr dann, wie gesagt, das Spiel Birmus 1B gegen Seekirchen 1C. Wir schauen noch in die zweite Klasse Nord B, wo es gerade einmal 4 Spiele zu sehen gibt. Jeweils am Samstag um 17 Uhr Fortuna Salzburg gegen die Lieferinger SV, ein Derby, und die Bucht Juniors auf den SC Salzburg City. Die Mountain Movers Salzburg treffen auf Golling 1B und UFC Sitzenheim 1B auf die 1B-Mannschaft des ATSV Salzburg. Wir schauen noch in die zweite Klasse Süd, wo es wiederum auch 4 Spiele im Auftakt gibt. Am Samstag, den 1.8. Dorfgastein gegen Bad Gastein, ein einer Derby. Um 15 Uhr, um 17 Uhr gibt es die Spieler Hütterfelsmus, Radstadt und USK Mur gegen Schwarzach 1B. Und um 18 Uhr startet dann das Spiel SC Bischofshofen gegen USV Zederhaus. Ja, wie gesagt, ihr habt es sicher mitgekriegt. In Bischofshofen wurden die Rechte für den Sportplatz einfach an den Skiclub vergeben. Naja, danke für nichts an die zuständigen Politiker. Wir schauen noch in die zweite Klasse Südwest, wo es auch 4 Spiele gibt, die am 8. über den Rasen gehen. Um 16.45 Uhr Bramberg 1B, USC Salbach hinter Klemm. Um 17 Uhr dann Niedernsiel-Uttendorf gegen Pinsker-Salfelden Juniors. Daxenbach gegen SV Lent ebenfalls um 17 Uhr. Und UFC St. Martin bei Lofer gegen Dernten ebenfalls um 17 Uhr. Das war's vom Fußball, und jetzt kommen wir gleich noch zu Rosanna Rocce mit Chaka Chaka.

gegen die Vienna 95 ers im Einsatz sind um 17 Uhr. Dann der THC Torpedo Donaustadt gegen den ATS Graz Hockey. Und dann am Sonntag um 11 Uhr gibt es das kleine Finale um Platz 3 und um 13 Uhr das große Finale mit dem Meistertitel, der hoffentlich Vipers heißen wird. Ob es der Fall wird, auch da halte ich euch selbstverständlich auf dem Laufenden. Und wie gesagt, schaut vorbei, auch Inline-Skate-Talker, da geht es ordentlich zur Sache. Und es ist auf jeden Fall eine ziemlich flotte und auch interessante Sportart, wo ziemlich viele Tore fallen. Mit diesen Informationen sind wir auch schon wieder fast am Ende dieser Ausgabe der Sportschau angelangt. Ich bedanke mich bei euch fürs Zuhören und möchte noch auf die kommenden Sendungen hinweisen. Ab 12 Uhr geht es weiter mit meiner Kollegin Edith Schiller und ihrer Sonntagsmelodie. Wenn ihr wollt, hören wir uns dann morgen wieder um 6.06 Uhr mit dem Frühstücksradio, wo ich euch, wie versprochen, auch sicher den Weltmeister im Fußball 2026, der entweder Spanien oder Argentinien heißen wird, verraten werde. Wir drücken natürlich beiden Mannschaften den Daumen und sofern ihr Fußballfans seid, viel Spaß heute beim Finale. Wenn nicht, ja, eine Nacht noch durchhalten und dann ist es vorbei. Auf jeden Fall, wie ihr euch immer entscheidet, viel Spaß und einen schönen Sonntag. Das wünscht euch euer Sportreporter Markus Dorn. Ja, ich sehe, wir haben gerade ein technisches Problem. Und zwar probieren wir das jetzt noch einmal.

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1: Einen recht schönen Sonntag und herzlich willkommen bei einer weiteren Ausgabe unserer Sonntagsmelodien. Unserer Sendung mit Musik, die an alte Zeiten erinnert. Musik, die noch handgemacht ist und Musik, die ins Ohr geht. Film- und Tanzschlager, Evergreens und gehobene Unterhaltungsmusik sollen heute bei uns wieder erklingen. Wir spielen noch jene Aufnahmen, zu denen bereits unsere Eltern und Großeltern getanzt haben. Wir kramen nach Plattenraritäten und wir blättern auch immer wieder gerne in den Geschichtsbüchern. Natürlich haben wir auch für diese Sendung wieder eine ganze Menge schöner Melodien ausgegraben. Aufnahmen, die teilweise schon längere Zeit nicht mehr gespielt wurden und die man in den meisten anderen Radiosendern gar nicht mehr erst zu hören bekommt. Schauen wir also einmal nach, was sich in den großen Schallplattenstapeln finden lässt, die wir für heute ins Studio mitgebracht haben. Für ausgelassene Stimmung sorgt jetzt gleich zu Beginn Roberto Delgado mit seinem Orchester. Hinter diesem Pseudonym verbirgt sich ja der Musiker Horst Wende aus Zeitz in Sachsen-Anhalt. Wenn Horst Wende die zahlreichen deutschen Schlagerstars bei Plattenaufnahmen begleitet hat, dann verwendete er stets seinen richtigen bürgerlichen Namen. Wenn er jedoch südamerikanische Rhythmen erklingen ließ, dann tat er dies stets unter seinem Decknamen Roberto Delgado. Es ist also nicht mehr allzu schwierig zu erraten, welche Art der Musik jetzt kommen wird. Es geht nach Lateinamerika, genauer gesagt nach Mexiko.

Mexiko. Diese Platte stellte sich im Jahr 1962 als einer der größten Verkaufserfolge des Roberto Delgado heraus. Dieselbe Melodie war wenige Wochen vorher bereits auch in den USA aufgenommen worden, ebenfalls als Instrumentalnummer mit dem Orchester Bob Moore. Diese Platte erreichte dann in Amerika Platz 7 der Hitparaden, in Deutschland aber, da war sie unangefochten auf Platz 1. Besagte Aufnahme mit dem Orchester Bob Moore haben wir schon einmal in unserer Sendung gespielt. Deshalb haben wir für heute die fast ebenso erfolgreiche Aufnahme mit Horst Wende alias Roberto Delgado ausgesucht. Für all jene, die das Orchester Bob Moore besonders gerne hören, haben wir aber trotzdem noch eine Platte aufliegen. Nachdem das Lied Mexico mit Bob Moore so erfolgreich geworden ist, versuchte er 2 Jahre später noch einmal mit mexikanischen Klängen zu punkten. Dieser Musiktitel hieß dann Mexican Wedding und hörte sich genau so an.

Das war Bob Moore aus Nashville, der mit seinen mexikanisch angehauchten Instrumentalnummern in den 60er Jahren überaus bekannt war. Mit Schlagern und Liedern aus und über Mexiko könnten wir gleich mehrere Sendungen füllen. Deshalb können wir Ihnen heute nur einige wenige Beispiele vorstellen. In vielen dieser Lieder geht es um einen Mann, der bei einer Mexiko-Reise ein Mädchen kennengelernt hat und der sich nun zurücksehnt nach dem sonnigen Land und der schönen Mexikanerin. Das wohl berühmteste dieser Art hat der irische Komponist Jimmy Kennedy im Jahr 1939 geschrieben. Von vielen, vielen Interpreten aufgenommen und immer noch ein Evergreen. Die mexikanische Serenade. Mit Gene Autry haben wir dieses Lied schon gespielt, ebenso mit Johannes Heesters, mit Otto Simon oder dem Orchester Erwin Hallitz. Heute ist es einmal Ronny, der nun an die schöne Bekanntschaft denken wird, die er nicht mehr vergessen kann.

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Eines haben diese beiden Herren gemeinsam: Ronnie aus Bremen und Jack Jersey aus den Niederlanden. Ihre Vorliebe für eine junge Dame aus Mexiko, die sie unbedingt wiedersehen möchten. Abschied nehmen fällt oft schwer. So ergeht es nun auch Bing Crosby, wenn er sich von seiner mexikanischen Freundin verabschiedet. Mexikanische Rose, hör auf zu weinen, wisch dir deine Tränen fort und lächle. Denn an einem sonnigen Tag, da werde ich zurückkommen.

Das war Bing Crosby, der sich von seiner Liebe in Mexiko verabschieden muss. Dieses Lied wurde im Jahr 1923 von Jack Tenney veröffentlicht. Wenn man in den Geschichtsbüchern blättert, wird man nachlesen können, dass dieser besagte Jack Tenney Rechtsanwalt war von Beruf und in Kalifornien Karriere als Politiker gemacht hat. In jungen Jahren schien das Komponieren eine Leidenschaft des angehenden Politikers gewesen zu sein, denn immerhin hat er mit seiner Mexicali Rose einen Evergreen geschaffen, der neben Bing Crosby noch von vielen weiteren namhaften Sängern auf Platte aufgenommen wurde. It happened in Monterey a long time ago. I met her in Monterey in Old Mexico, wird uns nun Edmundo Ross singen. Wenn man sich den Text dieses Liedes genau ansieht, gibt dieser allerdings ein Rätsel auf. Denn es gibt nämlich zwei Städte mit dem Namen Monterey. Da ist einmal die mexikanische Universitäts- und Industriestadt und dann gibt es auch jenseits der Grenze in Kalifornien eine Stadt mit dem Namen Monterey. Der einzige Unterschied: das mexikanische Monterey wird mit 2 R geschrieben und das kalifornische Monterey nur mit einem R. Unser Lied über Monterey wird mit einem R geschrieben, also müsste es sich da um eine Begebenheit in Kalifornien handeln. Doch nachdem der Edmundo Ross da so überzeugend von Old Mexico singt, dürfte wohl nur der Textdichter Billy Rose ein orthografisches Problem gehabt haben. In seinem Text geht es also um das mexikanische Monterey, das allerdings fälschlich, so wie das kalifornische Monterey, nur mit einem R geschrieben wurde. Egal jetzt, ob Nordmexiko oder Kalifornien, it happened in Monterey.

Viele bezeichneten ihn als König der lateinamerikanischen Rhythmen. Edmundo Ross und sein Orchester. It Happened in Monterey. Und die im Anschluss gespielte Instrumentalnummer trägt ebenfalls den simplen Titel Monterey, dargeboten vom Orchester Ambrosilos. Dieselbe Stadt verewigt in zwei verschiedenen Melodien. So, und jetzt haben wir schon deutsche, amerikanische, niederländische Interpreten gehört, die mexikanische Lieder singen oder spielen. Nun kommt aber endlich eine echte mexikanische Sängerin dran. Sie wurde als die Botschafterin des mexikanischen Liedes bezeichnet. Ihr Name Maria de Lourdes. Sie singt uns nun das Lied Llegamos a México, was so viel heißt, in etwa Wir kommen nach Mexiko. Da beschreibt sie nun ihr Heimatland.

Maria de Lourdes mit Originalmusik aus Mexiko. Llegamos a México, aufgenommen im Jahr 1969. Maria de Lourdes wurde am 30. Dezember 1939 in Mexico City geboren. Ihr Vater war Lehrer und in der Schule sang Maria als kleines Mädchen oft bei traditionellen Festen. Außerdem hörte sie im Radio die Lieder von Jorge Negrete, Luca Reyes oder Flor Silvestre an. Diese mexikanischen Lieder aus dem Radio sang sie als junger Teenager, dann bei Hochzeiten und Partys. Sie gewann dann einen Talentewettbewerb bei einer mexikanischen Radiostation und wurde von einem Nachtclub als ständige Sängerin unter Vertrag genommen. So verdiente sie zum ersten Mal ihr Geld mit ihrem Gesang. Hier ist nun Maria de Lourdes mit einem Titel von Agustín Lara, Maria Bonita, aufgenommen in den 60er Jahren.

Maria Bonita, gesungen von der mexikanischen Sängerin Maria de Lourdes. Nachdem Maria in ihrer Heimat durch Radio und Fernsehen bereits sehr bekannt geworden war, folgten Einladungen ins Ausland. 1963 wurde sie vom indonesischen Präsidenten Sukarno persönlich zu einem Konzert nach Indonesien eingeladen. Diese Tournee war für die Botschafterin des mexikanischen Liedes dann der Auftakt für weitere Tourneen nach Japan, in die damalige Sowjetunion, nach Westeuropa, Nord- und Südamerika. Anfang der 70er Jahre hatte sie eine eigene Fernsehshow in Mexiko. Sie produzierte über 50 Langspielplatten und war in 9 Kinofilmen zu sehen. 1991 wurde Maria de Lourdes von Königin Beatrix in die Niederlande zu einem Konzert eingeladen. Anlass war der 80. Geburtstag von Prinz Bernhard, der ein großer Freund der mexikanischen Musik war. Dies hat die Karriere in den Niederlanden ungemein beflügelt und es gab nirgends in Europa so viele Maria de Lourdes Fanclubs und so viele ausverkaufte Konzerte. Umso größer war dann der Schock, als die Todesnachricht von Maria de Lourdes ausgerechnet aus den Niederlanden kam. Im Oktober 1997 hatte sie wieder einmal eine höchst erfolgreiche Tournee beendet und war gerade dabei, wieder in ihre Heimat zurückzufliegen. Zu Hause wartete man bereits auf sie, weil man ihr zu Ehren eine Statue einweihen wollte. Kurz bevor sie ihr Flugzeug nach Mexico City besteigen konnte, erlitt sie einen Herzinfarkt und verstarb noch am Amsterdamer Flughafen. Sie war nur 58 Jahre alt geworden. Hören wir ihre Stimme nun noch einmal mit dem berühmtesten aller Lieder aus dem spanischen Sprachraum.

La Paloma, eines der berühmtesten Lieder der Welt. Geschrieben von Sébastien de Iradier um 1860 während eines Aufenthaltes auf Kuba. Von Kuba kam das Lied von der Taube dann nach Mexiko. Es wäre wohl verwunderlich, wenn eine bekannte mexikanische Sängerin wie Maria de Lourdes dieses Lied dann nicht gesungen hätte. Und nun wird's wieder einmal tierisch. Da war doch die Geschichte von einem schwarzen Kater, der so wirklich alles in Angst und Schrecken versetzte. Den Haushund, den Papagei und von den Mäusen gar nicht zu reden. Und die Katzendamen, die spielten dann alle verrückt, wenn dieser Kerl im Anmarsch war. Doch dann passierte etwas, womit er wohl nicht gerechnet hatte. Ein Katzenfräulein namens Lou ließ sich von diesem Angeber nicht einwickeln und zeigte ihm ganz ordentlich die Krallen. Gegen weibliche Waffen ist eben auch der wildeste Kater manchmal nicht gerüstet. Hier kommt nun Sif Malmquist mit dem schwarzen Kater Stanislaus.

0: Ja, ja.
1: Eine Katzendame hat ihn schließlich doch noch klein gekriegt, den schwarzen Kater Stanislaus. Diese Melodie dürfte manchen Musikfreunden auch als Instrumentalstück bekannt sein. Denn ursprünglich wurde dieses Lied vom dänischen Komponisten Bent Fabric als reines Klavierstück geschrieben und bereits im Entstehungsjahr 1962 erreichte es Spitzenplatzierungen in den Hitparaden. In Australien sogar den ersten Platz. Ausgezeichnet mit einer goldenen Schallplatte für mehr als 1 Million verkaufter Exemplare wurde dieses Musikstück dann ein internationaler Renner. Die verschiedenen Texte, wie eben der Deutsche vom Schwarzen Kater, wurde erst später hinzugefügt. Interessant ist auch die englische Textversion dieser Melodie. Alley Cat Song ist da der Titel, was auf gut Deutsch das Lied von der Streunerkatze bedeutet. Da zieht einer des Nachts durch die Stadt, sucht immer neue Vergnügungen und sobald er für sie außer Sichtweite ist, ist es auch um seine Treue nicht mehr zum Besten bestellt. Etwas zweideutig ist dieser Text auf jeden Fall. Hier handelt es sich wohl um keinen Kater beim nächtlichen Ausflug, sondern eher um ein menschliches Wesen, das sich da die Nächte um die Ohren schlägt.

Tut euch das Mädchen mit dieser Streunerkatze nicht leid? Fragte da Peggy Lee. Wobei es sich bei dieser Streunerkatze wohl um ein männliches Wesen handeln dürfte und um keinen Kater. Der Alley Cat Song, ursprünglich als Klavierstück gedacht und in der Folge mit Text versehen. Eine Komposition des dänischen Komponisten Bent Fabric. Heute unser Doppel-Oldie mit Siv Malmquist und Peggy Lee. Wer kann da nun schuld sein, dass die Männer wie die Katzen durch die nächtliche Stadt streunen? Vielleicht ist es eine Dame namens Dolores, die mit ihren schönen Beinen die Männerwelt in Atem hält. Heute ist es einmal nicht Gerhard Wendland, sondern Bert Biel, der von den Beinen der Dolores schwärmt.

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Dankeschön, es war bezaubernd. Dieses Lied hat Peter Alexander immer gesungen, wenn er sich in seiner Fernsehshow von seinem Publikum verabschiedet hat. Die eben gehörte Aufnahme mit Greta Keller war nun ein Beweis dafür, dass es dieses Lied allerdings schon sehr viel früher gegeben hat. Es ist Mitte der 30er Jahre in Wien entstanden und wurde auch bald auf Schellack verewigt. Dankeschön, sagen wir jetzt auch fürs Zuhören. Dankeschön, dass Sie diese Stunde gemeinsam mit uns verbracht haben. Auf gut Österreichisch sagen wir jetzt noch zusammen mit Horst Winter ein leises Servus, bis zum nächsten Mal. Es gibt ja ein Wiederhören heute in einer Woche, wenn wir wieder Operettenmelodien erklingen lassen und dann natürlich auch heute in zwei

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3: Tom Lennon hat sehr einfach gesagt, all you need is love. Und genau so ist es auch.
4: Und genau so ist es auch. Danke, Oskar Haag, der Bur weiß, von was er redet. Ne? Hallo, lieber Alex. Der üblicherweise hier links neben mir befestigte Christopher Schmal, genannter Hase, ist polterabendbedingt nicht anwesend und ihn vertritt heute auf vortreffliche Weise mein lieber, fast gleichaltriger Freund, Alex Habitzreuter.
5: Ich finde es ja spannend. Hallo überhaupt. Ja, raus in den Äther oder wie man das nennt. Ja, wunderschön. Tag und ich freue mich total, dass ich heute hier sitzen darf und nachdem wir das jetzt mit einem Studiosessel geklärt haben, ja, dass ich da auch nicht runterfalle, genau, und ein bisschen blöd tue, so. Ja, ich bin da, ich freue mich da sein zu dürfen, lieber Norbert.
4: Ja, lieber Alex, also da, hier bei der Senderei Artarium das etwas andere Kunstbiotop und wir haben zuerst geklärt, wir sind genau 3 Wochen auseinander. Du bist drei Wochen älter als ich.
5: Ja, du bist der Jüngere von uns.
4: Ich bin der Jüngere. Muss ich jetzt irgendwas machen?
5: Nein, ich kann in Zukunft die Junior zu
4: dir sagen. Ja, okay, gut. Und ich darf jetzt zu dir Alter sagen?
5: Fix nicht.
4: Ja, okay, na gut. Weil ich habe mir gedacht, ich tue in die Signation hinein basteln eine Nummer, die uns beiden begegnet ist. Und wir haben ja beide relativ früh in unserer Wertung auch schon so mit Platten auflegen und Musik machen mit Leid und viel Leid zum Tun gehabt. Ne? Ja. Und Lola von den Kinks ist mir unlängst einmal eingefallen bei Unterkommen, bei so Diskussionen über Transphobie und wir müssen das geordnet kriegen. Und dann denkt man, Alter, der Ray Davies hat irgendwie Mitte der 60er Jahre eine Nummer rausgekaut, die einfach einen Zustand beschreibt, so wie es sein soll.
5: Punkt.
4: Genau.
5: Bin ich genau bei dir.
4: Bist genau da.
5: Ja. Bin ich genau bei dir, ja.
4: Und ich kann mich erinnern, so wie ich so in dem Alter war, weiß nicht, so um 15, 16, da haben wir bei einem Kölner Lehrling oder was, der hat Gastro irgendwas gelernt und bei dem sind wir immer gern abgehängt, ganz lang, Open End, weil der hat immer so gute Spirituosen aus seiner Firma irgendwie mitgebracht. Ja. Und dort haben wir das immer gehört, auf. Und ich hätte damals niemand sagen können, du interessierst mich, ein anderer Typ oder so irgendwas, oder wem erzählen können, dass ich jetzt eigentlich den Typen viel interessanter finde als das Mädel oder so. Aber bei Lola, und das war ja auch so eine Zeit in den 70er Jahren, androgyne Zeit, Glamrock-Zeit und so weiter, es hat sich einfach so angefühlt, als kann man das jetzt alles ganz von selber in Ordnung. Es spielt überhaupt keine Rolle, wen du liebst, wie du auftrittst, ob du changed oder ob du dich mehr als für das hältst und so benimmst. Und das ist alles quasi ein Sackel voller verschiedener Möglichkeiten. Es hat sich wirklich so angefühlt, das ist jetzt bald erledigt.
5: Ja, war ein Gefühl, war ein bisschen Druckschluss.
4: Wer ist schuld? Der Bruno Kreisky, der Willy Brandt?
5: Wie auch immer so.
4: Okay, gut.
5: Es war einfach damals so, ja, weil ich bin extrem auf Marc Bohlen gestanden. Es gab noch andere Menschen, wo die Musik gut gefunden haben, ja, aber wo nicht so hinter Trag geschaut haben. Ich habe mir gedacht, ja, boah, der ist einfach nur lässig, hat mir extrem gut gefallen, ja. Und das war für mich klar, dass es ganz einfach, ja, das Leben ist total, ja, unterschiedlich, verschieden und bunt.
4: Ja.
5: Ja. lass sie leben, lass einfach die Menschen so sein, wie sie wollen.
4: Ja.
5: Und da bin ich vollkommen bei dir. Ja, es war natürlich die Zeit von Bowie, es war die Zeit von Mark Bolan, es war die Zeit von Brian Ferry etc. etc.
4: etc.
5: Such das bitte aus. Ja, ja, und man hat schon gedacht, ja, okay, man kann sich freier bewegen im Raum.
4: Mhm. Und es hat dann also Orte gegeben, wo es möglicher war. Ich kann mich erinnern, ich bin damals ins alte Mark gegangen, da habe ich mit dem Ruppi Madreiter neulich eine Sendung drüber gemacht, über unsere Erinnerungen. Das war da, also damals am Salzachquai, da bei der Markuskirche, daher der Name, und damals von einer durchaus nicht unprogressiven Partie namens Katholische Arbeiterjugend betrieben. Der Fischinger Hans und der Bernhard Jenny waren dort tätig als quasi Betreuer. Und da gab es immer am Wochenende, Freitag, Samstag, so Jugenddisco. Die haben eine unglaublich professionelle Anlage gehabt und eine Lichtanlage. Also die war Stand Noble Disco oder Profi Disco. Und da haben halt die etwas älteren Jungs, meistens auch ein paar Mädels, vollkommen ausgehängte Musik gespielt. Prog Rock und jede neue Platten von Zappa und dann irgendwie so öderne Progressive-Geschichten. Und dort haben wir einen Wettbewerb gehabt, uns spontan zu der Musik zu bewegen, voreinander mit Typen, mit Dirndln auf Abstand, mit Nebel, mit Stroboskop und so weiter. Und das war irgendwie, hat auch dazu beitragen, nicht nur ich schaue mir es von weit weg an und ich sehe, dass sich das in England oder dort und da so entwickelt, sondern ich kann da auch hineinsteigen und mich ausprobieren und mich ausüben und da etwas lernen.
5: Das ist ja spannend. Ich bin jetzt in Salzburg sozialisiert worden. Ich komme ja ursprünglich aus dem Deutschen.
4: Wirklich?
5: Und, nö, hört man auch kaum.
4: Na eben, jetzt so, wo du das sagst. Jetzt,
5: was drauf. Aber spannend ist, dass du gesagt hast, dass ganz einfach die katholische Aktion war.
4: Ja. Katholische Arbeiterjugend.
5: Katholische Arbeiterjugend, aber auch gerade die Katholer haben auch bei uns ums Eck. Ja, so die erste Discos gemacht.
4: Ja, ja, ja.
5: Ja, wo man denkt, na, damals haben wir noch gar nichts dabei gedenkt.
4: Natürlich.
5: Ja, es war natürlich cool,
4: das war auch gut so.
5: War der Hiefahrer kennen, aber das war ganz einfach, ja, von katholischer Kirche, ja, von den Menschen, die dort gearbeitet haben, organisiert, und natürlich ist damals auch die wildeste Musik gespielt worden. Ja, es wurde tanzt, ja, und es war immer so und zwei, drei Stunden und es war cool.
4: Es wurde auf eine Art und Weise getanzt, wie es nicht hergebracht und üblich ist. Diese Gesellschaftstänze, diese Mann-Frau-Paartänze. Ich habe dort gelernt, einen spontanen Ausdruckstanz zur jeweils vorliegenden Musik im Augenkontakt mit meinen Tanzpartnern und Tanzpartnerinnen. Zwei Jahre später oder drei Jahre später bin ich in Marokko auf eine Berber-Hochzeit eingeladen worden. Und spätabends bin ich dann als Ehrengast eingeladen worden, mit den Scheichs zu tanzen. Wenn ich diese Erfahrung nicht gehabt hätte, also ich bin dann aufgestanden und habe denen was vorgekupft. Auf einem Bein, wie Ian Anderson, mit ein bisschen Luftgitarre, Headbangen und so weiter, zur gerade vorliegenden Musik. Die waren begeistert. Die haben geglaubt, in Österreich tanzt man so. Hab ich gedacht, in dem Glauben lasse ich gern. Ja, das passt, ja. Aber stell dir jetzt vor, was ich für eine innere Kernschmelze gehabt hätte als traditionell hergekommener Walzertänzer. Und da steht jetzt der bärtige Scheich vom Berberstamm vor mir und will mit mir tanzen. Da hätte ich in die Scheiße gegriffen.
5: Wahrscheinlich.
4: Ja, ja.
5: Wahrscheinlich. Ist wahrscheinlich aber auch übertaucht irgendwie.
4: ich womöglich schon. Gut, du, wollen wir das nur ein bisschen vertiefen mit dem, was hinter diesen verschiedenen diversen Möglichkeiten des Selbstausdrucks und der Erforschung auch noch so steckt, nach einer Nummer, die ich gefunden habe, wegen des Wortspiels, ist von Red Hot Chili Peppers, Meet Me at the Corner.
5: Okay, tun wir.
4: Komm. Weil du ja der Corner, der Alexis Corner bist.
5: Schon ein bisschen.
4: Ja, okay. Bis gleich.

0: Ja, liebster Alex, weil wir jetzt gerade über Poesie auf den Punkt gesprochen haben, ich habe diese Nummer ist eine sehr unterschätzte Red Hot Chili Peppers Nummer, die mir erst vor kurzem zu Bewusstsein gedrungen ist. Und da gibt es einen der wunderschönsten Ausdrücke für Verliebtsein. I'm messed up on you. Mhm. Das finde ich total klasse. Und es endet ja, also es reflektiert da eine Beziehung, die nicht mehr besteht, und es endet damit, I thank you for everywhere that we've been. Mhm. Ich mag das, weil das ist eigentlich, also das zeigt oder stellt dar, dass da wer durch diese ganzen Prozesse von Beziehung und Ausprobieren und Scheitern und Verkraften und wieder neu anfangen mit sich selber klarkommen, durchgegangen ist, kann das jetzt so glaubhaft vermitteln. Jetzt haben wir zuerst draußen schon uns ein bisschen eingequatscht und unterhalten über das Jutz Corner, das du ja seit 1999, glaube
1: ich. Ja, ich war beim ersten Team dabei.
0: Ja.
1: Ich war, ja, seit 1999.
0: Begleitest und du hast
1: ja, das ja, dann immer war, mehr. Ich war im ersten Team.
0: Leitung
1: bin geblieben.
0: Dann
1: na, Leitung habe ich übernommen, ja, quasi dann mit Corona, weil die damalige Leitung, der Arme, der gemeint hat, er will noch was Neues ausprobieren. Mhm. Ich glaube, es war einfach ein wenig zu viel Stress. Ja, was natürlich auch eine stetige Auseinandersetzung ist mit jungen Leuten. Man muss extrem präsent sein. Mhm. Ja, da kannst du nicht ein bisschen, ja, du fährst nicht in die Dosenfabrik, ja, und schaltest die Maschinen ein, produzierst am Tag 10.000 Erbsendosen.
0: Ja, aber ich mein,
1: geht nicht.
0: Zwischen 1999 und jetzt, gestern in Pension.
1: Ja,
0: jetzt hörst du dann auf.
1: Ich bin jetzt quasi gestern am Samstag, habe ich meinen letzten Arbeitstag gehabt.
0: Ja, jetzt feiere ich auf den Punkt.
1: Ja, jetzt feiere ich noch ein bisschen Urlaub, ja, und Stunde ab. Ja, und offiziell bin ich dann mit 1. September in der
0: Fernsaison. Jetzt habe ich eine Frage, weil der Klaus Seufer-Wassertal von der Robertus-Buchhandlung, der hat das ja vor einem halben Jahr gehabt. Und den hat man dann doch öfter noch in der Buchhandlung angetroffen. Könnte das bei dir auch vorkommen?
1: Das wird passieren,
0: ja.
1: Weil das ist ganz einfach erklärt. Ja, wir haben ja unter anderem eine Radlwerkstatt. Okay, gibt niemand, wo das weiterführen kann. Und so bin ich ganz einfach bei Bedarf auf Abruf da, wenn ich nicht gerade irgendwo mit Motorrad oder schon stehend unterwegs bin, bin ich gerne bereit, ja, so eine Funktion inne zu haben. Ja, aber ich habe damals gesagt, und da war ich noch vor Weihnachten in Chur, da war so die Frage, ja, ob ich vielleicht noch geringfügig was mache. Mhm. Und es hat noch so gekreist in meinen Synapsen. Und dann war ich noch auf Chur und lag dann so in diesem Pool, ja, und habe so Wassergymnastik für mich gemacht. Also die Zehen tauchen auch, die Zehen gehen und ja, und da waren wir es dann plötzlich.
0: Zehenbuddhismus quasi.
1: Ja, klar, ja, so, ja, toll, so, ja. Ja. Und da musst du wirklich dann in ein Eck zurückziehen, dass nicht plötzlich jemand nebendran sitzt. Hallo! Ja, genau. Ja. Da, es ist halt Kur.
0: Und, ja. Und zu welchem?
1: Und da ist mir es dann wirklich auch gekommen, dass ich gesagt habe: Nö, es ist ein ganz neues Team. Das neue Team wird Dinge tun, machen, ja, wo ich nicht mehr mit federführend dabei bin. Die werden Dinge machen, wo ich vielleicht denke, okay, hätte ich so nicht gemacht. Mhm. Und schon mal da haben wir gedacht, da muss ich mich rausnehmen, ja, dass ich da nicht irgendwie so als graue Eminenz im Hintergrund sitze. Aber wisst ihr eh.
0: Elder Statesman.
1: Ja, so Elder
0: Statesman. Oder so, ja. Wie heißt der bei Herr der Ringe?
1: Gandalf. Der Kreise.
0: Genau.
1: Nein, und das war dann immer so die fixe Entscheidung.
0: Und das junge Team sagt dann, boah, der Gandalf, der Scheiße.
1: Genau, ja, genau. Nein, und das war dann ganz einfach klar, dass ich das nicht mehr mache.
0: Ja.
1: Ja, aber nachdem ich ja damals das Jutz dann quasi als Leitung, ja, Knallfall während Corona übernommen habe, ja, dann die ganze Administration und alles, was da so anfällt in einem Haus, weil wir ja relativ gar nichts ausgesourcet haben, ja, außer das Lohnbüro.
0: Ja. Na, das habe ich jetzt so gespielt. Ja. das mit der Verpflichtung nicht, aber das mit der Freiwilligkeit, das mit der Spontanität, das mit dem aus dir heraus,
1: das schon. Das natürlich, ja. Es ist ja so, ja, ich will ja ganz einfach noch ein, zwei Projekte beenden, die ich eben wegen dieser Übernahme nicht habe beenden können. Mhm. Ja, ebenso Herzenssachen wie Proberaum, Tonstudio, was noch nicht ganz fertig ist, so. Weil es ist einfach liegen geblieben. Und da habe ich gesagt, pass auf, das biete ich euch an. Ja, das würde ich gern noch fertig machen, beenden.
0: Okay, ja, genau. Das wirst dann weiter begleiten halt.
1: Ja, aber auch nur so weit, ja,
0: bis es auf quasi einem entsprechenden Stand ist.
1: Die Hardware steht, ja, und das auch alles funktioniert.
0: Ich habe das heute so lustig gefunden. Du hast ja noch nicht einmal einen neuen iKey für die Radiofabrik, obwohl du da seit Jahrhunderten Sendungen machst, weil ich war da immer neidig um das tolle Studio im Corner, das tolle Studio. Und dann jetzt endlich einmal danke. Ja. Ein kleiner Nachteil ist auch damit verbunden, dass du es gar nicht mitkriegst, dass wir ein neues Schlüsselsystem haben.
1: Das habe ich schon am Rand mitgekriegt.
0: Am Rand kriegt man viel mit. Ja,
1: aber es war auch aus der Not heraus. Dass ich eben nie mehr habe live senden können. Und ich habe das immer total geliebt, hier rauszufahren, meine CDs oder meinen USB-Stick oder sonst irgendwas dabei zu haben, mit einer zu pflanzen und so rudimentäre Informationen über das habe, was ich denn gerne verkünden möchte, dem hörenden Publikum. Ja, das war dann so die Veranstaltungsdaten und schon habe ich nie gewusst, von was ich schwätze.
0: Sag ich mal, jetzt ganz was anderes zum Publikum im Jutz Corner. Habt ihr Albaner auch als Gäste, Albanerinnen?
1: Im Moment nicht. Im Moment haben wir Leute aus Bosnien, aus der Türkei, Syrien, Somalia. Ja, das ist im Moment so unsere Ecke, wo wir Besucherinnen haben. Ja, türkische Leute natürlich.
0: Ich habe jetzt nämlich einen Burm aus dem Kosovo kennengelernt und bin draufgekommen, dass ich einen anderen kenne, den habe ich 2 Jahre für einen Italiener gehalten, ist ein Albaner. Und dann ist mir plötzlich geschossen, ich kenne eine geile Band aus dem Kosovo und ich kann ein Wort Albanisch. Mhm. Pse.
1: Übersetzt?
0: Das heißt warum.
1: Okay.

0: eine wunderbare Assoziationskette, die wir da jetzt geknüpft haben. Also, wir haben jetzt beide viel zum Tun mit Heranwachsenden aus unterschiedlichen Kulturkreisen. Ja? Mhm. Mit Kids, die zum Teil auch aus Gebieten kommen, so wie Kosovo, Albanien, mhm. ja, wo es korrupt zugeht oft oder wo es auch Gewalt gibt oder aus regelrechten Kriegsgebieten, mhm. aktuell Syrien, vor einer halben Generation Bosnien zum Beispiel, mhm. oder Tschetschenien, oder Kurden, ja, die so fast überall verfolgt werden und mhm. weiß nicht, 15 Millionen Kurden haben keinen eigenen Staat oder so. Mhm. Ja. Was macht es mit denen, wenn die jetzt bei uns aufwachsen, in ein Jugendzentrum gehen, die haben doch entweder ihre eigenen Kriegstraumatisierungen drauf oder die von ihrer Familie mit. Wie erlebst du die?
1: Das ist genau der Punkt. Damals, wo wir begonnen haben mit unserem Jugendzentrum, musst du dir vorstellen, da war ganz einfach, durch die Bank weg war das junge Leid aus Ex-Jugoslawien, kann man ja so sagen, immer noch. Genau. Und mir war vollkommen klar, nachdem ich dann auch eine Zeit dort war, weil Jugendzentrum war für mich ein Experiment. Ich bin damals über ja, den Spielbus und Kinderbetreuung und Krabbelstube und die Ausbildung zur Tagesmutter, ja, habe ich auch mal gemacht, ja, übers Hilfswerk damals, war ja, ganz spannend. War
0: die
1: ganz
0: Tagesmutter spannend. Mit Bart.
1: Ja, ja, genau so war das damals, ja, also ganz bunt und Schlängel irgendwie dahin meandert und dann habe ich über Spielbus gemacht damals bei den Kinderfreunden. Und da gab es damals den Erich Bürstel. Ja, das war quasi so mein Chef damals. Und da habe ich noch mit dem Baldassar Göritzer zusammengearbeitet.
0: Ja, der in der alten AG gearbeitet hat.
1: Eben, ja, und dann eben auch bei den Kinderfreunden.
0: Campingplatz Eigengrund.
1: Und der Erich war eben damals im Vorstand, ja, des jung gegründeten Vereins. Und nachdem ich ganz einfach auch ja, relativ gute handwerkliche Skills drauf habe, habe ich mir damals gefragt, ob das nicht interessant wäre für mich. Mhm. Und dann habe ich gedacht, Jugendzentrum habe ich noch nie so gemacht, ja, mache.
0: Interessant.
1: Mache einfach, ja. Und dann habe ich damals eben auch ja, die Planung, ja, wie soll die Räumlichkeit ausschauen, etc., etc., die Bar, die Disco, den Stage-Bereich, ja, mhm. den Proberaum, wo damals noch gar nicht so im Plan war, haben wir dann entwickelt. Und dann waren wir fertig und dann hatten wir eben diese ersten Jugendlichen bei uns im Haus und doch auch mehrheitlich mit migrantischem Background. Und
0: das war, glaube ich, die Zeit Ende 90er, ja, wo sehr viel aus dem Bosnien kommen
1: sind. Da sind eben die Leute damals abgehauen, ja, aus dem Krieg, ja, ja. Ja, weil sie ganz einfach gesagt haben, da kann ich mein Kind nicht großziehen. So, jetzt hast du dann aber ja natürlich auch junge Menschen vor dir stehen, die eben Eltern haben, ja, die Kriegserfahrung haben, die Trauma das mit sich rumtragen. Und wir wissen beide, wie das ist, ja, wenn du ganz einfach Person gehabt hast, die im Krieg war, wie das weitergegeben wird. Ja,
0: erstaunlich.
1: Das ist verblüffend. Und so habe ich jetzt ganz einfach ganz viele junge Menschen auch vor mir stehen gehabt, ja, die auch von diesem Krieg natürlich massiv geprägt waren.
0: Aber denen das oft gar nicht bewusst ist.
1: Naja, sie sind junge Leute, ja,
0: und genau.
1: Darüber zu reflektieren, ja, folgt erst, ja, wenn dann im Gespräch warst und dann hast du dann einfach auch mitgekriegt, ja, mein Papa, der geht jetzt in Therapie, weil, etc., etc. Ja. Da haben sie dann ganz einfach angefangen, sich damit auseinanderzusetzen. Aber sie haben das nicht zu ihrem gemacht. Mhm. Ja, aber du, also ich als Mensch einfach gespürt habe, da steckt viel mehr hinter dran, über Verhaltensweise, über Äußerung, Aggressivität, wie auch immer. Ja, ja, und da war ich damals, glaube ich, dann auch der richtige Ansprechpartner.
0: Ja. Und ich glaube, und jetzt ist bei mir so ein Moment, darum geht's, das ist es. Ich glaube, ich weiß aus eigener Erfahrung, warum du da geeignet bist. Weil du hast jetzt ein bisschen deine Vorgeschichte skizziert. Du bist kein Psychotherapeut, du hast nicht Pädagogik studiert und so weiter. Aber ich kann mich erinnern, dass man vor einiger Zeit, wo ich so mit der Traumatherapie angefangen habe und angefangen habe, mich aus meinen Mehrgenerationen, Familien, Befrachtungen heraus zu leben und zu arbeiten, da sind wir mal nach Dienstschluss im Corner gesessen und haben uns einfach unterhalten, haben so Lebensgeschichten austauscht. Und du, es passiert in solchen Momenten was, wenn es gut ist, nämlich wenn das Gegenüber urteils- und absichtsfrei sich dir einfach mit einem offenen, neugierigen Mitgefühl zuwendet. Das erzeugt eine Koregulation im gesamten neuronalen und biophysischen System des Gegenübers. Ja? Und genau so einen Moment habe ich mit dir erlebt. Ja? Und das kannst du nicht irgendwo festmachen, so, das hat jetzt genau das gemacht und das kriege ich, habe ich jetzt am Konto und kann immer beim Bankomaten ziehen, sondern das ist was, was mich verändert hat. Ja, das merke ich dann vielleicht, was kaufe ich mir heute für Bücher. Ja? Oder ich habe eine neue Wohnung gefunden. Ja? Und genauso habe ich das früher in der anderen Rolle mit Jugendlichen erlebt. Da haben wir einen gehabt im Jugend, es war ab 99, ja, in Mariazell, ein kroatischer Bub, da sind irgendwie die Serben eingerieden und die haben alles anzünden und alle erschossen beim Jugoslawienkrieg. Und die sind mit der Lehrerin am Waldrand geflüchtet und er liegt neben seinem besten Freund dort am Waldrand und die reden miteinander und dann schaut er, was es tut, dann dreht er sich um, sein Freund keinen Kopf mehr. Und der Moment, wo ich ihm so zugehört habe, dass er mir das erzählen hat können, hat total viel verändert.
1: Von jetzt auf nachher, das ist ganz
0: genau, einfach. Genau.
1: So wie du das geschildert hast mit jungen Mann, habe ich auch einen jungen Mann gehabt aus Afghanistan, schwer traumatisiert, ja, ganz einfach von seinem ganzen Habitus, hast du ganz einfach gemerkt, hey, da läuft das nicht so rund und er hat mir eben auch die Geschichte erzählt, dass neben ihm, ja, sie sind gesprungen, sie sind gerannt, ja, und hat einen Rumsack gemacht und da war sein Bruder nicht mehr da, auf der Straße, ja, aber weißt du, ich glaube, wenn du als in dem Moment als Zuhörer, als Zuhörerin solche Offenheit erlebst von einem jungen Mensch, ist das ja auch extreme Wertschätzung, die du erfährst.
0: Wow, ja,
1: ja, genau. Und ich glaube,
0: das danke, ist ganz, dass du mir so vertraust.
1: Ja,
0: ich respektiere
1: genau,
0: dich. Respekt und Vertrauen.
1: Und so, das waren so die Momente für mich auch, ja, in der Arbeit, wo ich mir dann so auch klar war, bin, ja, okay, das ist jetzt kein Job. Ja, das ist jetzt nicht irgendwas, wie es früher halt immer war. Ich gehe irgendwo hin, bin ein, zwei, drei Jahre da, baue einen Laden auf und es flutscht und es läuft und ich stelle mich einer neuen Herausforderung, wie auch immer. Und das waren so diese Triggerpunkte, ja, in meinem Berufsleben, wo ich dann, glaube ich, auch letztendlich, ja, 27 Jahre lang, ja, letztendlich dieses Tun hat machen lassen, tun lassen, sein lassen. Diese Offenheit und diese Wertschätzung auch, was dir als Person einfach auch herübergebracht wird, was dir zugetraut wird auch. Verträgst du das überhaupt, ja, dir das anzuhören? Wie reagierst du drauf?
0: Ja? Und das macht was mit denen. Und das ist ja auch klasse, dann zum Schauen, wie die als Einzelne und als Gruppen ein neues Selbstbewusstsein entwickeln.
1: Toll.

0: So. Ja, du hast das live gesehen, das geil, ist ja beneidenswert.
1: Nein, ich habe das gerade eben gesagt, ja, es war damals eben, ich glaube, das FS1 Fest war es, ja. Da habe ich eben Esrab eingeladen gehabt, ja, und letztendlich, ja, waren da 30 Menschen vor der Bühne gestanden, das war total für die Musikerinnen eher doch, könnte man denken, enttäuschend, aber die haben das mit so Bravour über die Bühne gebracht, ja, weil wir, ja, haben, glaube ich, 300 Leute hinter drei
0: ersetzt. Deswegen bist jetzt auf das eingestiegen, ja, weil da eben das Gefühl vorher rüberkommt. Bevor wir jetzt uns mit der allgemeine Menschlichkeit des barmherzigen Samariters in Kriegssituationen von euch verabschieden, wollte ich eins noch fragen, nämlich, ihr habt euch ja über die Jahre so ein bisschen spezialisiert, kann man sagen, als, also das Thema Queerness, Jugendliche, die außerhalb einer heteronormativ vorgegebenen Erwartungssexualität sie ausprobieren wollen, beziehungsweise sich selbst finden, ihre Identitäten, ihre Orientierungen, und das scheint ja bei euch in einer Art und Weise zu funktionieren, also Jugendliche, die da unterwegs sind, finden bei euch einen sicheren Ort vor. Und zwar nicht am Bunker, wo dann alles zu ist, und auch nicht irgend so ein verquastes, theoretisches, ja, super, irgendwas nur im Kopf, sondern die erleben das. Wie funktioniert das? Wie ist das da dazu gekommen, dass das so ist?
1: Das ist spannend. Ich schaue jetzt auf die Uhr. Wir haben jetzt noch genau 12 Minuten Zeit, mehr oder weniger.
0: Nein.
1: Auch nicht mehr.
0: Ja. Fünf. Also fünf Minuten halt dich ran.
1: Boah, bitte, soll ich schneller schwätzen? Das kriege ich gar nicht hin. Es ist so.
0: Fangst einfach an.
1: Es ist ganz einfach. Ja. Ich war schon immer der Meinung, ja, lass Menschen leben, lass Menschen sein, wie sie sind. Ja. Das ist ganz einfach. Ich bin total liberal erzogen worden. Mein Herzensmensch, ja, ist schwul. Wir haben unsere Jugend miteinander verbracht. Ich bin hetero, er war schwul. Das war total lässig. Und diese Geschichte habe ich einfach mitgenommen in meine Arbeit. Ich habe schon immer im Haus gesagt, ja, wenn eben so schwul als Schimpfwort benutzt wurde, hey, alle, sag lieber Arschloch, ja, da kann ich mir nicht anfangen, aber schwul ist nicht okay, weil.
0: Das ist kein Schimpfwort.
1: Und bin ins Gespräch gegangen. Und dann war eben 2017, 2018, wir waren auf der Suche nach einer neuen Mitarbeiterin, ja, und wir hatten dann eine Bewerbung vor uns liegen, okay?
0: Ja.
1: Und augenscheinlich dachte ich mir, diese Person möchte ich gerne fürs Jugendzentrum haben. Die wanderte zwar immer dann wieder im Stapel so ein bisschen nach unten, und ich habe sie immer wieder heraufgewandert, ja, weil ich mir dachte, das ist ganz einfach wichtig. Wir haben total viel junge Menschen im Haus mit muslimischem Glauben etc. etc. Und ich dachte, ja, da muss ich ganz einfach so einen Kontrapunkt aussetzen können.
0: Aha,
1: ja. Und dann hatten wir ganz einfach diese Person bei uns im Haus, und es war quasi so, ja, der Startpunkt dessen, ja, dass ein Bewusstsein im Haus auch geschaffen wurde, hey, es gibt andere Lebenswelten, es gibt andere Lebensplanen.
0: Was war das Besondere an der Person?
1: Ja, dass die Person ja ganz einfach ja nicht hetero war, ja, und ganz einfach ja, ihr queeres Leben gelebt hat. Ja. Mhm. Und das war für die Jungs, ja, natürlich total interessant. Hey, Alex, ist die lesbisch? Ich sorry, weiß ich nicht, geh hier und frag. Und wenn du nicht fragst, kriegst du vielleicht auch eine Antwort. Ja, und das, ja, aber diese Interesse ganz einfach, und die war da.
0: Ja, okay, ja,
1: das war total spannend. Und so hat sich das eigentlich dann auch entwickelt. Ja, und die Person war dann eben 2 Jahre bei uns Mitarbeiterin, ja, mhm, und hat da ganz einfach auch ihre Sache gelebt und hat dann sich damals leider entschieden, was anderes zu tun. Dann kommt Corona, und dann war mir vollkommen klar, ja, ich möchte ganz einfach diese Art und Weise der Kommunikation aufrechterhalten. Ich möchte ganz einfach Menschen, ja, die nicht heteronormativ leben, ja, die Möglichkeit bieten, hier bei uns im Haus an ist mittlerweile auch schon abgedroscht, aber so ein safer Space.
0: Ja, das Wort ist ein bisschen haben. Problematisch,
1: aber ja, darum habe ich gesagt,
0: ein sicherer Ort, der nicht verbunkert ist und der nicht intellektualisiert ist.
1: Und um auf den Punkt zu bringen, ja, es ist jetzt so, ja, ihr habt ganz einfach Jungs und Mädels am Tisch sitzen und andere, Ja, die teilweise Somalia, Ägypter, whatever, ja, überall herkommen und miteinander essen und miteinander reden und sich füreinander interessieren und sich ganz einfach als Mensch Mensch sein lassen und nicht werten. Und auch wenn sie draußen in der freien Wildbahn unterwegs sind, wo es doch immer wieder dann so, hey, guck mal wieder da hinter die Schule oder sonst irgendwas, ja, diese Jungs, ja, unsere queere Community dann wiederum in Schutz nehmen und sage, lass die in Ruhe, die sind vom Korn, die sind okay.
0: Ah.
1: Weißt du, soweit sind wir mittlerweile. Und das finde ich extrem lässig und da hat natürlich ganz viel die Lena zu beigetragen, meine Kollegin, ja, die da viele, viele Stunden da war und aufgebracht hat und an Interesse und an Unterstützung, ja, um den jungen Menschen diesen sicheren Ort zu bieten. Und ich bin absolut guter Dinge, ja, dass das auch nach mir, ja, nicht die Sintflut, sondern dass nach mir ganz einfach dieses Haus so weitergeführt wird und für alle Menschen, die es möchten, die es wollen und konstruktiv mitarbeiten möchten, sich einbringen möchten, ja, so weiter Bestand haben wird, wie es die letzten Jahre war.
0: Ein schönes Schlusswort. Danke, dass du da warst.
1: Ich danke für die Einladung.
0: Und was ich zuerst gesagt habe, jetzt in Person von Roger Waters, der etwas sagt, worauf wir uns, glaube ich, alle einigen können. Each small candle lights a corner in the dark.
1: Bye bye, ciao.
0: Für dich, Papa.
1: Ciao, ciao. Bussi, Baby.

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So, liebe Leute, da bin ich wohl schon dabei heute. Es ist nämlich schon jetzt längst 18 Uhr. Alles klar, da habe ich irgendwas übersehen, lassen wir die Musik noch laufen. Also, hallo, hier bei Gitarre und mehr heute. Am Mikro für euch, Captain Carsten. Ahoi, geht's euch gut? Mir auch, hier sind Ferien und wir starten mit Green Day gleich. Holiday ist die dritte Single aus ihrem 7. Studioalbum American Idiot aus 2004. Es ist ein von Bob Dylan inspirierter Antikriegssong. Neben American Idiot, der zweiten explizit politischen Single des Albums, steht dann eben ja, noch American Idiot, das war das erste, und dann eben Holiday. Wir sind Green Day. Entschuldigung nochmal für den verpassten Start heute, kein Problem. Los geht's.

Ja, hallo Leute, hier nochmal bei Gitarre und mehr. Das Intro gerade war das quasi das Outro der Vorgängersendung Atarium. Liebe Grüße an dieser Stelle nochmal. Jetzt weiter hier mit Holiday und Captain Carsten und Gitarre und mehr. Schon in meiner ersten Sendung vor 7 Jahren erklang Holiday von den Scorpions. Heute als Jingle verwendet, auch deren Coming-Home-Motiv taucht bei mir immer wieder auf, wenn es auf der deutschen Autobahn in den Norden geht. Die Scorpions kamen letztes Jahr auch nach Hause und nahmen vor 45.000 Leuten ihr Jubiläumskonzert auf. 60 Jahre Scorpions live in der Heinz-von-Heiden-Arena, ehemals das Niedersachsenstadion in Hannover. Coming Home heißt es gleich. Bisschen Holiday hier noch für euch.

Ja, auch das gibt es Regen auf der Autobahn. Man erinnert sich an viele Situationen, wo man die Abfahrten verpasste, den Eingang verpasste, den Anfang der Sendung verpasste, im Schnee stecken blieb. Schneeketten hatte ich noch nicht. Zahnspange hatte ich mal ganz früher. Das war schon sehr lange, da habe ich dann irgendwann die Heizung geschmissen. Ja, wie es so geht. Wenn man nach Home fährt, dann denkt man an so manche alte Anekdote. Auf der Autobahn erklang sicherlich auch mal Holiday von Scorpions oder eben Coming Home. Wir werden es jetzt gleich erleben hier. Sie drehen gleich ein bisschen mehr auf, keine Sorge. Viel Spaß heute mit der Gitarrenmehrsendung Holiday.

0: coming on the Nova!
1: Ja, genau so sieht's aus. Y&T aus Amerika brachten 1985 ihr erstes Live-Album Open Fire heraus. Die erste Single daraus ist Summertime Girls. Weil es so erfolgreich war, nahm man eine Studioversion auf das Album Down for the Count. Die schaffte es als größter Y&T-Hit in die Billboard Hot 100 Charts. Platz 55, jetzt aber gleich die Live-Version.

Ja, das Wetter soll ein bisschen schlechter jetzt werden, aber am Strand ist ja eigentlich immer schön. Redondo Beach stand 1975 auf Horses, dem Debütalbum von Patti Smith. Es gab bereits 1972 in ihrem Buch Kodak ein Gedicht namens Redondo Beach. Darin geht es um eine junge Frau, die sich nach einem Streit mit ihrer Schwester dem Elternhaus entfernt und am Strand von Redondo Beach dann ertrinkt. Die Erzählerin ist von Schuldgefühlen geplagt, sucht die Schwester im Ozean und findet sie in den Tod am Ufer. Im Mai spielte Patti Smith quicklebendig dreimal in Wien, zuletzt anlässlich der Eröffnung der Wiener Festwochen auf dem Heldenplatz.

Bald hier Patti Smith. Die amerikanische Alternative Metal Band Helmet brachte 2023 ihr 9. Studioalbum Left heraus. Der Song Holiday ist eine beißende und zynische Kritik an der Sensationsgier der Gesellschaft. Darin heißt es, it's time for your holiday serial murder. Es ist Zeit für deinen Serienmörderurlaub. Quasi als unterhaltsamer Event, Stichwort Voyeurismus. Wir sind gleich Helmet mit Holiday.

Rahel mit hier, soweit zu hören. Der UFO-Sänger Phil Mark ist Namensgeber der britischen Hardrock-Band Mark's Hotel. Während der Abschiedstournee von UFO warteten Phil Mark und Tony Newton, der Bassist von Voodoo Six, gleichzeitig in der amerikanischen Botschaft von London auf ihre Visa und sprachen über ihre Zukunft. Es waren noch Songs in der Pipeline. Auch Neil Carter arbeitete an neuen Songs. Er war kurzfristig für den verstorbenen Keyboarder und Gitarristen Paul Raymond bei UFO eingestiegen. Wie schon mal Anfang der 80er Jahre, wo er auf ein paar Alben zu hören ist. Kurzum, Phil Mark, Tony Newton und Neil Carter hatten genug Zeit, weil ja auch noch die Corona-Pandemie losging. So gründeten sie 2020 Mark's Hotel. Hier ist gleich Sunny Side of Heaven vom 2024er Debüt Mark's Hotel.

Ja, soweit hier. Morgs Motel, muss ich mal korrigieren. Morgs Motel. Steht zumindest auf der CD drauf. Morgs Motel. Alles klar, so heißt das Album. Und so heißt dann auch die Band. Supi, hier hören wir ein bisschen Van Halen im Hintergrund. Die hören wir auch gleich noch öfter. Wir machen weiter hier mit Savatage. Stare into the Sun stand 1994 auf Handful of Rain von Savatage. Es war das erste Album nach dem Tod von Gitarrist Chris Oliver, der 1993 bei einem Autounfall ums Leben kam. Man kann es quasi als Soloalbum von Bruder John Oliver bezeichnen, der fast alle Instrumente einspielte und die Stücke komponierte. Gitarren-Soli steuerte Alex Skolnick von Testament bei. On Vocals bereits Zach Stevens. Die Texte schrieb Produzent Paul O'Neill. Stare into the Sun behandelt den Niedergang eines städtischen Viertels, inspiriert von den Nachrichten über die Unruhen in Los Angeles. Das ist 91. O'Neill sah in den News einen schwarzen älteren Mann, der fassungslos dabei zusah, wie sein Viertel in Flammen aufging.

Ja, soweit hier Savitage. Weiter geht's im Text. Smile World kommt jetzt. Jetzt hatten wir nämlich ernstere Holiday-Themen hier die ganze Zeit. Zumindest auch. Zeit für ein bisschen Smiling-Musik. Blackstone Cherry brachten 2023 Screaming at the Sky bei Mascot Records heraus. Darauf steht auch der optimistische Feel-Good-Song Smile World. Jetzt alle bei drei. One, two, world, smile. Ja, smile kann man nicht hören, aber sehen. Also, viel Spaß gleich mit Smile World.

Ja, liebe Leute, ihr seid hier bei Gitarre und mehr. Eine Seereise mit Captain Carsten, jeden dritten Sonntag live, Radiofabrik AT, 18 Uhr übrigens. Wir schwimmen hier auf dem Ozean, Rettung naht noch nicht. Ja, ob die noch ausgerechnet kommt mit Faith No More, das wage ich auch zu bezweifeln, wir werden sehen. Jedenfalls kommen jetzt Faith No More. Land of Sunshine ist der Opener auf Angel Dust von eben Faith No More. Der Song parodiert überschwängliche Heile-Welt-Propaganda und leere Versprechungen von glücklicher Zukunft. Der Text besteht zu großen Teilen aus Scientology-Zitaten, aus echten Fragen von sogenannten Scientology-Persönlichkeitstests, zum Beispiel Does life seem worthwhile to you? Oder Does emotional music have quite an effect on you? Mike Patton singt mit zynischem Unterton über Engel auf dem Weg ins Land des Sonnenscheins.

Ja, liebe Leute, wir lassen uns natürlich die Sommernächte von nichts und niemandem vermiesen. Auch nicht von Faith No More. Denn jetzt gibt es nochmal die Hot Summer Nights hier mit Van Halen und ein bisschen sommerliche Atmosphäre. Viel Spaß. Das ist Nummer 1 Abend von Van Halen, damals in Amerika.

Ja, da blenden wir über in die Ferien hier. Vertical Smiles war 1984 das zweite und letzte Album von den Südstaaten-Rockern Blackfoot mit Ken Hensley. Der prägte 1970 bis 80 den Sound von Uriah Heep, etwa mit seiner schweren Hammond-Orgel natürlich. Jetzt locker luftige Klanglandschaften mit Summer Days gleich von Blackfoot hier.

Ja, liebe Leute, da will ich so eine Ansage rein platzieren. The Pokes brachten 1990 Hate Stitch heraus. Es produzierte Joe Strummer von The Clash. Shane McGowan komponierte die melancholisch verträumte Ballade Summer in Siam. Es herrscht eine ruhige, fast psychedelische Atmosphäre mit Saxophon, Klavier und Percussion. Ich wünsche euch, dass ihr in den Ferien entspannen könnt, dass ihr Zeit für innere Einkehr findet und Alltagssorgen abschütteln könnt. Gleich beim Summer in Siam.

liebe Leute, das war's schon wieder fast. Sommerliche Vibes hier bei Gitarre und mehr. Holiday, schaut gerne unter @captain.carsten die neuesten Videos an. Die nächste Sendung ist dann am 16. August live, 18 Uhr, Captain's Circus. Da wird es dann auch wieder zugehen. Auf Radiofabrik.at natürlich. Für heute sagt ciao und ahoi und schönen Sommer hier von Captain Carsten.

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Meine Damen und Herren, ich begrüße Sie recht herzlich in der Sendung Zeit zum Zuhören. Und zwar, wir freuen uns, dass Sie wieder dabei sind. Wir ist die Lissi, der Hans und meine Wenigkeit. Und Zeit zuzuhören ist ja im Moment schon eher die Kunst geworden. Mir persönlich lege es wirklich auf der Zunge, mich zum allgemeinen politischen oder wirtschaftlichen Geschehen zu äußern. Aber ich habe schon gemerkt, bei mir ist eher schon fast ein bisschen ein Rückzug, so wie seinerzeit zu Nestroys Zeiten, wo man sich vielleicht auch gerne mal in ein Märchen vergraben hat und sagt, die böse Welt soll tun, was sie will. Ich habe es gern so mit Feen und Zaubereien, also schlicht mit einem Märchen zu tun. Ein Vorwort. Erzähl keine Märchen, hörte ich oft zu meiner Schulzeit. Ja, zugegeben, ich schmückte Wissenslücken mit Inhalten, die vielleicht so hätten sein können, vielleicht auch ideale Ergänzungen dargestellt hätten, doch im Grunde mit der Wahrheit oder sagen wir lieber mit dem schulischen Wissen nur marginal in Berührung kamen. Und trotzdem gefiel mir die Reise in die Fantasie manchmal viel besser als die nüchterne, trockene Wahrheit des Lehrstoffes, dem es ja völlig an Fantasie fehlte. Märchen sollen erzählt werden, damit Aktuelles in merkwürdigem, zeitlosem, naturverbundenem und scheinbar historischem wiedergegeben werden kann. Mittels der Schrift und der Worte wollen sie gehört werden, gelesen und begriffen werden, damit sie gefühlt werden können. Ja, Frage, können wir das überhaupt noch? Ja, ich denke, Märchen helfen uns, an etwas zu erinnern, das wir vielleicht schon einmal oder immer schon einmal sein wollten. Vielleicht ein König, eine Königin, eine Prinzessin, ein Hofnarr, eine Fee oder eine weise Eule oder sogar einmal der böse Drache. Alle diese Archetypen schlummern in uns. Mittels des Märchens werden sie wieder erweckt und damit zur fantasievollen Realität. Und sei es nur für die Zeit, in der wir zum Beispiel, sagen wir mal, ein Märchenbuch in Händen halten.

Meine Geschichte ist heute ein Märchen und das heißt von der Geschwisterliebe. Vor langer, langer Zeit, so erzählt man sich, gab es ein Königreich, in dem Frieden, Glück und Zuversicht herrschten. Die Landschaft war begnadet schön, die Ernten waren jedes Jahr üppig und von bester Qualität. Dort herrschte ein König, der wegen seiner Großzügigkeit und Milde weit über die Grenzen des Reiches berühmt war. Auch mit der Wahl seiner Gattin hatte er großes Glück gehabt. Sie wurde die Königin der Herzen und das Volk liebte sie. Das Volk jubelte, wenn sie auf ihrem Schimmel über die Felder ritt. Auf den Marktplätzen der Städte

Städte erkundigte sie sich nach den Sorgen und nach den Befindlichkeiten ihrer Untertanen. Kein Dieb, kein Strolch oder Halunke tat ihr je dabei etwas zuleide. Nach einigen Jahren erreichte das Volk die frohe Kunde, die Königin habe Zwillingstöchter geboren. Ihre Namen waren Mia und Lea. Auch sie glichen einander wie ein Ei dem anderen. Nur die Königin und die Amme konnten die beiden Kinder anfangs unterscheiden. Woran? Das war ein Geheimnis. Die beiden Schwestern wuchsen heran und Mia und Lea trieben natürlich ihre Streiche im Palast. Denn wer sollte schon sagen können, wer der beiden Mädchen die Vase zerbrochen hat, ein Bild zerstört hat oder den Schweinestall geöffnet hatte, sodass das liebe Borstenvieh den Park verwüsteten. Ja, die beiden waren echte Wirbelwinde und selbst die strengen Hofmeister waren oft der Verzweiflung nahe, sollten sie doch für eine höfische Erziehung der beiden Schwestern garantieren. Alleine der junge, attraktive Tanzmeister hatte mit den hübschen jungen Damen kein Problem. Ja, tanzen war die Leidenschaft von Mia und Lea. Aber auch er konnte sie nicht unterscheiden. Und kam er dem Geheimnis nahe, so verwirrten ihn die jungen Damen so lange, bis er erst recht nicht mehr wusste, mit welcher von den beiden er es zu tun hatte. Die heimliche Markierung, welche er am Tanzkleid von Mia anbrachte, wurde von den Prinzessinnen entdeckt und so begann der Spaß vom Neuen. Lea aber verliebte sich unsterblich in den jungen Mann, aber auch da war Mia gerne hilfsbereit, um an ihrer Stelle so ab und zu einmal ein Schäferstündchen auszufüllen. Als der Tanzlehrer, welcher ebenfalls hochadeligem Blut entsprang, um die Hand von Lea anhielt, musste der Spaß ein Ende finden. Nun gab es doch ein Problem, denn Mia war nicht minder in den Bräutigam ihrer Schwester verliebt. Lea wusste es schon längst und war ihrer Schwester deshalb auch nicht böse, denn die beiden Schwestern hatten ja nie ein Geheimnis voreinander gehabt. Sie hielten zusammen wie Pech und Schwefel. Die weise Eule jedoch konnte ihren Schnabel nicht halten und flüsterte dem König die prekäre Situation. Der König erschrak, denn er wollte keine seiner Töchter unglücklich wissen. Für Mia hätte er sich ebenfalls einen guten Mann als Schwiegersohn erhofft. Auf Anraten der weisen Eule sollte er seine Tochter Mia auf ein Internat schicken, solange die Hochzeitsfeierlichkeiten am Hofe dauerten, damit man dramatische Szenen von vornherein ausschließen konnte. Als die beiden Prinzessinnen erfuhren, wer ihren Vater beraten hatte und dass sie getrennt werden sollten, schmiedeten die jungen Mädchen einen Plan. Lea war inzwischen klar, dass ihre Schwester unsterblich in ihren zukünftigen Gatten verliebt war und wollte dem Glück ihrer Schwester nicht im Wege stehen. Ihre Liebe war so groß, dass sie noch ein letztes Mal die Kleider tauschten. Mia war nun anstelle von Lea die Braut und Lea verließ das Schloss voll Zuversicht, ihre Schwester bald wieder glücklich in die Arme schließen zu können. Nur die weise Eule bemerkte den Betrug. Sie folgte Lea in den tiefen Wald und stellte sie zur Rede. Die Eule konnte das Spiel der Schwester nicht verstehen und versicherte ihr, die Täuschung umgehend dem König zu melden. Lea aber beharrte darauf, dass alles geschehe aus reiner Geschwisterliebe. Doch die Eule hatte für solche Dummheiten kein Verständnis. Als sie im Begriffe war, sich in die Lüfte zu schwingen, zog Lea einen Jagdpfeil aus dem Köcher und erlegte die Eule. Nun gab es wirklich nur mehr Lea und ihre Schwester Mia, die das Geheimnis kannten. Und mit dem lebten sie glücklich und zufrieden bis an ihr Ende. Und wenn sie nicht gestorben sind, naja,
dann leben sie noch heute.

Miss Selin und ihr Chauffeur. Zur Monsunzeit war sie damals abgereist und im Monsun kehrte sie nun aus den Staaten zurück. Sie hatte fast vergessen, mit welcher alles beherrschenden Macht dieser Tropenregen die Menschen vom Außen abschirmt. Es waren Erinnerungen, die es durch den undurchdringlichen Vorhang schafften. In der klimatisierten Lounge des Flughafens war sie froh, sich in die altmodische, etwas zu klein geratene Jacke mit den stumpf gewordenen Goldknöpfen wickeln zu können. Am Ärmelaufschlag fehlte ein Knopf, ein kleines Loch klaffte. Ein etwas sonderbarer Bruch in ihrer sonst so eleganten Erscheinung. Gedankenverloren strichen ihre braunen, knittrigen Finger über die Lücke im Gewebe. Während sie mit geschlossenen Augen auf das versprochene Taxi aus ihrem Elternhaus wartete, stiegen ganz langsam vergessen geglaubte Gefühle aus ihrer Jugendzeit in ihr hoch. Wie aus einem Nebel schälten sich die Bilder immer klarer werdend an die Oberfläche.

Monsunregen auch damals. Vorsichtig hatte sie den türkisblauen Seidensari hochgerafft, um ja die Bordüren an den Rändern nicht durch den knöcheltiefen Schlamm zu ziehen. Schwankend versuchte sie, auf dem schmalen Streifenteppich zu bleiben, der ihr als Brücke vom Haustor zur wartenden Rikscha diente. Der aufgeschossene, dunkelhäutige junge Mann, der dort stand, hatte sie in den vergangenen Jahren beinahe täglich ins englische College gefahren. Heute würde es also die letzte Fahrt sein mit ihm, dem Namenlosen. Dass er keinen Namen hatte, stimmte so nicht ganz. Es war ihr nur verboten, diesen in der Anrede zu verwenden. Aus ihrer Kinderzeit wusste sie aber noch, dass die anderen Unberührbaren ihn Surjit gerufen hatten. Damals hatte sie ihn oft heimlich beobachtet. Die elterliche Villa umgab ein tropisch bepflanzter kleiner Park, umschlossen von einer bewachsenen Steinmauer. Dort war sie an der Parkmauer hochgeklettert, um zwischen dichtem Gestrüpp auf die Straße sehen zu können. Da wohnte der Junge mit seinem Vater und zwei Schwestern unter einem länglichen Holzkarren. Das war sein Zuhause. Wie er es geschafft hatte, bei all dem Unrat und Staub zwischen den ausgemergelten Kühen mit eiternden Geschwüren so ein heiteres Wesen und ein annähernd weißes Hemd zu bewahren, hatte sie zu kindlichen Fantastereien verführt. Bestimmt war er ein verwunschener Prinz, der Sohn einer Maharani, und der Schmutz wusste das. Einmal wäre sie beim Erklimmen des Mäuerchens beinahe auf eine fauchende Schlange getreten. Sie hörte noch ein scharfes Rasseln und stieß einen spitzen Schrei aus. Dann fühlte sie sich hochgerissen und an der anderen Seite auf die Straße gleiten. Surjit kniete vor ihr und untersuchte aufgeregt ihre Beine nach Bissspuren. Seine braunen Hände waren angenehm trocken und warm. Nach einem ungelenken Versuch, ihr die Tränen aus dem Gesicht zu wischen, zog er aus den Falten seines Hemdes eine kleine bunte Feder und legte sie in ihre Hand. Im selben Augenblick wurden sie von Surjits Vater getrennt durch eine schallende Ohrfeige, die er seinem Sohn verpasste. Auch sie wurde von ihrem Papa scharf ermahnt, diesen Jungen ausschließlich als Diener zu behandeln. Auch wenn er ihr zu helfen versuche, das sei schließlich seine Pflicht. Sie verstand nicht, war verwirrt. Und da erschien ihr der geliebte Vater zum ersten Mal irgendwie kleiner, irgendwie weniger prächtig als sonst. Und als er ihr unter Strafe verbot, diesen Jüngling je wieder beim Namen zu nennen, da war Vaters Strahlenglanz für sie endgültig zu einem leicht vergilbten, schmalen Saum geschrumpft. Und die gefürchtete bevorstehende Trennung von ihm erschien ihr plötzlich gar nicht mehr so unvorstellbar. Sie wusste damals schon, dass der Vater für 4 Jahre in einer diplomatischen Mission nach Europa gehen würde. Als es soweit war, hatte sie gerade ihren 11. Geburtstag gefeiert. Sie und die beiden Schwestern übersiedelten mit Gunyama, ihrer Tante, nach Madras.

diesem Punkt der Erinnerung leuchtete ein kleines Lächeln im müden Gesicht der alten Dame auf. Wie sorgfältig sie damals darauf geachtet hatte, die schillernde Entenfeder unbeschadet zu transportieren, als würde sie mit deren Farbenvielfalt die ganze Palette ihrer Heimatgefühle mit sich führen. Das nächste Bild aus jenen fernen Tagen führte sie wieder zurück in ihr Elternhaus. Der Tag des endgültigen Abschieds von ihrer vertrauten Umgebung, vor der Abreise in die USA, in die vom Vater perfekt vorgeplante Zukunft an der Seite eines passenden Mannes. Das bevorstehende College-Abschlussfest hatte sie noch mehrere Tage hier festgehalten. Letzte Rikscha-Fahrten mit dem Unaussprechlichen. Der bekam kurz nach dem Schlangenvorfall damals eine feste Anstellung im Haus ihres Vaters. Als Rikscha-Fahrer mit vielen Privilegien, die für seine Kaste sonst unüblich waren. Er sprach inzwischen fast fließend Englisch. Auf den Fahrten zum College sang er manchmal leise mit seiner wohlklingenden, leicht kehligen Stimme die Nationalhymne. Auf Hindi. Seine Muttersprache war Malayalam, aber er bediente sich der anderen Laute, als wären sie ihm angeboren. Sie hätte es ihm eigentlich verbieten müssen. Seine Eigenmächtigkeit empfand sie als Respektlosigkeit ihr gegenüber. Er, ein Paria. Ihre nervöse Reizbarkeit ihm gegenüber wurde durch seine körperliche Nähe oft kaum noch erträglich. Wenn er sie ansah, tauchte sie nach kurzer Zeit ab in eine schmerzliche Benommenheit und fürchtete um ihren Verstand. Wenn sie daraus erwachte und sein Blick weich und fragend auf ihr lag, war ihr, als nehme sie alles mit geschärften Sinnen wahr. Sie spürte seine Haut, ohne ihn zu berühren, hörte, was er ihr sagte, ohne dass er sprach, empfand seinen leichten Zedergeruch als isoliert vorhandenen Duft. Mit leisem Knistern spürte sie die klare Kühle ihrer Seelenlandschaft unter seinem Blick auftauen. Hier und da ein zarter Riss, keimendes Grün.

Und nach dieser wie im Traum verbrachten Zeit war es dann soweit gewesen. »Vorwärts, wir sind spät. Der Regen wird gleich wieder einsetzen«, hörte man Gunyamas Kommando. Es tönte unter dem Wald von Regenschirmen hervor, welche die Hausangestellten über die zahlreichen Abschiedsgäste hielten. Sie waren auf dem Weg zur Rikscha-Flotte. Einen Augenblick lang hatte sie gefürchtet, in diesem Durcheinander abgedrängt zu werden und eine andere Rikscha besteigen zu müssen. Wie Surji das angestellt hatte, sie allein an Bord nehmen zu können und vor den anderen abzufahren, konnte sie sich nicht erklären. Ihre Aufregung war zu betäubend gewesen. Das letzte Mal und keine Berührung möglich. Kein Blick durfte erwidert werden. Nie würde er je etwas erfahren, der in so einer ganz anderen Welt lebte und sie nicht wahrnahm als Frau. Ja, wohl auch nicht wahrnehmen durfte. Während der Fahrt mied sie seinen Blick, fragte betont höflich nach seiner Familie, hatte Angst, die Stimme könnte ihr versagen. An der ihm zugewandten Seite fühlte sich ihre Haut wie aufgeraut an. Die Härchen an ihrem Arm sträubten sich und schmerzten in den Wurzeln wie Nadelstiche. Sie fürchtete, krank zu werden. Vielleicht eine Folge des Monsun, ein Virus? Er schien ihr auch blass und schmal und ihren verstohlenen Blicken entging nicht, dass dicke Schweißtropfen über seine fahle Stirn liefen. Sogar seine Stimme klang eingerostet und schwach. Fast flüchtete sie schließlich aus der Rikscha, verhedderte sich am Ausstieg mit dem Jackenärmel, riss sich los und lief, ohne sich umzudrehen, auf das rettende College-Tor zu. Philo, ihre Freundin, machte sie darauf aufmerksam, dass sie einen der Goldknöpfe an ihrem Ärmel eingebüßt hatte. Auch ein Stück Stoff war mit herausgerissen. Es würde sich ein Ersatzknopf finden lassen. Das Jäckchen hatte sie seither begleitet, bei allen Umzügen in den 47 Ehejahren in Amerika. Und nie hatte sie versucht, das ausgerissene Stückchen Stoff oder den Knopf zu ersetzen. Ihr Eheleben verlief vorbildlich, keine Skandale, wenig Aufregungen. Ihre zwei Söhne, beide erfolgreich im Geschäftsleben. Als ihr Mann dann vor 2 Jahren gestorben war, wartete sie vergebens auf den großen Schmerz. Da war nur eine ganz kleine Erschütterung, seismografisch eine 1,5. In ihrer indischen Heimat war sie zur großen Missbilligung ihrer Stammfamilie nie mehr gewesen. Nun aber, zur Beerdigung ihres Vaters, konnte und wollte sie keine Ausflüchte mehr erfinden.

An diesem Punkt der Erinnerungen angekommen, wurde sie aus dem Halbbewusstsein plötzlich hellwach. Etwas sehr Fernes traf in ihrem Innern auf etwas immer Dagewesenes. Ein Duft, ein kleines Zittern nur. Wie in Trance rollte sie das schäbige Jäckchen zusammen und steckte es rasch in ihre Handtasche. Ein grauhaariger, leicht vorgebeugter, gepflegter alter Herr in Uniform verneigte sich vor ihr. Mem Sahib. Er nahm ihren Koffer auf und ließ ihr den Vortritt, leitete sie zum Ausgang und öffnete ihr die Tür im Fond eines dunkel metallisierfarbenen Bentley. Als sie Platz genommen hatte, verstaute er das Gepäck, setzte sich ans Lenkrad. Mit einer eleganten Handbewegung rückte er die Chauffeurskappe gerade und im Halbdunkel der Limousine blitzte kurz ein kleiner, mattpolierter Goldknopf an seiner Uniformjacke auf. »Welcome, Mem Sahib«, sagte er in den Rückspiegel und fuhr los.

Meine heutige Geschichte heißt Unter Wasser. Es hat ganz harmlos begonnen. Kommst du am Samstag zu meiner Geburtstagsfeier? Fragt mich Ingrid, meine Verflossene. Ich bin etwas erstaunt, dass Ingrid allen Ernstes mich, ihren Ex, einlädt. Seit unserer Trennung ist das Verhältnis zueinander, gelinde gesagt, etwas unterkühlt. Beste Freunde zu sein, genügt auf Dauer halt nicht, um eine halbwegs zufriedenstellende Beziehung zu führen. Eines Tages hat sie mir dann eröffnet, dass sie ausziehen wird und dies noch am selben Tag in die Tat umgesetzt. Nach einigen Wochen Funkstille haben wir uns dann doch wieder zusammengesetzt in unserem Stammlokal und vereinbart, Freunde zu bleiben. Theoretisch. Praktisch sah das dann so aus, dass wir, wenn wir uns zufällig über den Weg gelaufen sind, ein paar freundliche Worte gewechselt haben. So in etwa, wie geht es dir? Gut, und dir? Auch gut. War schön, dich zu sehen, ebenfalls. Viel mehr Konversation ist nicht zustande gekommen. Und nun diese Einladung. Soll ich überhaupt hingehen? Was bezweckt sie? Was hat sie vor? Ich schwanke zwischen Absage und Neugier, wobei Letzteres dann den Sieg davonträgt. Also besorge ich ein Geschenk und werfe mich in Schale, was bei mir so aussieht, dass ich die am wenigsten abgenutzte Gin aus meinem Kasten hole, dazu, da es Sommer ist, ein kurzärmeliges Hemd und für den kühleren Abend mein beiges Leinensakko. Schnell noch mit einer Bürste über die auch beinahe neuen und bequemen Sportschuhe. Dann werden die Geschenke in eine Baumwolltasche gesteckt und mit meinem 170 PS starken BMW mache ich mich auf den Weg zur Feier.

Nachdem sie mich verlassen hat, ist Ingrid hierher gezogen, in diese Einöde. Zwar landschaftlich wunderschön gelegen, das muss ich eingestehen. An einem klaren Gebirgssee inmitten der Berge, dort, wo sich Fuchs und Hase gute Nacht sagen. Mir wäre das viel zu langweilig. Ich brauche die Stadt, die Menschen, das Gewimmel und ja auch der Lärm und der Geruch, denn eine Stadt so verströmt würde mir fehlen. Wenn es mir dann doch einmal zu viel wird, steige ich in meinen Flitzer und donnere raus aufs Land. Für ein paar Stunden, das reicht mir. Und ich bin froh, wieder zurückkehren zu können, in die mir vertraute Umgebung. Ingrid war da schon immer anders. Sie hatte Stille und Ruhe, welche ein Wald, ja selbst schon ein Park in der Stadt ausstrahlt, genossen. Menschenansammlungen waren ihr ein Gräuel. Schmunzelnd erinnere ich mich an das einzige Konzert, welches wir gemeinsam besuchten. Irgendeine lokale, kaum bekannte Bluesband spielte. Da nicht zu erwarten war, dass sich die Massen einfinden würden, konnte ich meine hochsensible Ingrid mit viel Überredungskunst doch dazu bringen, mitzukommen. Eingefunden hatten sich so an die 50 Fans. Als die Jungs dann zu spielen anfingen, gut, es war mehr Lärm als Musik, war Ingrid nicht mehr zu halten. Fluchtartig verließ sie den Saal. Da ich ihr mein Wort gegeben habe, sie gegebenenfalls wieder nach Hause zu bringen, war auch für mich der musikalische Teil des Abends gelaufen. So in Erinnerungen schwelgend nähere ich mich dem See, an dessen Ende Ingrids Domizil, ein ehemaliges Forsthaus, steht. Mit ordentlichem Tempo, immerhin sind ja genug Pferdestärken unter der Motorhaube, steuere ich eine langgezogene Kurve oberhalb des Sees an. Unversehens taucht ein wohl lebensmüder Rehbock auf der Straße auf, will sie überqueren. Das kann sich nicht ausgehen. Während ich mit aller Kraft auf die Bremse steige, muss ich wohl auch das Lenkrad verrissen haben. Der Wagen bricht aus, kommt von der Straße ab, erhebt sich kurz in die Luft, um schließlich über die steile Böschung in den See zu stürzen. Bevor ich in die wohltuende Dämmerung der Bewusstlosigkeit versinke, höre ich noch das Platschen des Aufpralls auf dem Wasser.

Langsam erwache ich aus der Bewusstlosigkeit. Eine sphärische, alle Sinne ansprechende Melodie erfüllt den Raum um mich. Tief atme ich die klare Luft ein. Wie ist das möglich? Ich bin doch mit dem Wagen in den See gestürzt. Eigentlich müssten meine Lungen voll Wasser und ich längst erstickt sein. Mit zunehmendem Staunen wird mir klar, dass ich mich in einer riesigen, kuppelförmigen Halle befinde. Die Wände sind durchsichtig, so als wären sie aus Glas. Die Halle ist umgeben von Wasser, in welchem allerlei bunte Fische und andere Seebewohner schwimmen. Nun kann ich auch sehen, woher die Musik kommt. Auf einem Podest unweit von mir sitzen drei Musiker. Einer spielt auf der Flöte, der zweite entlockt seiner Geige die schönsten Töne und der dritte verzaubert mit der Mandoline. Durch den Raum bewegen sich, zur Musik tanzend, weiß gekleidete Gestalten, deren Gesichter mit einem feinen Schleier bedeckt sind. Eine sanfte Hand berührt meine Schulter. Ich drehe meinen Kopf und erblicke die schönste und bezauberndste Frau, welche mir jemals unter die Augen gekommen ist. Im Gegensatz zu den Tänzern trägt dieses entzückende Wesen ein blaues Kleid aus feinster Seide. Ihre glänzenden schwarzen Haare ziert ein Haarreifen aus Perlmutt, der besetzt ist mit funkelnden Rubinen. Mein Name ist Mariella und ich heiße dich herzlich willkommen in meinem Reich. Mit diesen Worten nimmt sie meine Hand. Sie führt mich zu einer Tür, welche ich bis jetzt noch nicht wahrgenommen habe. Gleichzeitig verändert sich die Kuppel. Die durchsichtigen Wände werden langsam dunkel und wirken jetzt, als wären sie aus massivem Stahl. Der Raum, den wir nun betreten, muss der Speisesaal sein, da auf einem riesigen Tisch allerlei Köstlichkeiten platziert sind. Neben bekanntem Obst und Gemüse wie Orangen, Bananen, Artischocken und Tomaten befinden sich auch fremdartige, von mir noch nie gesehene Früchte und Gemüsesorten auf den großen Tellern. Mariella bittet mich, zuzugreifen, was ich hier nicht abschlagen will. Anfangs koste ich von den mir bekannten Arten, als aber meine Gastgeberin mit offensichtlichem Genuss eine der fremdartigen Früchte verspeist, wage auch ich einen Versuch. Und ich bin überwältigt von der geschmacklichen Vielfalt. Tierische Produkte fehlen zur Gänze. Die Tänzer kommen herein und setzen sich zu uns an die Tafel. Da sie ihren Gesichtsschleier abgelegt haben, sehe ich, dass es sich um junge, gut gewachsene Menschen beiderlei Geschlechts handelt. Andere, grün gekleidete Personen tragen Krüge mit klarem Wasser aus einem Nebenraum herein. Offenbar handelt es sich um Diener, was mir Mariella auf meine Frage hin bestätigt. Während des Mahls erzählt mir meine Gastgeberin einiges über den Ort, an dem ich mich befinde, und seine Bewohner.

vor unendlich langer Zeit. Eine genaue Jahreszahl weiß niemand mehr, führten die Menschen in dieser Gegend ein beinahe paradiesisches Leben. Die Natur stellte ihnen reichlich pflanzliche Nahrung zur Verfügung. Tiere zu verspeisen wäre ihnen nie in den Sinn gekommen. Der zeitliche Aufwand für die Erzeugung von den lebensnotwendigen Dingen wie Nahrung, Kleidung und Wohnen war dank der Üppigkeit der Natur gering. Kriege waren den damaligen Menschen unbekannt und so konnten sie den Großteil ihrer Zeit der Liebe, dem Müßiggang, den Künsten und der Wissenschaft widmen. Sie erwarben Wissen und entwickelten Techniken, die selbst den heutigen Menschen nur schwer gelingen. So entstand auch die Kuppel unter dem Wasser, als Forschungsstation, um die Wasserwelt besser beobachten zu können. Klimaveränderungen führten im weitesten Sinne schließlich auch zum Ende dieser Idylle. Teile der Erde wurden vorübergehend unbewohnbar, was zu großen Wanderbewegungen, zu Landraub, Mord und Vernichtung von ganzen Kulturen führte. Lange blieb die abgelegene Gegend davon verschont. Dann, eines Nachts, brach auch über das Volk meiner Gastgeberin das Unheil in Gestalt umherziehender, marodierender Krieger herein. Im Schlaf überfielen sie die Bewohner des Tales und erschlugen Männer, Frauen und Kinder. Nur wenige konnten entkommen und sich in den umliegenden Wäldern verstecken. Überlebt haben aber auch diejenigen, welche sich zu diesem Zeitpunkt unter Wasser in der Forschungsstation befanden. Einige wenige wollten die Häuser wieder aufbauen. Bald aber wurde auch ihnen klar, dass ein friedliches Leben mit den umherziehenden Horden nicht mehr möglich wäre. Und so beschlossen sie, lieber in Frieden unter Wasser zu leben, als in Unfrieden auf der Erde. Nach dem Essen führt mich Mariella mit den Worten »Komm, ich zeig dir nun meine Welt« in eine Schleusenkammer. Sie reicht mir eine goldene Maske und bittet mich, diese aufzusetzen. »Damit kannst du unter Wasser atmen«, versichert sie mir. »Die meisten von uns brauchen das nicht mehr«, erklärt sie lachend. »In der langen Zeit des Lebens unter Wasser haben viele die Fähigkeit entwickelt, so wie Fische, den Sauerstoff direkt aus dem Wasser zu filtern. Erwartungsvoll setze ich die Maske auf.«

Doch, wie geschieht mir? Ein Schlauch schiebt sich in meinen Mund hinein. Nein, nicht hinein, heraus, aus der Lunge, dem Rachen. Wie ein Blitz durchdringt stechender Schmerz meinen Brustkorb. Was ist mit Mariella geschehen? Statt in ihre wunderschönen Augen blicke ich in ein fremdes, stoppelbärtiges Gesicht. Er ist zurück, höre ich den Mann sagen. Ja, ich will zurück, zurück zu Mariella, zurück in die Welt unter Wasser, aber nicht hierher. Verschwinde, schreie ich den Mann an, versuche nach ihm zu schlagen. Aber ich bin zu schwach. Erschöpft schließe ich die Augen. Langsam kommt die Erinnerung zurück. Helfen tut mir dabei Maria, der Engel der Krankenstation. Sie erzählt mir, dass ich Glück hatte, weil der Unfall zufällig von einem in der Nähe befindlichen Jäger beobachtet wurde. Und wäre dieser nicht auch ein gut trainierter Apnoe-Taucher gewesen, so hätte er mich wahrscheinlich nicht aus dem versunkenen Auto befreien können. 10 Tage bin ich im Koma gelegen, künstlich beatmet, und es war knapp. Maria verbringt viel Zeit bei mir. Von Tag zu Tag geht es mir besser und meine Pflegerin wird mir immer vertrauter. Mittlerweile weiß ich auch, warum mich Ingrid so überraschend eingeladen hat. Ihre damalige Beziehung ist zerbrochen und so kam sie auf den Gedanken, es vielleicht nochmal mit mir zu versuchen. Blöde Idee. Gestern habe ich Maria nach ihrem Mann gefragt. Sie hat keinen, auch keinen Liebsten, was mich mit Freude erfüllt. Eigentlich sieht sie Mariella sehr ähnlich. Ich glaube, demnächst schenke ich ihr ein blaues Kleid.

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3: Das ist der rote Knopf. Ja. Plänkeln wir nur ein bisschen.
4: Wenn du das ankündigst, ist es nicht lustig.
3: Ich bin immer lustig, egal was passiert.
4: Nein.
3: So. Aber hello.
4: Muss ich dir letzten Mittwoch erinnern?
3: Ich bin immer lustig.
4: Nein.
3: Doch, immer. Wenn du es nicht lustig findest, ist das dein Problem. So, nochmal. Hello.
4: Das hast du absichtlich gemacht.
3: Was denn?
4: Das war Hello zu viel war.
3: Glaubst du, dass das ein paar von unseren Zuschauern jetzt irritiert, wenn wir jetzt ein Hello zu viel drinnen haben in der Begrüßung?
4: Es irritiert mich.
3: Okay, dann das so jetzt ja.
4: Ja, was?
3: Ja.
4: Hello. Bei Good Culture, Bad Culture mit
3: Fabian
4: und Luca.
3: Für all jene, die uns das erste Mal hören und jetzt bei dieser grandiosen Eröffnungsfigur schon gedacht haben, wir sind jetzt zwar Vögel. Im Normalfall schaut unsere Sendung so aus, dass wir uns vorab ein Thema ausmachen und ich bringe dann ein Kunstwerk zu diesem Thema mit und Luca bringt dann die Musik zu diesem Thema mit. Aber heute habe ich etwas Schlimmes gemacht.
4: Er hat mir jegliche Arbeit weggenommen. Und ich habe überhaupt keine Agency darüber, was da passiert.
3: Ich habe angekündigt, dass Luca keine Musik vorbereiten muss für heute. Weil, surprise, ich werde jetzt eine Stunde lang Gedichte rezensieren. Na, Spaß natürlich nicht.
4: Rezensieren oder rezitieren? Rezensieren war geil.
3: Ja, rezensieren, das ist dann piep, piep, piep, piep, piep. Okay.
4: Das
3: eskaliert
4: das
3: jetzt
4: ist
3: schon.
4: Remorsieren.
3: Okay. So viel mal zu unserem Konzept und wie wir heute das Ganze über den Haufen schmeißen.
4: Aber wie schmeißen wir es über den Haufen? Du hast es immer noch nicht gesagt.
3: Ja, jetzt wart doch heute mal ein bisschen.
4: Nein,
3: sei geduldig.
4: Ungeduldig.
3: Magst du deine Vermutungen einmal äußern, woran es liegen könnte?
4: Einfach, dass du zu dem Thema die ganze Zeit nur quatschen wirst. Oder dass die Kunst, über die wir heute sprechen, Musik ist.
3: Beides eher nein.
4: Haben wir einen Interviewgast?
3: Ein Überraschungsgast, der jetzt schnell ins Studio reinspringt?
4: Ja,
3: ja, hallo.
4: Ich würde es zutrauen.
3: Aber ich glaube, selbst da, dann immer, hätte ich gern Musik in der Sendung.
4: Ja, du weißt da, wenn ich mir wünschen würde, aber das sagen wir jetzt da bitte nicht.
3: Ich kenne mich gerade gar nicht aus, wenn du meinst.
4: Das, die Person, also wo man mit der letzten,
3: ja. Ich verstehe, was du meinst, aber da hätte ich natürlich der technische Hilfe braucht. Ich fange jetzt einfach einmal an, ein bisschen zu erzählen, in welche Richtung wir gehen. Ich bin mir ziemlich sicher, du kennst einen Teil zumindest davon. Wir schauen uns heute nämlich etwas an, etwas ganz Besonderes an. Wir starten in London. 13. Mai 1907. Das ist der tatsächliche nullte Geburtstag einer ganz berühmten Frau. Und du hast keine Chance, es zu erraten,
4: bitte
3: wahrscheinlich.
4: Sag mal nicht, dass ich über Margaret Thatcher reden muss.
3: Oh Gott, bewahre nah.
4: Ding Dong! Manche Leute werden sie jetzt auskennen, manche sollten lieber nicht zu lange darüber nachdenken.
3: Ich bin mir relativ sicher, du kennst die Person, aber ich glaube, du würdest nie draufkämmern. Ich gebe da nur weitere Hints auf die Person. Sie ist gestorben am 19. April 1989 in Cornwall.
4: Okay, also relativ alt worden.
3: Das dürften 82 Jahre sein.
4: Alt worden?
3: Ja. Hast du schon?
4: Nein.
3: 1969 erhielt sie den Titel Dame Commander des Orden, des Order of the British Empire.
4: Du hast immer nur, dass es Dame heißt.
3: Na, Dame ist dieses Karamell.

0: Building.
1: Ja. so viele Leute, wie in irgendeiner Art und Weise diesen Orden bekommen haben, hilft mir das nicht recht viel weiter.
0: Ihr bekanntestes Werk wurde veröffentlicht 1938.
1: 38?
0: 1938. Also mit knackige 31 Jahre. Huiuiui. Spätzünder.
1: Alter!
0: Luca, du hast nur Hoffnung. Du bist nur nicht 31. Du kannst auch nur solche Dinge vollführen.
1: Na. Was auch immer es ist, na.
0: Jetzt gehe ich wieder, glaube ich, an wichtigsten Hinweis. Mhm. Sie ist die Tochter des Schauspielers und Theatermanagers Gérard Demourier. Oder Gerald wahrscheinlich.
1: Daphne! Ich liebe diese Frau, ihr habt ja keine Ahnung. Also wer von euch Rebecca noch nicht gelesen hat, soll sich in die Ecken schämen gehen und dann sofort das Buch lesen.
0: Okay, du hast es schon angesprochen. Wann ist das Buch denn rausgekommen?
1: Ist das das erste gewesen?
0: Das bezweifelt dir.
1: Ja eben, ich wollte gerade sagen...
0: Ich habe aber gesagt, das bekannteste Werk.
1: Ah.
0: Und es ist wahrscheinlich auch das bekannteste Werk.
1: Dann wird es 38 gewesen sein.
0: Ja. Genau, für die es nicht kennen. Also wir werden uns nur sehr kurz beim Buch aufhalten.
1: Okay.
0: Ich werde jetzt nur ganz kurz ein paar Fakten dazu auf.
1: Und wehe, bitte, wir sind uns doch einig, dass wir keine ernsthaften Spoiler für dieses Buch veröffentlichen.
0: Entschuldigung, das Buch ist 1938 veröffentlicht worden. Wer es noch nicht gelesen hat, ist ein bisschen selber schuld.
1: Ich will aber, dass die Leute es so erleben, als wenn sie...
0: Aber es tut mir leid, um das werden wir halt nicht herumkämmern. Ich habe leider kein Backup-Thema mitgebracht.
1: Conny? Ausschalten.
0: Die Conny kennst du doch sicher schon.
1: Na, das Thema haben wir schon mal gehabt.
0: Und sitzt die Conny gerade in der Ecke und schämt sich?
1: Das Thema haben wir im Kurgarten letztens gehabt, dass sie es nicht gelesen hat. Also bitte.
0: Wirklich?
1: Conny, bitte abschalten. Das ist eine ehrliche Bitte. Dankeschön.
0: Du darfst die Sendung dann gerne nachhören.
1: Natürlich.
0: Wenn
1: ich lese
0: es dir
1: vor, wenn es notwendig ist.
0: Du sprichst das ein?
1: Na, sowas würde ich nie machen.
0: Ja, jedenfalls, es hat einen sehr bekannten Anfangssatz. Mhm. Letzte Nacht träumte ich, ich wäre wieder in Mandalay. Und das wird anscheinend einer der bekanntesten Anfangssätze der Literaturgeschichte sein, wahrscheinlich im englischen Original nur mehr. Wobei ich finde, den von der Verwandlung besser.
1: Ja, und wie gesagt, was auch noch einer meiner Top ist, wenn wir bei den Briten bleiben wollen, es tut mir leid, aber ich weiß, dass es geschehen ist und ich hasse Dickens in vielen Dingen genauso sehr wie die nächste Person.
0: Du hast
1: aber
0: Dickens?
1: Aber it was the best of times, it was the worst of times ist ein grandioser Anfangssatz und niemand wird mich davon abbringen können.
0: Es ist sehr oft adaptiert worden. Magst du mal raten? Ich habe mal alle, also Quelle Wikipedia.
1: Mhm.
0: Magst du mal raten, in welchen Kategorien ich hier aufgeschrieben habe?
1: Musical?
0: Ja.
1: Film?
0: Ja.
1: Theaterstück?
0: Ja.
1: Irgendwas
0: wo,
1: ganz...
0: Wo sind wir jetzt gerade?
1: Radio?
0: Hörspiel, ja.
1: Okay, Hörspiel. Ja, es hätte sein können, dass es ein Radioplay geben hat, wäre ja für damalige Zeit auch nichts Ungewöhnliches gewesen.
0: Also die ich gesehen habe, die sind ja größtenteils fürs Radio produziert worden.
1: Okay.
0: Sie waren als Hörspiel aufgelistet.
1: Ich überlege gerade, ob es nur irgendwas wahnsinnig Obskures gibt.
0: Es gibt nur was wahnsinnig Obskures.
1: Lass mich überlegen. Pornoparodie?
0: Wahrscheinlich, aber habe ich jetzt nicht. Steht nicht auf Wikipedia dabei.
1: Nein, aber was anderes fällt mir nicht. Es passt halt überhaupt nicht zum Buch, aber es fällt mir gerade total schwer, das irgendwie.
0: Okay, ich fange mal an aufzuzählen. 7 Filme. Der erste war tatsächlich von Alfred Hitchcock produziert, 1940. Das ist 2 Jahre nach Veröffentlichung des Buchs gewesen. Und es gibt auch eine Netflix-Adaption davon, von 2020.
1: Ich will sie nie sehen. Nie.
0: sie ist, glaube ich, ganz cute, wenn man sie gar nicht in diesem Rebecca-Universum auskennt. Also, und für alle, die es jetzt, glaube ich, noch nicht mitgekriegt haben, wir reden gerade über den Roman Rebecca von Daphne du Maurier. Also 7 Filme, 4 Hörspiele, 2 Theaterstücke, 1 Musical und eine Oper. Zu der ich keine näheren Infos irgendwie
1: finde ich jetzt aber nicht so schräg.
0: Also die Liste ist schon sehr betrachtlich, finde ich.
1: Die Liste ist betrachtlich, aber ich finde Oper nicht so schräg.
0: Vor allem, wenn man dann bedenkt, dass das Musical auch noch in 13 Ländern aufgeführt worden ist. Darunter Korea, Japan, was war nur sehr Skurriles dabei. Naja, generell sehr, sehr, sehr weit verstreut.
1: Es ist einfach... ich liebe ja diese Art von Gothic Literature, aber es ist ja moderne Literatur, die so aus dem zirkt, abgöttisch. Also auch so Mariana Enriquez und sowas ist halt für mich der absolute Hammer. Und es ist dann immer so schräg für mich zu hören, einerseits schön, andererseits schräg, dass es so ein absoluter Hit in jeglicher Hinsicht ist, weil ich mir natürlich keine Illusionen mache, dass das irgendwie ein Niche-Interest ist. Und das will ich auch nicht. Das ist ja okay, wenn viele Leute es total lieben. Aber es war halt so eine Revelation für mich, als ich dieses Buch gelesen habe. Und dann ist es total schräg zu wissen, mit wie vielen Menschen man das irgendwie, glaube ich, teilt. Das ist irgendwie interessant einfach.
0: Weißt du, was jetzt hauptsächlich der Grund sein wird, warum wir das Buch überspringen?
1: Warum?
0: Weil ich es selber noch nicht gelesen habe. Ich hab schon lange vor, und du weißt, ich höre ja sehr gerne und sehr viele Hörbücher.
1: Ja.
0: Dann habe ich mir gedacht, okay, wie lang kann das Hörbuch schon sein? Habe mir heute um 10 Uhr auf meiner Hörbuch-App angeschaut, wie lange es dauern würde. Ich glaube, es waren 14 Stunden.
1: Und dann warst dann du derjenige, der so nicht gelesen gehabt hat, dass wir da geredet haben, du Vollidiot.
0: Nein, weil sowas würde ich doch nie freiwillig sagen.
1: Stimmt, du bist lieber ein dämlicher Intellektueller.
0: Ja. Und dann haben wir gedacht, okay, jetzt ist es 10 Uhr vormittags und 19 Uhr haben wir ausgemacht zum Aufnehmen. 14 Stunden wird sie wahrscheinlich nicht ganz ausgehen. Vielleicht bin ich so auf doppelter Geschwindigkeit her, aber ich werde es definitiv demnächst nachholen.
1: Passt, du wirst mich updaten, du wirst mir Sprachnachrichten über das Gefühlschaos schicken, wenn du an gewissen Punkten ankommst.
0: Ja. Aber jetzt weißt du auch, warum du heute keine Musik aussuchen hast müssen.
1: Warum?
0: Weil wir heute über das Musical reden. Ich werde jetzt kurz die... Und weißt du, was das Schöne dran ist? Wir werden die Musical-Songs hören und parallel dazu die Handlung mitverfolgen.
1: Nein, du kennst die Handlung schon, du Vollidiot. Ich mag die halt nicht. Halt mag ich die nicht.
0: Das Musical ist von einem bekannten Duo verfasst worden.
1: Siegfried und Roy.
0: Das wir ja abgöttisch...
1: Humpty Dumpty.
0: Wir haben ein anderes Lieblingsmusical, das auch von den beiden stammt.
1: Wir haben so viele Lieblingsmusicals.
0: Was? Okay, gib dann einen Tipp. Schwarze Möwe flieg.
1: Na, bitte sag mal, kannst du mir bitte eine Sache erzählen? Egal wie die Antwort ist, wir machen weiter, aber ich will einfach nur die ehrliche Antwort haben. Sind die musikalischen Arrangements besser als
0: Welten
1: die von Elisabeth?
0: Besser. Welten okay. Besser.
1: Okay.
0: Ich habe mir heute das ganze Album nochmal durchgehört, nämlich auch das von der Urinszenierung 2006. Mhm. Also 2006 ist es im Raimund Theater in Wien uraufgeführt worden. Die Musik stammt von Sylvester Levay und Buch- und Liedtexte von Michael Kunze. Die haben sehr viele Musicals geschrieben. Elisabeth, Mozart, Tanz der Vampire...
1: Ja, das sind ja alles Adaptionen in Wirklichkeit. Also viel davon, nicht alles. Elisabeth nicht.
0: Und ja, merkst, Mozart auch nicht.
1: Entschuldige, aber du merkst sofort, dass es Chari geht, weil man sie alleine in die Hand gibt und sie kein Material haben, an das sie anladen können.
0: Naja, gut, die meisten Musicals entstehen ja in dieser Art und Weise.
1: Natürlich, aber es tut mir leid, wir lieben Elisabeth abgöttisch, aber es ist schlecht.
0: Ja, aber auf eine niedliche Art und Weise.
1: Ja, aber das macht es nicht zum guten Musical.
0: Das habe ich auch nicht gesagt. Ich habe gesagt, das ist derzeit unser Lieblingsmusical. Vor allem, wenn ihr da die ganze Zeit Ohrwürmer in den Kopf pflanzt damit. So, gut. Uraufgeführt im Raimundtheater und...
1: Du kennst die Handlung schon.
0: Ich kenne die Handlung. Mhm. Ach so, ja, natürlich. Backstory, meine Mutter war bei der Urinszenierung und hat dann die...
1: Was?
0: Ja. Und 2006 oder 2007, also da war ich 7 oder 8 Jahre alt, und hat dann diese CD, die sie sich dort gekauft hatte, rauf und runter gehört.
1: Das ist deine Verbindung dazu, also als sie.
0: Und auch mitgesungen. Das heißt, ich habe jetzt auch nicht, auch wenn es schwieriger war, ich habe nicht die Musik von der neuen Szenierung in Wien genommen, auch wenn du eins von unseren absoluten Schatzis mitsingt, der, oh Gott, wie heißt der? Jetzt habe ich den Namen vergessen. Du weißt schon, wo ich deinen Fanshop einmal gesagt habe.
1: Ah, der Schwiegermutterliebling.
0: Ja, da.
1: Ah, jetzt muss ich da aber eine wichtige Frage stellen. Dürfen wir die Aufnahmen, die du ausgesucht hast, überhaupt dann eher spielen?
0: Ja.
1: Okay, passt.
0: Genau, aber das heißt auch, oh Gott, ich habe den Namen vergessen. Moment. Zum Schneiden, du hast das dann du, dass das irgendeinen Sinn ergibt. So, Besetzungen da.
1: Ernsthaft jetzt?
0: Max Seibert.
1: Ah, ja.
0: Genau, obwohl unser Spatzi Marc Seibert in der neuen Szenierung 2022 eine der Hauptrollen besetzt hat, hänge trotzdem sehr an der 2006er Inszenierung, wo Uwe Kröger seinen Part singt. Kennen wir aber aus, Elisabeth und Uwe. So, wir starten jetzt dann gleich mit dem ersten Song rein. Und wo drücke ich auf Pause? Gut, wir starten jetzt gleich mit dem ersten Song und zwar eben im Prolog. Da wird so ein bisschen Rahmenhandlung gegeben, weil eigentlich ja das ganze Musical und der Roman dann wahrscheinlich auch aus einem Rückblick besteht. Mhm. Danke. Ich sehe schon, wir ergänzen uns halt super.
1: Ja, ich bin auch bester Laune. Die Hitze setzt mir überhaupt nicht zu. Und so ganz allgemein top vorbereitet.
0: So, wir haben heute nämlich Wietzke van Togeren als Ich-Erzählerin, die keinen Namen trägt. Mhm. Und Uwe Kröger als Maxim de Winter. Und die Susanne Rigava Dumas als...
1: Dumas wahrscheinlich.
0: Ist eine Holländerin.
1: Echt? Mhm. Spannend.
0: Witzigerweise, viele Musical-DarstellerInnen sind ja Holländis. Niederländis. Als Mrs. Danvers. So, dann starten wir irgendwie mit dem Song.

0: So, wie hat, was ist der erste Eindruck? Also, was ist der erste Eindruck?
1: Sie singt wunderschön, es ist wirklich gut gemacht, aber ich tue mich halt ehrlich schwer damit, weil Musicals funktionieren halt immer, wie Musicals funktionieren.
0: Sonst wären es keine Musicals.
1: Ja, aber
0: ich verstehe schon.
1: Musicals haben nicht auf dieselbe Art und Weise Tone-Setting, wie es andere darstellende Künste haben. Ergibt es irgendwie Sinn? Also es ist so.
0: Wäre da die Oper halt lieber gewesen, würdest du damit sagen?
1: Nein, überhaupt nicht. Das meine ich gar nicht. Aber ein Musical. Musicals sind in ihrer Konzeption so camp, dass sie. Und das liebe ich an Musicals, aber ich tue mich halt da damit schwer, weil ich das Buch so liebe. I'm gonna come around, I'm sure. Aber dass sie nicht die richtige Tonalität zu Handlungen geben können oft. Beziehungsweise nur zu einem sehr bestimmten Grad. Und es wird immer den Camp-Vibe haben. Und es wird immer so eine darüber gelegte, übergestülpte Fröhlichkeit haben.
0: Da wäre ich mir bei dem Musical gar nicht sicher.
1: Ich kann jetzt nur vom Prolog reden.
0: Ja gut, aber der Prolog ist ja quasi schon noch Ende der Handlung, weil es ja quasi ein Rückblick ist, wo ja dann schon alles wieder überstanden ist. Also
1: das ist ja okay.
0: Im Prolog darf ja diese Fröhlichkeit, finde ich, sein.
1: Ich bin gespannt, aber ich kann ja dabei nur vom Prolog reden. Ich bin gespannt, wie sie es weiter umsetzen.
0: Wir starten mit unserer Reise in Monte Carlo. Unsere namenlose Ich-Protagonistin ist mit ihrer Chefin, der reichen, Namen vergessen, peinlich, Edith Van Hopper, aus York nach Monte Carlo in ein Grand Hotel gereist. Dort treffen sie zufälligst den frischen Witwer Maxim de Winter aus England, aus Cornwall. Die Mrs. Van Hopper wird dann allerdings kurzzeitig krank und muss das Bett im Hotel hüten, was dann unserer Ich-Erzählerin die Gelegenheit bietet, mit dem frisch gebackenen Junggesellen Maxim, mit dem frischen Witwer Maxim, einen Ausflug in die Berge rund um Monte Carlo zu machen, wo sie sich ineinander bis sie sehr vergucken.
1: Kann man fast so sagen.
0: Mrs. Van Hopper beschließt dann allerdings am nächsten Tag abzureisen, weil die alte europäische Luft sie krank mache. Und auch Maxim ist ein bisschen verwirrt von der Gesamtsituation, nenne ich das jetzt einmal. Und will dann auch sofort am nächsten Tag abreisen. Und dazwischen steht jetzt unsere kleine Ich-Protagonistin, ein bisschen naiv, ein bisschen zwischen den Stühlen. Und Maxim macht ihr dann tatsächlich direkt im Hotel noch einen Heiratsantrag, nachdem sie ein Date miteinander gehabt haben.
1: Ja, aber was ist es in dieser Handlung 1926?
0: 1926, ja, haben wir ja gerade im Prolog gehört.
1: Richtig. Hat es damals sowas wie Dating gegeben? Ja. Hat es damals Leute gegeben, die ewig lang irgendwelche Spussis gehabt haben? Ja. Aber wenn du in dieser Art von Society tatsächlich mit jemandem, der weiter weg lebt, eine Beziehung haben
0: natürlich.
1: Willst. Natürlich.
0: Und man muss auch dazu sagen, dass Maxim halt auch einen gewissen Hang zum Adel hat. Wodurch da, glaube ich, nur dieses herumgedatet nur mal ein bisschen schwierig ist, aber ich finde, einen Tag kennenlernen und dann sofort Heiratsantrag finde ich doch wiederum ganz schön hart.
1: Ja.
0: Sie heiraten.
1: Ja.
0: Sie reisen nach Cornwall in England.
1: Und was für mich, ich weiß nicht, ob es ein Musical auch so ist, das musst du jetzt sagen, aber was so eine ganz, ganz lange, zähflüssige, nicht auf eine negative Art, aber zähflüssige, prägnante Ding ist in dem Ganzen, ist, wie sie zu diesem Anwesen kommen.
0: Tatsächlich nicht. Also es ist dann ein bisschen, sie reisen ein bisschen herum, Und kann man dann eben...
1: Also nicht die Reise zum Anwesen, sondern sozusagen das Ankommen dort.
0: Du meinst es, also im Musical ist es so, dass sie mit dem Auto vorfahren.
1: Ja.
0: Und es beginnt zu regnen und irgendeine Statistin schreit dann rein, oh, Ankunft bei Regen, das bringt Unglück. Und die Mrs. Danvers macht groß Aufgebot, die Haushälterin Mrs. Danvers macht groß Aufgebot, alle Angestellten stehen Spalier und begrüßen die neue Mrs. De Winter.
1: Also alle, die Rebecca kennen, wissen, warum es mir jetzt ein bisschen kalt den Rücken runterläuft.
0: Wird sich ja nur herausfinden. Aber wir sind ja halt des Musical-Wegens hier. Dann geht es so ein bisschen hin und her. Es gibt dann eine Szene. Es wird sicher Musical auch nicht alles behandelt werden, was im Buch ist, weil das ist voll von einem 14 Stunden langen Hörbuch auf was sonst 2 Stunden Musical-Album.
1: Ich habe mich endgültig in ein ungeheures Ungeziefer verwandelt, und zwar in eine Schabe.
0: Dann nennen wir die ab jetzt Gregor. Könnte auch ganz sein. Wir haben auf alle Fälle die Mrs. Danvers, die so ein bisschen eine Art Antagonistin im Musical bildet. Mhm. Die schaut das Kindermädchen von der Rebecca, die verstorbene Frau von Maxim de Winter war. Mhm. Und erst, wir würden wahrscheinlich in unserem Dialekt sagen, hinterfotzig, so ein bisschen hinterfotzig ist und immer wieder so ein paar Intrigen reinstreut. Und ich würde sagen, wir hören uns jetzt ganz kurz an, wie die Susanne die Mrs. Danvers singt. Bist du damit einverstanden?
1: Ja, let's go.
0: Wir hören jetzt nämlich direkt, ich muss ein bisschen Tempo machen. Am liebsten hätte das ganze Album einfach abgespielt, aber es dauert 2 Stunden, das bringen wir in die Sendung nicht rein.
1: Natürlich nicht.
0: Das heißt, ich habe mich sehr zusammenreißen müssen, welche Song sie reinnehmen. So, das heißt, wir hören jetzt aus dem Musical Rebecca, aus der Adoption von dem Roman Rebecca, den Song Rebecca.
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0: So, wie sehr hat es dir gefallen?
1: Wir sind jetzt an dem Punkt, wo ich sagen kann, als kannst du bitte Audacity aufmachen? Ich finde das wahnsinnig irritierend, weil man überhaupt keinen Überblick hat, dass es passt. Danke.
0: Okay. Also für die, die sich wundern, ich sitze halt nämlich an die Schaltregel und ich bin massiv
1: an
0: nervös.
1: An die Schaltregel?
0: An die Schaltregelknöpfe.
1: Ich bin jetzt an dem Punkt, wo ich sagen muss, als sein eigenes Ding kann ich dieses Musical akzeptieren.
0: Ja, mehr will ich ja gar nicht.
1: Und die Stimme ist natürlich der Hammer.
0: Ja.
1: Aber dieses Rebecca ist schon...
0: Man erkennt ein bisschen an Kunzele Wey raus, finde ich. Gerade im Vergleich zu Elisabeth.
1: Ja.
0: Aber es ist um so viel besser.
1: Mein.
0: Langweilig dich?
1: Nein, ich bin miert.
0: So, die Handlung von Rebecca ist ja, finde ich, immer so in zwei Teile geteilt.
1: Mhm.
0: Das Musical hat auch zwei Akte. Und der erste Teil, finde ich, endet mit dem Ball.
1: Ich überlege gerade, ich habe es gerade nicht gut genug im Kopf, um dazu beantworten, wie sie das im Buch angespielt.
0: Im Musical ist das auf alle Fälle so, dass halt die Ich-Protagonistin sie ein bisschen langweilt.
1: Mhm.
0: Und deswegen gern und von ihrer Schwägerin, der Beatrice, und dem Schwager, hört, es hat früher immer Maskenbälle auf Mandalay gegeben. Ich habe heute tatsächlich als Vorbereitung auch das Hörspiel vom Bayerischen Rundfunk aus den 70er Jahren gehört. Es war.
1: Wie lang ist das?
0: 1,30 circa. Es war in einem Podcast vom ARD eingebettet.
1: Okay.
0: Wo das generell als Tradition gehandhabt worden ist, die nicht abgeschafft worden ist. Die Mrs. Danvers hilft ja ein bisschen. Da denken unsere Ich-Protagonistin nur so ein bisschen, ja, mit der komme ich gut klar.
1: Ja.
0: Und die schlagt ihr dann vor, sich als Kostüm des Lieblingsgemälde ihres Gatten schneidern zu lassen, eine Schwester seines Großvaters. Im Hörspiel war es allerdings einfach nur das Kleid von einer Urgroßtante, das am Dachboden nur über war, das ihr die Mrs. Danvers vorgeschlagen hat. Jetzt muss man du kurz sagen, ist es im Buch das Gemälde oder ich kann mir vorstellen, dass sie es fürs Musical abgewandelt haben und von dem Gemälde, weil es ein bisschen...
1: Ich muss das ganz ehrlich sagen, ich habe schon zu lange nicht mehr gelesen. Das
0: sind Schande so über dich, wie kannst du nur?
1: Beantworten kann.
0: Aber ich kann mir vorstellen, dass sie es mit dem Gemälde abgewandelt haben, weil es vielleicht ein bisschen appetitlicher ist als 100 Jahre als Kleid vom Dachboden.
1: Ich weiß es nicht.
0: Gut. Der Ball beginnt, es ist sogar die Mrs. Van Hopper eingeladen, die sie an den Bezirksinspektor ranrollt. Und unser Ich-Protagonistin wartet wirklich, bis wirklich alle da sind, alle was zum Trinken haben, alle bereit sind für ihren großen Auftritt. Sie hat ja das Kleid nachschneidern lassen. Und wie sie dann den Treppenabgang herunterkommt, halten alle die Luft an und alle sind so... und der Maxim schreit sie nur an, sie soll sie umziehen, was sie sich da einfallen hat lassen. Und... weil was unser Ich-Protagonistin nicht gewusst hat, dass Rebecca beim letzten Maskenball in Mandalay eben dieses Kleid sich schneidern hat lassen. Und jetzt ist unser Protagonistin wieder so, oh, er liebt die Rebecca nur immer so und ich werde niemals an sie rankommen.
1: Ich wollte gerade fragen, ob das im Musical auch so eigentlich das durchgehende Theme ist,
0: Bis zu einem gewissen krankhaften Level. Boah, auf einem krankhaften Level.
1: Glaub ich
0: nicht, dass es ein Musical ist. Es wird ja immer nur von allen erzählt, wie wunderhübsch und wie charmant und weiß nicht was. Aber sie probiert halt einfach immer wieder Sachen zu machen. Oder als sie zum Beispiel zum Boothaus abgeht, wird sie, also... Kommen wir dann später noch dazu, wird sie auch ein bisschen zurechtgestampft, bis sie dann so nach und nach die Details rund um Rebecca aus die Angestellten oder aus der Familie herauskratzt. Ja. Und mit dem endet der erste Akt. Da hätte ich wahnsinnig gern nur einen Song gespielt, aber ich habe mir das extra zusammengerechnet. Ich habe schon 17 Minuten, 10 Sekunden Songmaterial. Das sind 6 Songs. Mehr bringe ich nicht unter. Und ich würde gern alle unterbringen.
1: Spatzi, wir haben schon 40 Minuten aufgenommen.
0: Ja, darum gasen wir jetzt an. Am nächsten Morgen, beziehungsweise in der Nacht, wird die Mrs. Danvers erst einmal zur Rede gestellt und dann die Mrs. Danvers halt dann ihren Monolog, dass sie ja niemals an sie rankommen wird und scheiden lassen kann sie nicht, weil das würden die The Winters niemals machen, aber sie kann jetzt aus dem Fenster springen. Und als sie quasi schon beim Fenster Richtung Fenster sich bewegt, kämmern Leuchtraketen in den Nachthimmel. Ein Schiff ist in der Bucht von Mandalay auf Grund gelaufen. Große Rettungsaktion, alle Angestellten, inklusive Maxim und generell alle Bewohner des Schlosses, eilen zur Rettung. Das Schiff hat im Nebel die Bucht mit dem Hafen verwechselt. Ein Taucher wird engagiert, um das Leck zu prüfen, wie man jetzt weiterverfährt. Dabei wird ein Boot gefunden. Rebecca ist in ihrer Todesnacht mit ihrem Segelschiff gekentert. Ihre Leiche trieb die Küste runter und wurde erst 2 Monate später ein paar Kilometer weiter gefunden. Das Problem ist jetzt, in diesem Segelschiff von Rebecca im Unterdeck liegt eine Leiche. Und dann ist natürlich, Maxim hat doch diese Frau da letztes Jahr identifiziert. Warum hat er da Falschaussage? Oder in meiner Wasserleichen, die ein paar Wochen bis Monate schon im Wasser liegt, da kann man nicht erwarten, dass man den noch so genau erkennt. Es wird eine Untersuchung eingeleitet, auf alle Fälle. Dadurch, dass die Schotten alle offen waren und Löcher reingebohrt waren ins Schiff, geht man davon aus und Rebecca innen drinnen unten gelegen ist, unter Deck gelegen ist, innen drinnen unten, geht man mal davon aus, dass, mir fällt gerade ein, ich habe einen Song schon übersprungen, wurscht, braucht man nicht, geht man davon aus, dass es Selbstmord war. Der Cousin von Rebecca, der Cousin von Rebecca, ein windiger Bursche namens Jack Favell, wie er im Musical stets genannt wird, glaubt es aber nicht, weil er kennt seine Cousine, die hat niemals Selbstmord gemacht. Die Mrs. Danvers ist da sehr skeptisch mit Selbstmord, weil sie liebte das Leben. Und da, da, da, da, da, da, da. Was... Und der Maxim erzählt dann halt seiner neuen Mrs. De Winter, der Ich-Protagonistin, halt, was in der Nacht wirklich passiert ist. Die Rebecca hat direkt nach der Hochzeit mit Maxim sofort klargestellt, du kommst doch nicht dran. Sie hasst alle Männer und sie verachtet Männer. Und eigentlich sind alle Männer für sie nur, möglicherweise muss das auspiepen, Human Dildos.
1: Human Dildos ergibt aber in dem Fall keinen Sinn, weil er kommt eh nicht dran.
0: Eben. Aber sie hat auf alle Fälle ihre Liebhaber gehabt. Anfangs war dann allerdings die Abmachung, weil als The Winter kann man sie nicht scheiden lassen, das ist ein No-Go. Sie hat eine Wohnung in London und trifft sie da mit ihren Liebhaber. Das hat dann ein paar Jahre ganz gut funktioniert. Sie hat die perfekte Ehefrau gespielt. Ist dann aber immer dreister worden und hat sie dann ins Bootshaus immer mitgenommen, ihre Liebhaber. Und einer dieser Liebhaber, den haben wir schon kennengelernt. Ein windiger Bursche namens Jack Favell. Ihr Cousin. Ich meine, das ist, glaube ich, nur in einer Zeit, wo das noch nicht so tragisch war. Der kommt jetzt allerdings nach dem Beschluss, nach dem Gerichtsbeschluss, dass es als Selbstmord eingeordnet wurde, zum Schloss Mandalay, zum Anwesen und sagt, du Maxim, ich habe da einen Brief, der ist vom Todestag meiner Cousine, wo drinnen steht, ihr sollt bitte ganz dringend zum Bootshaus kommen, zu jeder Tages- und Nachtzeit, sie ist dort, sie muss einem was ganz Wichtiges sagen. Leider war er nicht zu Hause an dem Tag und hat den Brief zu spät empfangen. Aber das würde ja nicht zum Selbstmord passen, dass die Person dann sagt, bitte komm nur ganz dringend vorbei. Ich meine, es wird vielleicht trotzdem irgendwie reinpassen.
1: Es wird eigentlich sehr gut passen, aber ja. Wir gehen aber mit der Narrative mit.
0: Aber wir sind ja im Narrativ, sagen wir ja, 1926. Mhm. Oder 1925 eigentlich im Rückblick dann. Faden verloren. Und Maxim fragt ihn natürlich ja, warum er denn diesen Beweis nicht vorgebracht hat bei der Verhandlung. Ja, weil das würde dann bedeuten, dass er ja dann der einzige Tatverdächtige wäre und er würde dann am Galgen baumeln und das würde natürlich nicht, dass der verhasste Witwer seiner Cousine, na umgekehrt, wurscht, am Galgen baumelt. Er würde sie mit einer monatlichen Leibrente zufrieden geben, dafür taucht dieser Brief nicht auf. Maxim ist allerdings schlau genug zu sagen, na, das machen wir nicht. Hat den Polizeiinspektor geholt und hat ihm den Brief übergeben. Und daraufhin ist es dann wieder als Fremdverschulden eingestuft worden. Man hat dann das Adressbuch von der Rebecca nur durchgeschaut und hat gesehen, okay, ein paar Tage vorher war sie in London und hat bei einem Arzt einen Termin gehabt. Jetzt gehen natürlich alle erst einmal davon aus, okay, Rebecca war schwanger. Und wenn sie von Fabel schwanger war, dann hätte Maxim ja ideal, also das massivste Motiv gehabt ever und wäre damit am Galgen. Aber turns out, das war ein Onkologe und kein Gynäkologe. Rebecca war todkrank, hat Krebs gehabt, hat nicht mehr lange zu leben gehabt und die Mrs. Danvers hat dann auch gesagt, ja, das Einzige, was sie gefürchtet hat, war tatsächlich krank zu werden und leidvoll dahin zu siechen. Maxim hat seiner Frau eben schon erzählt, was in der Todesnacht passiert ist, dass er ins Bootshaus runtergestürmt ist, weil er dachte, es ist wieder einer ihrer Liebhaber da. Sie haben sich gestritten, sie ist gestürzt im Musical, im Buch wird es wahrscheinlich anders gewesen sein, was ich bei dem Hörspiel halt mitgekriegt habe. Sie ist gestürzt, er hat Panik gehabt, sie ist nicht mehr aufgewacht, er hat sie in die Bucht rausschippern lassen und dort hat man sie dann eben jetzt dann quasi ein Jahr später dann wieder gefunden. Das war es aber der Untersuchungsrichter nicht. Der geht jetzt erst einmal davon aus, okay, sie hat Krebs gehabt, sie wollte nicht dahin siechen, sie hat sich selber das Leben genommen. Alles ist gut. Sie sind am Weg wieder nach Hause vom Gericht. Davor macht man nur einen Song, weil nämlich die neue Mrs. De Winter, unsere Ich-Protagonistin, unsere Mrs. Danvers zur Rede stellt und sie konfrontiert und mehr oder weniger entlässt.
2: Bei allem Respekt, Madam, Sie hätten mir mitteilen müssen, dass Sie die Zimmer umzuräumen wünschen.
3: Das finde ich nicht, Mrs. Danvers. Aber ich habe Ihnen anderes zu sagen. Zum Beispiel,

0: So, wir sind wieder da.
1: Sprich, this is my friend Valentina, she's an ally. Talk, Valentina.
2: Ally!
0: Den Amor, den haben wir in der Handlung kurz übersprungen gehabt. Das ist auch noch so eine kleine Schlüsselszene. Kommt ein Musical vor, falls du dich gefragt hast. Genau, Mrs. Danvers ist gefeuert. Und Maxim und unsere Ich-Protagonistin, die namenlos ist, befinden sich wieder am Heimweg nach Mandalay. Aber sie sehen am Horizont die Sonne aufgehen. Mitten in der Nacht. Luca, was ist da los?
2: Alarm! Alarm! Du wirst es nicht glauben, aber das ist halt das zweite Mal, dass ich darüber sprich.
0: Mutmaßlich hat Mrs. Danvers in ihrer rasender Wut das Schloss angezündet.
2: In ihrer rasender Wut?
0: Wasender Ruth.
2: Wer ist Ruth?
0: Warum ist sie Wasender? Das Schloss angezündet und das ist das, was sie am Horizont des aufgehenden Sonne wahrnehmen.
2: Liege ich falsch oder wäre das meiste, was man sehen würde, in Wirklichkeit einfach eine wahnsinnige Rauchentwicklung?
0: Wahrscheinlich. Also vor allem beim englischen Schloss, das wahrscheinlich ein Steingemäuer hat, würdest du nicht so. Du würdest natürlich Licht sehen, aber du würdest nicht vermuten, dass es die Sonne ist. Obwohl ich glaube, du würdest in der Nacht nicht viel Rauch sehen.
2: Stimmt.
0: Dazu gibt es einen richtig geilen Song. Also ich kann nur empfehlen, sie mal reinzuhören. Ich freue mich schon, falls es irgendwann einmal wieder aufgenommen wird dann würde ich es mal wirklich gern anschauen.
2: Es ist aber noch nicht so lange her, glaube ich, dass ich die Plakate gesehen habe. Maximal 2-3 Jahre, glaube ich.
0: Es ist 2022 war die letzte. Eben. Na Blödsinn, 2024 war die letzte Produktion zu Ende im Jänner. Und ich habe es so knapp verpasst. Und es wäre die Produktion mit Mark Seibert gewesen. Unserem Liebling.
2: Die Leute glauben schon langsam wirklich, dass wir einen Vogel mit Mark Seibert haben. Wir haben einen ironischen Vogel mit Mark Seibert, der nicht mehr zu unterscheiden ist von einem tatsächlichen Vogel mit Mark Seibert.
0: Ein Kakadu? Jedenfalls ist es gar nicht einmal so traurig, dass Mandalay in Flammen steht, weil damit auch die ganzen bösen Erinnerungen, die böse Vergangenheit mit verbrennt, vielleicht sogar Mrs. Danvers mit verbrennt. Und sie führen dann mehr oder weniger ein Lotterleben. Sind Lebepersonen. Ziehen von Hotel zu Hotel, zumindest eine Zeit lang. Hast du gewusst, dass es sogar eine autorisierte Fremdfortsetzung gibt?
2: Ew. Die Antwort, ich habe keine Ahnung, wie sie ist, aber die Antwort ist nein.
0: Und wir schließen dann eben ab mit dem Song Jenseits der Nacht. Zuvor möchte ich nur ganz kurz erzählen, wie denn LeVay und Kunze dazu kämen, dann das Material zu haben.
2: Oh Gott.
0: Weil mit Copyright kennst du die natürlich besser aus. Ich glaube, 70 Jahre noch tot war.
2: Ah, wo? Österreich?
0: Bei der Daphne du Maurier wahrscheinlich England.
2: Kann ich dir nicht sagen. Ich kann dir nur sagen, wie es für eine österreichische Adaption.
0: Also wenn jetzt englisches Material in Österreich adaptiert wird, wird wahrscheinlich das
2: Ich kann das nicht sagen.
0: Aber jedenfalls wird wahrscheinlich der Tod.
2: Normalerweise sollte ich, glaube ich, österreichisches Recht dafür götten, aber ich kann das wirklich nicht sagen.
0: Aber ich nehme mal an, dass das 1989 nur zu nahe am Copyright ist. Am Urheberrecht ist. Wodurch sie natürlich Kunze und LeVay an die Nachfahren von der Daphne wenden haben müssen. Das war der Christian Browning. Endgeiler Name, finde ich. Der hat sowas richtig Klassisches. Weißt du, was ich meine?
2: So. Ja, aber nicht auf eine britische Art und Weise.
0: So Christian Browning. Vielleicht denke ich zu sehr an Christian Grey, wobei das finde ich nicht so anziehend oder ausziehend. Aber, und es haben sich sehr viele um das Material bemüht, also wirklich sehr, sehr viele. Aber der Christian Browning hat ein ganz bestimmtes Musical gesehen.
2: Na.
0: Und war dann überzeugt, dass Kunst und LeBay das Dream Team ist für eine Rebecca-Musical-Adaption.
2: Wer zur Hölle sieht Elisabeth und denkt sie, die sollten das Material verwerten.
0: Also, falls ihr den Soundtrack zu Elisabeth nicht kennt,

0: Und bitte, ich will nur gesagt haben, wir haben es schon versucht, aber das war nur melodisch. Das war sehr melodisch im Vergleich zu dem zu der alten originalen Soundtrack-Aufnahme.
1: Ja. Also, der Christian Browning hat das Musical Elisabeth gesehen und hat sich gedacht, ja, das ist gut, die machen wir jetzt da die Adoption, denen gebe ich die Rechte. Und 2006 war es geboren. Und als krönenden Abschluss habe ich jetzt noch Jenseits der Nacht aus dem Musical Rebecca.

Hallöchen, hier ist der Richie wieder live on air, wie jeden und vierten und fünften manchmal Dienstag im Monat. Ja, habe jetzt heute heiße Musik zum heißen Wetter mitgebracht, haben wir gedacht, ein bisschen was Hausiges vielleicht einmal wieder, war in letzter Zeit sehr viel Rock oder Mischmasch auch ein bisschen eben, auch ab von bis Zappa. Und ja, jedenfalls jetzt, dann habe ich gerade eingeschaltet und der ganze Computer ist alles runtergefahren. Jetzt war, glaube ich, eine Verzögerung, ein kleiner Schock, gleich am Anfang, 20 Sekunden später angefangen, bevor die Playlist überhaupt losgegangen ist, also die Notfall-Playlist. Also ja, manchmal passieren halt Pannen beim Live-Sendung machen. Ja, und jetzt Gott sei Dank, auf einmal ist er wieder raufgegangen mit allem. Ja, spannend. Ja, sehr gut manchmal. Ja, heute, wie gesagt, ein bisschen Haus dabei. Ich wollte eigentlich ein bisschen Rock, Rock'n'Roll, aber jetzt durch die Gegebenheiten, dass es halt ein bisschen heißer geworden ist am Loch, jetzt müssen wir einfach einmal im Sommer starten. Also so oder so, die Eisheiligen sind jetzt vorbei. Jetzt dann, ja, gut beheizt das Studio schon überall, also sehr heiß und gerade mit einem Freund gesprochen, in Italien und auch in Spanien ist es sogar kühler wie hier, also hat es 30 und heute hat es bei uns fast schon 35 Grad gehabt, also Hammer. Da haben wir gedacht, ja, mache ich ein bisschen hausige Musik einmal, zum Anfang zumindest einmal, und dann sehe ich, vielleicht kommt noch was anderes rein, eventuell was, ja, andere Musik noch zum Ausklang, aber jetzt einmal ein paar Lieder House haben wir gedacht und Hausmusik von Milk and Sugar, ein Mix, und ich mix nur mal ein bisschen zusammen und würde sagen, ja, genießen wir die Stunde miteinander und hoffe, ja, habt einen schönen heißen Abend heute, jawohl, also weiter geht's gleich mit Musik wieder. Und dem Lied Freedom. Genau, und viel Spaß noch. Also genießt die Show. Mit mir, mit Richie, hier live aus dem Studio der Radiofabrik Salzburg.

Jawohl, es war jetzt ein kleiner Mix von Milk and Sugar, genau, mit mir nochmal ein bisschen zusammengemischt und ja, wer gerade live dabei oder zugeschaltet hat, der hört die Sendung Radio Spontan mit mir, mit Richie, auf der Welle der Radiofabrik Salzburg und weiter geht's gleich mit Musik und zwar Babes on the Run and We Got the Power.

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Ja, also heute doch sehr hauslastig gewesen und elektronisch. Und ja, gut, jetzt haben wir gedacht, machen wir einen kleinen Wechsel. Vielleicht in etwas anderen Stil. Ja, die Sendung neigt sich eh schon langsam zu Ende. Und ja, jetzt haben wir gedacht, ja, jetzt habe ich mich einmal ein bisschen ausgetobt mit elektronischer Musik. Und ja, gut, jetzt schaue ich, die CD läuft und da habe ich eigentlich, ja, jetzt ganz was anderes, genau. Und zwar, eben, ich wollte eigentlich Rock'n'Roll heute, aber jetzt waren wir doch ein bisschen noch Elektronik. Und da habe ich ganz was, irgendwas, die Steve Burning Band, und zwar She's in the Bunker, ja, genau, The Girl in the Bunker macht ein lustiges Liedl und eigentlich jetzt ein kompletter Übergang zum Übergang. Und ja, bald ist er noch an der coolen Rule, in 20 Minuten gibt es dann Reggae. Jetzt dann war eben sehr viel Rock und ja, gut, dann mal weiter mit Musik und viel Spaß noch mit der Sendung Rock'n'Roll.

Minnesota, die Monster Truck, Devil Don't Care No More. Ja, nobody wants to buy your soul anymore. Ja, geil, ja, keiner will mir die Seele verkaufen oder kaufen. Besser so. Gut, die Sendung ist so gut wie vorbei. Jetzt noch mir kommt coole Rolle, mach einen gemütlich geschmeidigen Übergang mit Michael Franti und the Spearhead. Genau, und Time to Go Home. Ja, genau, das passt für mich auch. Bin seit 5 Uhr in der Früh schon unterwegs, einige Kilometer gefahren, saumiert, aber trotzdem die Party gerockt. Und ja, hoffe, es war Lidl dabei für euch. Und ja, bis nächstes Monat, der Ritchie, euer Ritchie. Und bis bald, ja. Genießt den Sommer vor allem. Aha. Also, bis nächstes Monat, ja. Ciao, Papa.

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Herzlich willkommen bei Tuning Up, der Musicbox mit Reflektoren. Und ich hoffe, ich habe Great Expectations nun geweckt bei allen hier Zuhörenden. Das war nämlich der Titel des ersten Stücks, das wir hier gehört haben, zu einem Sonderausgabe von Tuning Up. Nämlich eigentlich als Nachschlag zu einer Geburtstagstorte, die am 26. Mai aufgetischt worden wäre. Denn an diesem Tag wäre Miles Davis 100 Jahre alt geworden. Denn ein Gigant des Jazz, was es umso schwieriger macht, hier eine Sendung zusammenzustellen, die ja möglichst vieles abdeckt, doch vielleicht ein paar Spezialitäten bietet und trotzdem die Musik wirken lässt. Gerade bei einem Titel wie dem jetzigen aus der elektrischen Phase von Miles Davis wird es dann auch besonders schwierig, denn da gibt es dann Stücke, die eine halbe Stunde dauern, und mit nur zwei Stücken die ganze Sendung zu bestreiten, das wäre doch ein wenig herausfordernd für manche gewesen und hätte dann doch nicht alles abbilden können. Drum hier schon gleich am Beginn die erste Besonderheit, denn dieser Titel Great Expectations, aufgenommen gleich praktisch nach

den Bitches Brew Sessions, 3 Monate danach und erst 1974 veröffentlicht. Ein Stück, das wirklich auch an die 30 Minuten dauert, aber Columbia hatte in diesem Jahr dann wieder begonnen, Singles herauszugeben von Miles Davis, und die Länge mit 2 Minuten 41 gab es dann auch wirklich käuflich zu erwerben, sozusagen als Appetizer für das Doppel-LP-Projekt oder ähnliches. Jedenfalls wird es in dieser Sendung um Miles Davis und die verschiedenen Phasen, verschiedenen Stile auch gehen, die Miles Davis ja buchstäblich mitbegründet oder zumindest stark geprägt hat. Auch ein Musikerleben, das vielleicht nicht dem Üblichen entsprach. Miles Davis als schwarzer Musiker, aus einer Familie aber stammend, die etwas gut situiert war. Sein Vater war Zahnarzt. Die Familie besaß auch eine Farm östlich von East St. Louis in einem Städtchen, das, ja, man höre und staune, Millstadt heißt. Also alle Millstädter werden hier gut gegrüßt nochmals, auch die im Kärntnerischen. Und Miles Davis schon mit 9 Jahren angefangen, Trompete zu spielen, hatte sich in St. Louis kundig gemacht, wie das alles gut so geht, und hat hier natürlich auch gleich die durchreisenden Leute wie Dizzy Gillespie, Charlie Parker oder Billy Eckstine aufgesucht, um auch hier ein bisschen mitzupartizipieren. Nach kurzer Zeit danach nach New York gegangen, wo er eigentlich studieren sollte und wollte, aber dann doch lieber in der Szene sich vertieft hatte und bald mal bei Charlie Parker im Quintett mit dabei war. Hat Miles Davis dann beschlossen, doch selbst mal als Musiker eigene Wege zu gehen, hat sich mit dem Arrangeur Gil Evans zusammengetan und beide entwickelten dann so etwas, was ja der Grundstein für den Cool Jazz bedeutete. Dann gibt es die berühmten Nonet-Aufnahmen, die dann erst 10 Jahre später, gut 10 Jahre später, 1957, unter dem Titel Birth of the Cool herausgekommen sind. Dann 1951 die erste Sessions für das Prestige-Labels Miles Davis and Horns, wo wir unter anderem John Lewis oder auch Sonny Rollins mit dabei hören. Und an dieser Seite machen wir einen halben Sidestep gleich ganz am Anfang. Den Jazzfreunden unter den Hörerinnen dürfte nicht entgangen sein, dass einen Tag bevor Miles Davis 100 geworden wäre, Sonny Rollins, einer der letzten echten Giganten dieses Genres, leider verstorben ist mit 95 Jahren. Davis nannte ihn den größten Tenorsaxophonisten aller Zeiten, zumindest zu diesem Zeitpunkt. Und natürlich haben die beiden auch zusammengearbeitet. Anfang der 50er Jahre hat Rollins versucht, neue Ausdrucksformen auch zu finden, und gemeinsam mit Miles Davis gab es dann hier einige Veröffentlichungen. Daraus wollen wir jetzt von der 1954 erschienenen 10-Zoll-LP Miles Davis with Sonny Rollins bei Prestige Records den Titel Oleo hören.

Miles Davis mit Sonny Rollins und dem von Rollins geschriebenen Titel Oleo. Das Ganze befindet sich ursprünglich auf der 10 Zoll Mini-LP sozusagen. Miles Davis with Sonny Rollins bei Prestige Records erschienen. Und alle vier Titel darauf wurden dann später auf einer normalen Langspielplatte mit dem Titel Bag's Groove wiederveröffentlicht mit Aufnahmen aus einer weiteren Session. Am Bass haben wir gehört Percy Heath, an den Drums Kenny Clark und am Piano Horace Silver. Das Ganze stammt aus 1954. Anfang der 50er Jahre hatte Miles Davis schwere Drogenprobleme. Auch wurde eine Sichelzellenanämie bei ihm festgestellt und daraufhin entwickelte er sehr starke Gelenkschmerzen, was zu einem weiteren erhöhten Drogenkonsum führte. Was auch letztendlich dann in einem weniger starken Auftrittsaktivität mündete. Aber 1955 kündigte sich Miles Davis wieder als Comeback-Rückkehrer an beim Newport Jazz Festival, wo er zu Thelonious Monk's Around Midnight ein legendäres Solo spielte. Das führte dann das George Avakian ihn bei Columbia unter Vertrag nahm und von da an die langjährige Zusammenarbeit mit CBS Records, Columbia Records gestartet wurde. Dann gab es als erstes großes Album Roundabout Midnight mit dem ersten großen Quintett, wo auch John Coltrane vertreten war. Nach einigen Auftritten spielte die Gruppe zum Beispiel das Album Milestones ein, wurde durch Cannonball Adderley noch komplettiert und in dieser Weise oder in dieser Zeit wurde letztendlich auch die ersten Schritte für den modalen Jazz entwickelt. Wo Miles Davis ja eine sehr wegweisende Rolle gespielt hat. Auch an dieser Stelle gibt es nochmal einen Sidestep, denn in einer bestimmten Weise ist diese Sendung auch eine Hommage an meinen Freund und langjährigen Sendungskompagnon Paul Arzt, denn in diesem Monat jährt sich der Tag seines tragischen Unfalltods zum dritten Mal. Eines seiner besonderen Geschenke zu einem runden Geburtstag von mir war nämlich eine große CD-Box der Complete Columbia Album Collection von Miles Davis mit den 53 bei diesem Label erschienenen Alben. Also eine unerschöpfliche Quelle der Freude und auch Erinnerung. Und einen der bekanntesten Miles Davis-Titel kann man hier auch als unbändige Lebensfreude interpretieren. Also fragen wir oder sagen wir mit ihm: So what?

Ein Meilenstein der Jazzgeschichte aus dem Jahr 1959. So What aus dem Album Kind of Blue, das einerseits als Meisterwerk des modalen Jazz gilt und sich zu einem der meistverkauften Jazzalben aller Zeiten entwickelt hat. Mit Miles Davis haben hier zusammengespielt John Coltrane am Tenorsaxophon, das zweite Solo sozusagen, dann am Altsaxophon Julian Cannonball Adderley, am Piano hörten wir Bill Evans, am Bass Paul Chambers und an den Drums James Cobb. Nach diesem ersten großen Quintett, das Miles Davis Quintett, hatte Miles Davis wieder mal neue Ideen. Er löste das Quintett auf, beziehungsweise manche Leute verließen das Quintett. Danach spielte Miles eine Zeit lang mit ständig sich verändernden Leuten. 1963 verließ ihn dann die Rhythmusgruppe, die damals aus Wynton Kelly, Paul Chambers und James Cobb bestand. Und Miles Davis suchte nach neuen Mitspielern und fand diese zum Beispiel mit Ron Carter am Bass, dann Schlagzeuger Tony Williams, Pianist Herbie Hancock und George Coleman zum Beispiel am Saxophon. Mit dieser Truppe wurde 1963 das Album Seven Steps to Heaven aufgenommen. Davis war von Anfang an von dieser Formation begeistert, nachdem er jetzt längere Zeit sich immer auf neue Leute einstellen musste. Denn das Repertoire, das hauptsächlich aus Bebop und Standards bestand, jetzt mit mehr rhythmischer und struktureller Freiheit durchzogen war. Daraus hören wir gleich mal auch den Titel des Originals.

Ja, ich denke, mit diesen 7 Steps to Heaven haben wir wahrscheinlich auch Paul eines Teils seines Weges mitbegleitet und finden uns nun wieder hier zurück bei der Geburtstagssendung zu Miles Davis, 100 Jahre. 1963 wurde dieses Album aufgenommen. Im gleichen Jahr verließ dann George Coleman auch noch das Quintett und ein Jahr später hatte Miles Davis es geschafft, Wayne Shorter von Art Blakey abzuwerben und sein zweites oder drittes großes Quintett sind wir schon, zu komplettieren und hier noch einige tolle weitere Entwicklungen zu nehmen. Aber auch schon Ende der 60er Jahre kam es zum nächsten großen, wirklich großen, man könnte sagen, Paradigmenwechsel in der Jazzwelt, muss man sagen, nicht nur in der Miles Davis Welt, denn inspiriert von James Brown, Sly and the Family Stone oder auch Jimi Hendrix begann nun Miles Davis den Jazz zu, man sagt, zu elektrifizieren und Elemente aus Rock oder auch Funk hier hereinzunehmen. Und 1969, das große Jahr, hier nahm Miles Davis das Album In a Silent Way auf, mit dem sich eigentlich die Wende vollzog und manche sagen, die völlige Befreiung vom Bop-Konzept hier vollzogen wurde. Das Album ist eine Fusion aus Jazz und Rock und somit auch Stil- und namengebend für die Fusion-Wende und die weiteren folgenden Fusion-Alben. Neben seinem Quintett holte Miles Davis dann auch noch den damals noch jungen englischen Gitarristen John McLaughlin ins Studio. Außerdem kam Herbie Hancock zurück und mit Joe Zawinul kam ein weiterer wichtiger Mitstreiter hinzu, der laut Herbie Hancock Davis erst zu dieser stilistischen Wende befreite. Komplettiert wurde das Piano-Trio sozusagen mit Chick Corea und somit waren dann gleich 3 Keyboarder hier an den Keys. Da die meisten der Stücke der beiden Alben, also In a Silent Way und dem zweiten großen Album Bitches Brew, meistens zwischen 15 und 30 Minuten haben, musste ich auf eine Aufnahme aus den Sessions von In a Silent Way zurückgreifen. Und hier habe ich mich für den Track Early Miner entschieden, auf dem die Fusion-Elemente mit einem Balladen-Hintergrund verbunden werden. Also hören wir uns das mal an.

Miles Davis aus den In a Silent Way Album Sessions, das Stück Early Minor, wo wir neben Miles Davis am Saxophon Wayne Shorter hörten, an der Gitarre John McLaughlin, gleich drei Keyboarder, Chick Corea, Herbie Hancock und Joe Zawinul, den Bass spielte Dave Holland und an den Drums hörten wir Joe Chambers. Bevor Miles Davis 1975 bis 1981 eine mehrjährige Pause machte, in der er sehr stark wieder seinen Süchten verfallen war, Kokain, Alkohol, vieles weitere, und man nicht wusste, ob er aus dieser Zeit wieder zurückkehren würde, auch keinen Ton an der Trompete spielte, sondern es gibt nur eine Aufnahmesession mit Larry Coryell und einem weiteren Mitstreiter, wo Miles Davis Keyboard spielte. Also noch vor dieser Zeit, Mitte der 70er oder Anfang der 70er Jahre, gab es noch das Album On the Corner 1972, wo Miles Davis versuchte, aus diesem eher abstrakten, lang klingenden Flächen im Hintergrund jetzt wieder mit einem starken Perkussionsgeflecht einzusteigen. Viele hatten das Album von vornherein abgelehnt, weil es wieder ein radikaler Neuentwurf war. Erst Jahrzehnte später dachte man sich, das ist ja doch wieder mal weit der Zeit voraus gewesen. Auch hier ein Take aus den Sessions, da alles sonst ausufern würde. On the Corner, Take 4.

Das war Take Nummer 4 von dem Titel On the Corner aus dem 1972 dann erschienenen Album mit gleichem Titel. Ja, hier war natürlich eine Menge an Percussion unterwegs und auch einige Leute, die diese Instrumente auch bedient haben. Nach dieser großen Pause Ende der 70er Jahre, der Krisenpause, kam Miles Davis 1981 mit dem Album The Man with the Horn zurück und hat sich wieder mit jungen Musikern zusammengetan wie Marcus Miller, Mike Stern, dem Saxophonisten Bill Evans oder auch John Scofield. Und hier entstand natürlich auch eine Reihe wichtiger Aufnahmen. Man denke nur an Miles Davis' Interpretation von Cyndi Lauper's Time After Time auf dem Album You're Under Arrest oder auch das Album Tutu, wo er praktisch wieder anknüpfen wollte an die afrikanischen Wurzeln, aber doch mit einem ganz, ganz modernen, damals modernen Sound. 1982 erlitt Miles Davis auch seinen ersten Schlaganfall, war dann auch mehrere Monate an der Hand gelähmt, konnte nicht spielen, arbeitete aber trotzdem daran, bald wieder mit dabei zu sein. Und es gab dann auch besondere Zusammenarbeiten, zum Beispiel trat er bei einem Prince-Konzert auf, spielte mit der Band Toto zusammen oder auch auf einem Album von Zucchero. Eines der letzten Alben, das war das Konzeptalbum Aura, 1989 erschienen, schon 1985 aufgenommen, vom dänischen Komponisten und Trompeter Balle Mickelborg produziert und letztendlich auch die Titel geschrieben, die dann in dieser besonderen Variante hier auch aufgenommen wurden. Es bleibt noch zu sagen, Miles Davis ist 1991 dann nach einem Streit mit einem Arzt, bei der er einen schweren Schlaganfall erlitt, ins Koma fiel und dann auch verstorben ist. Und hier wollen wir also die Aura noch schnell zum Klingen bringen, 1985 aufgenommen.

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